0: großen US-Tech-Unternehmen in Washington deutlich. Nach seinen Angaben haben die Verantwortlichen eine freiwillige Vereinbarung unterzeichnet, ihre KI-Modelle zu überprüfen, intern und extern. In den vergangenen Monaten waren immer wieder Zwischenfälle bekannt geworden, bei denen sich KI-Agenten selbstständig gemacht hatten und anders vorgingen als von den Entwicklern beabsichtigt.
1: Der Bund will etwa 1,35 Milliarden Euro in Bremen und Bremerhaven investieren. Dort sollen bis 2031 Anlagen für die militärische Nutzung durch Bundeswehr und NATO ausgebaut werden. Einzelheiten von Fabian Metzner aus Bremen.
2: Es soll Ziel sein, dass Bremerhaven und auch ein bisschen Bremen zum Einsatzdrehkreuz von Deutschland wird. Das heißt, dort soll es eben so sein in einem militärischen Notfall, dass von da aus sehr viele Soldaten, sehr viele Geräte und auch sehr viel Panzer eben von dem Hafen aus in das Einsatzgebiet kommen. Und das wird eben dadurch gemacht, dass beispielsweise die Hinterlandanbindung besser ausgebaut werden, dass die Kajen dort saniert werden und eben auch, dass Bahnstrecken und Straßen zum Hafen hin deutlich ertüchtigt werden, um eben diese Einsätze möglich zu machen.
1: Am Hauptstadtflughafen BER soll ein neues System zur Drohnenerkennung künftig mehr Sicherheit im Luftverkehr sorgen. Wie Bundesverkehrsminister Bilger mitteilte, sollen damit Drohnen im An- und Abflugbereich frühzeitig entdeckt und die zuständigen Stellen über mögliche Gefährdungen informiert werden. Zuletzt hatten am BER immer wieder ferngesteuerte Flugobjekte für Probleme gesorgt. Allein im ersten Halbjahr 2026 wurden nach Angaben der Deutschen Flugsicherung 28 Drohnen gesichtet. Das waren die Nachrichten. Das Wetter in Deutschland. Teils bewölkt und meist trocken, im Südosten Nebel. Tiefstwerte 19 Grad in Essen bis örtlich 4 Grad in Ostbayern. Tagsüber Wechsel aus Sonne und Wolken, später im Westen Schauer möglich. Höchstwerte 20 bis 30 Grad. Am Donnerstag im Osten meist freundlich, sonst trocken und Gewitter. Es ist 2.03 Uhr.
3: Und hier der Verkehrsservice in der ARD-Hitnacht. A1 Lübeck, Hamburg. Die Norderelbbrücke ist in beiden Richtungen wegen eines Schwertransports noch bis 4 Uhr mehrfach kurzfristig gesperrt. Die A1 Osnabrück Richtung Bremen ist zwischen Bremen-Brinkum und Bremen-Arsten wegen Vermessungsarbeiten noch bis etwa 6 Uhr gesperrt. Die A5 Kassel Richtung Frankfurt ist zwischen Hattenbacher Dreieck und Alsfeld-Ost wegen eines brennenden Fahrzeugs gesperrt. Die A40 Duisburg-Essen ist zwischen Kreuz Duisburg und Kreuz Kaiserberg wegen Bauarbeiten in beiden Richtungen noch bis zum 5. Oktober gesperrt. Die A52 Mönchengladbach Richtung Düsseldorf ist zwischen Kreuz Nersen und Kreuz Karst wegen Fahrbahnerneuerung bis morgen etwa 5 Uhr gesperrt. Die A73 Nürnberg Richtung Bamberg ist zwischen Bamberg Ost-Süd und Ost wegen Bergungsarbeiten gesperrt. Die A81 Schaffhausen-Singen ist zwischen Gottmading und Hilzingen in beiden Richtungen wegen Tunnelwartungsarbeiten noch bis etwa 6 Uhr gesperrt. Und die B96 in Berlin, der Tiergartentunnel, ist wegen Personalmangel noch bis etwa 5.30 Uhr gesperrt. Das waren die aktuellen Verkehrsmeldungen. Wir wünschen Ihnen eine gute Fahrt.
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3: Mit Erinnerung an Chris Rier starten wir in diese Stunde. Die Familie stand ja bei ihm auch immer an erster Stelle. So hat er auch seinen beiden Töchtern ein Lied gewidmet. In den 80ern Josephine und dann diesen hier. In den 90ern für Julia. Auch so ein Meilenstein in seiner Karriere. Schön, dass wir gemeinsam durch diese Nacht ziehen. Hier aus dem Dresdner Funkhaus mit Heiko Hasch im Studio. Ich grüße Sie.

0: Dr. Hollies hier in der ARD-Hitnacht. Sie haben ja das gleiche Gründungsjahr wie auch die Rolling Stones 1962 nämlich. Und Mitte Mai in diesem Jahr gaben sie ihr letztes Konzert und erst vor wenigen Wochen schrieben sie, dass sie sich von Konzerttourneen und Live-Aktivitäten zurückziehen. Schließlich haben ja einige Bandmitglieder vor allem mit der Gesundheit zu kämpfen und wollen sich dem stressigen Tourneeleben nicht mehr aussetzen. Ja, nach so vielen aktiven Jahren, da kann man das gut nachvollziehen und vielleicht entsteht ja noch der ein oder andere neue Song im Studio. Und ihre großen Hits gehören ja sowieso nach wie vor zum Sound vieler Radiosender auf der ganzen Welt. Und jetzt bei uns Tears for Fears.
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0: Ja, was man doch mit so einem schnöden amtlichen Papier alles anstellen kann. UB40 gerade gehört hier in der ARD-Hitnacht. Ja, die Vorlage für ihren Bandnamen war ja so ein amtlicher Vordruck für die Beantragung einer Arbeitslosigkeit in Großbritannien. Unemployment Benefit Form 40, kurz UB40. Und unter diesem Namen haben sie es ja zu Weltruhm gebracht, bis heute. Gerade sind sie ja auch wieder in Amerika und Kanada auf großer Tour. Und jetzt bei uns vor den aktuellen Verkehrsinfos noch Max Werner. Leider auch schon 2 Jahre nicht mehr unter uns. Sein größter Hit gelang ihm vor 45 Jahren mit Rain in May.
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0: 2.30 Uhr, hier der aktuelle Verkehrsservice in der ARD-Hitnacht. A1 Lübeck-Hamburg. Die Norderelbbrücke ist in beiden Richtungen wegen eines Schwertransports noch bis etwa 4 Uhr mehrfach kurzfristig gesperrt. Die A1 Osnabrück Richtung Bremen ist zwischen Bremen-Brinkum und Bremen-Arsten wegen Vermessungsarbeiten noch bis ca. 6 Uhr gesperrt. Die A40 Duisburg-Essen ist zwischen Kreuz Duisburg und Kreuz Kaiserberg wegen Bauarbeiten in beiden Richtungen noch bis zum 5. Oktober gesperrt. Die A52 Mönchengladbach Richtung Düsseldorf ist zwischen Kreuz Nersen und Kreuz Karst wegen Fahrbahnerneuerung noch bis morgen früh 5 Uhr gesperrt. Die A73 Nürnberg Richtung Bamberg ist zwischen Bamberg Süd und Bamberg Ost wegen Bergungsarbeiten gesperrt. Die A81 Schaffhausen-Singen ist zwischen Gottmadingen und Hilzingen in beiden Richtungen wegen Tunnelwartungsarbeiten noch bis ca. 6 Uhr gesperrt. Und in Berlin die B96, da ist der Tiergartentunnel wegen Personalmangel noch bis ca. 5.30 Uhr gesperrt. Das waren die aktuellen Verkehrsmeldungen. Wir wünschen Ihnen eine gute Fahrt.
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0: Bam, hier in der ARD-Hitnacht. George Michael und Andrew Ridgeley. Vor 45 Jahren gründeten sie ihr Musikduo und schon 5 Jahre später war es wieder Geschichte. Aber in dieser Zeit haben sie über 25 Millionen Platten verkaufen können und ihre Hits werden ja heute noch gespielt. Gleich bei uns Animotion und zuvor noch Simply Red. Mick Hucknall gibt der Band mit seiner besonderen Stimme eine hohe Wiedererkennbarkeit. Und im kommenden Jahr gehen sie auch wieder auf große Europa-Tour. Mitte Juni geht's los in Portugal und nach Deutschland kommen sie auch, geben hier 12 Konzerte. Simply Red.
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2.46 Uhr, hier eine amtliche Gefahrenmitteilung für Ginsheim-Gustavsburg im Bereich des Landkreises Groß-Gerau. Ortsteil Gustavsburg kommt es durch ein Brandereignis zu einer starken Rauchentwicklung. Wenn möglich, bitte meiden Sie das betroffene Gebiet. Schließen Sie Fenster und Türen und schalten Sie Lüftung und Klimaanlagen ab.

Erinnerung an Freddie Mercury mit Queen hier in der ARD-Hitnacht. Bis zu den Nachrichten noch die Stranglers und zuvor noch Ich und Ich, Annette Humpe und Adel Tawil. Auch so ein geniales Musikprojekt, das leider auch schon seit 16 Jahren auf Eis liegt. Aber in ihrer aktiven Zeit verkauften sich ihre Platten ja auch wie geschnitten Brot.

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1: Um 3 Uhr mit Juliette Groß. Noch immer ist unklar, ob das Kabinett die Pflegereform heute auf den Weg bringen kann. Union und SPD streiten weiter über die künftige Finanzierung der Pflegeversicherung. Aus Berlin, Isabel Karas.
2: Die Union ist da eben eher auf der Seite, das so über das System selbst zu regeln. Zunächst eben über die Kürzungen, dann eben bei Empfängerinnen und Empfängern von Pflegeleistungen. Die SPD will wiederum an eine Gruppe ran, die ja von der Union, ich sag mal, traditionell eher geschützt wird. Also das sind dann die Privatversicherten, Beamte, Menschen, die besser verdienen. Und da geht es dann im Kern eher um die Frage, wen belasten wir denn jetzt? Weil irgendwas tun müssen wir ja.
1: Kurz vor dem Tag der Deutschen Einheit am 3. Oktober berät das Kabinett heute über den Bericht der Ostbeauftragten Kaiser. Er liefert unter anderem Daten zu Ostdeutschen in Leitungsfunktionen der Bundesbehörden. Außerdem geht es in der Kabinettssitzung um härtere Strafen bei Gewalt gegen Beschäftigte der Bahn. Ungeachtet von Sicherheitswarnungen lehnt US-Präsident Trump gesetzliche Vorschriften für künstliche Intelligenz weiter ab. Stattdessen sollten sich die KI-Unternehmen freiwillig selbst regulieren, sagte Trump bei einem Treffen mit den Chefs der großen Tech-Konzerne. Aus Washington, Ralf Borchert.
3: Seit Wochen wird auch in den USA diskutiert, welche Regeln und Beschränkungen für die Entwicklung künstlicher Intelligenz notwendig sind. Doch Donald Trump lässt sich von all dem nicht beeindrucken. Nach dem Treffen mit den Chefs der amerikanischen KI-Branche im Weißen Haus sagte Trump wörtlich: Wir dürfen sie nicht ausbremsen. Die USA hätten einen großen Vorsprung vor China und müssten diesen Vorsprung behalten, so Trump weiter. Selbstregulierung der KI-Branche reiche aus.
1: 7 Monate nach dem Urteil gegen Maja T. wird in Budapest heute die Entscheidung im Berufungsverfahren erwartet. Die nonbinäre Person aus Jena, die zur linken Szene gehört, war im Februar wegen schwerer tätlicher Angriffe auf mutmaßliche Rechtsextremisten in Ungarn zu 8 Jahren Haft verurteilt worden. Die Staatsanwaltschaft verlangt in der Berufung eine schärfere Strafe, die Verteidigung einen Freispruch. Maja T. war im Dezember 2023 in Berlin verhaftet und ein halbes Jahr später an Ungarn ausgeliefert worden. Nach Ansicht des Bundesverfassungsgerichts war die Auslieferung rechtswidrig. Das waren die Nachrichten. Das Wetter in Deutschland. Teils bewölkt und meist trocken, im Südosten Nebel, Tiefstwerte 19 Grad in Essen bis örtlich 4 Grad in Ostbayern. Tagsüber Wechsel aus Sonne und Wolken, später im Westen Schauer möglich, Höchstwerte 20 bis 30 Grad. Am Donnerstag im Osten meist freundlich und trocken, gebietsweise Regen und Gewitter möglich, 17 bis 26 Grad. Es ist 3.03 Uhr.
4: Und hier der Verkehrsservice in der ARD-Hitnacht. Zunächst eine Gefahreninformation für Ginsheim-Gustavsburg im Bereich des Landkreises Groß-Gerau, Ortsteil Gustavsburg. Kommt es durch ein Brandereignis zu einer starken Rauchentwicklung? Wenn möglich, bitte meiden Sie das betroffene Gebiet und schließen Sie Fenster und Türen und schalten Sie Lüftung und Klimaanlagen ab. Und nun auf die Autobahnen. Die A1 Osnabrück Richtung Bremen ist zwischen Bremen-Brinkum und Bremen-Arsten wegen Vermessungsarbeiten noch bis etwa 6 Uhr gesperrt. Die A40 Duisburg-Essen ist zwischen Kreuz Duisburg und Kreuz Kaiserberg wegen Bauarbeiten in beiden Richtungen noch bis zum 5. Oktober gesperrt. Die A52 Mönchengladbach Richtung Düsseldorf ist zwischen Kreuz Nersen und Kreuz Karst wegen Fahrbahnerneuerung noch bis morgen 5 Uhr gesperrt. Die A73 Nürnberg Richtung Bamberg ist zwischen Bamberg Süd und Bamberg Ost wegen Bergungsarbeiten gesperrt. Die A81 Schaffhausen-Singen ist zwischen Gottmarding und Hilzingen in beiden Richtungen wegen Tunnelwartungsarbeiten noch bis ca. 6 Uhr gesperrt. Und B96 in Berlin, der Tiergartentunnel, ist wegen Personalmangel noch bis ca. 5.30 Uhr gesperrt. Das waren die Verkehrsmeldungen. Wir wünschen Ihnen eine gute Fahrt.
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4: Bis in den Mittwochmorgen hinein. Ja, die ersten Frühaufsteher sind längst auf den Beinen. Ich denke, mit Musik wird auch die letzte Müdigkeit schnell vergehen. Willkommen hier aus dem Dresdner MDR-Studio. Ich bin Heiko Rasch. Schönen guten Morgen.

0: aus der Mitte der 70er Jahre. Pink Floyd. In ihrer Karriere, da blieb ja auch kaum ein Wunsch offen. Mitte der 60er Jahre begonnen und in ihren 50 Karrierejahren, da haben sie ja so einige bleibende Meilensteine gesetzt. Unvergessen zum Beispiel, ja nahezu meisterhaft, ihr Album The Dark Side of the Moon oder auch das Nachfolgealbum Wish You Were Here. Den Titelsong, den haben wir ja gerade gehört, wurde auch oft gecovert, aber nicht von Rednecks. Auch ihr Erfolgshit aus der Mitte der 90er Jahre hat er den gleichen Titelnamen, sonst aber keine Gemeinsamkeiten. Doch, eine kleine vielleicht schon, den Song, den haben wir nämlich auch gleich dabei, hier in der ARD-Hitnacht nach Cliff Richard, auch einer der dienstältesten Sänger. In 2 Wochen feiert er seinen 86. Geburtstag und im November soll dann wieder ein neues Album von ihm erscheinen, ein Doppelalbum, Only Number Ones, so heißt die Platte. Also er lebt sie weiter, seine Leidenschaft für die Musik. Hier ist er, Cliff Richard aus den 80ern.
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3.21 Uhr. Hier der Verkehrsservice mit einer aktuellen Meldung. Betrifft die B44 Groß-Gerau Mannheim. Die B44 ist zwischen Bürstadt Mitte und Lambertheim wegen eines brennenden Fahrzeugs in beiden Richtungen gesperrt.

0: Millionen.
1: Vor 10 Jahren feierte Max Giesinger diesen Erfolg. 80 Millionen. Am kommenden Samstag wird er 38 und ist längst auch bei den bestbezahlten Künstlern in Deutschland angekommen. Machen wir einen Sprung von 2 Generationen. Ja, jahrzehntelang erfolgreich geblieben ist der Tom Jones. Er ist ja im Sommer 86 geworden und sein Karriereaufstieg liest sich ja auch immer ein wenig wie ein Märchen, vom Staubsaugervertreter zum Plattenmillionär. Damals, in jungen Jahren, musste er schon eine Familie ernähren und nahm so jeden möglichen Job an, unter anderem auch als Clubsänger in verschiedenen Arbeiterkneipen, bis ihn dann dort ein Manager entdeckte und dann ging ja alles ganz schnell. Schon 1960 brachte er sein erstes Album in die Charts und kurz vor der Jahrtausendwende gelang ihm dann nach 25 Jahren wieder die Spitze der Charts mit seinem Album Reload. Und die erfolgreiche Single daraus, Sexbomb. Hier ist Tom Jones.
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0: Kurz nach 3:30. Schönen guten Morgen. Hier der aktuelle Verkehrsservice in der ARD-Hitnacht. Zunächst eine Gefahreninformation für Ginsheim-Gustavsburg im Bereich des Landkreises Groß-Gerau. Ortsteil Gustavsburg kommt es durch ein Brandereignis zu einer starken Rauchentwicklung. Bitte, wenn möglich, meiden Sie das betroffene Gebiet, schließen Sie Fenster und Türen und schalten Sie Lüftung und Klimaanlagen ab. Die A1 Osnabrück Richtung Bremen ist zwischen Bremen-Brinkum und Bremen-Arsten wegen Vermessungsarbeiten bis etwa 6 Uhr gesperrt. Die A40 Duisburg-Essen ist zwischen Kreuz Duisburg und Kreuz Kaiserberg wegen Bauarbeiten in beiden Richtungen bis zum 5. Oktober gesperrt. Die A52 Mönchengladbach Richtung Düsseldorf ist zwischen Kreuz Nersen und Kreuz Karst wegen Fahrbahnerneuerung noch bis morgen 5 Uhr gesperrt. Die A73 Nürnberg Richtung Bamberg ist zwischen Bamberg Süd und Bamberg Ost wegen Bergungsarbeiten gesperrt. Die A81 Schaffhausen-Singen ist zwischen Gottmading und Hilzingen in beiden Richtungen wegen Tunnelwartungsarbeiten noch bis ca. 6 Uhr gesperrt. Die A94 München Richtung Passau, da ist der Tunnel Einhausung Wimpasing nach der Auslösung der Höhenkontrolle gesperrt. Die B44 Groß-Gerau-Mannheim ist zwischen Bürstadt-Mitte und Lambertheim wegen eines brennenden Fahrzeugs in beiden Richtungen gesperrt. B96 in Berlin, der Tiergartentunnel, ist wegen Personalmangel noch bis ca. 5.30 Uhr gesperrt. Und hier hat uns Guido geschrieben, er ist gerade unterwegs und schreibt hier, die A1 ist zwischen Hamm-Bokum-Höfelhof und Ascheberg in Richtung Münster nach einem LKW-Unfall gesperrt. Danke Guido für die Info. Und das waren sie, die Verkehrsmeldung. Wir wünschen Ihnen eine gute Fahrt.
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0: 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Eine der schillerndsten Pop-Ikonen der vergangenen Jahrzehnte. Ja, bis heute muss man sagen, sie stand ja auch mehrfach im Guinness-Buch der Rekorde als erfolgreichste Künstlerin der Welt. Immerhin hat sie 50 Nummer-1-Hits platzieren können. Und die Chancen stehen doch ganz gut, dass sie auch im kommenden Jahr wieder groß auf Tour geht. Schließlich kam ja ihre vergangene Tour vor 3 Jahren super gut an. Ausverkaufte Arenen auf ihrer Welttour und ihr aktuelles Album, das Anfang Juli erschien, konnte sich ja auch wieder in mehreren Ländern an der Chartspitze platzieren. Also die vielen Fans sind ihr weiter treu geblieben und ganz sicher auch in nachfolgenden Generationen immer neue dazugekommen. Und jetzt bei uns Supertramp.
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1: Um 4 Uhr mit Juliette Groß. Das Bundeskabinett will sich heute mit einem besseren Schutz von Bahnbeschäftigten befassen. Der Gesetzentwurf aus dem Bundesjustizministerium sieht härtere Strafen für Angreifer vor. In schweren Fällen droht eine Haftstrafe von mindestens einem Jahr. Außerdem berät das Kabinett über den Bericht der Ostbeauftragten Kaiser zum Stand der deutschen Einheit. Ob in der Sitzung heute über die Pflegereform beraten wird, ist noch unklar. Der Koalitionsstreit über die künftige Finanzierung konnte noch nicht beigelegt werden. Trotz Warnungen will US-Präsident Trump die Aufsicht über die KI-Technologie den Entwicklerfirmen überlassen. Eine staatliche Kontrolle lehnt er weiter ab. Aus der Nachrichtenredaktion Petra Mittermeier.
2: Trump ist sich sicher, die Unternehmen kontrollieren sich am besten selber. Der Staat dürfe die Branche nicht ausbremsen. Das machte der US-Präsident nach einem Treffen mit den Chefs der großen US-Tech-Unternehmen in Washington deutlich. Nach seinen Angaben haben die Verantwortlichen eine freiwillige Vereinbarung unterzeichnet, ihre KI-Modelle zu überprüfen, intern und extern. In den vergangenen Monaten waren immer wieder Zwischenfälle bekannt geworden, bei denen sich KI-Agenten selbstständig gemacht hatten und anders vorgingen als von den Entwicklern beabsichtigt.
1: Das Statistische Bundesamt legt heute die Inflationsdaten für den September vor. Experten rechnen vor allem wegen der hohen Benzin- und Dieselpreise mit einem Wert über 3%. Das wäre der höchste Stand seit Ende 2023. Damals waren die Verbraucherpreise um 3,7% gestiegen. Im August lag die Inflationsrate in Deutschland bei 2,9%. Das Deutschlandticket wird wohl erneut teurer. Das berichtet die Rheinische Post unter Berufung auf den sogenannten Koordinierungsrat Deutschlandticket. Das Gremium von Bund, Ländern, kommunalen Spitzenverbänden und Verkehrsunternehmen will heute über den Preis für das kommende Jahr entscheiden. Aus der Nachrichtenredaktion Markus Wolf.
3: Statt wie bisher 63 Euro im Monat könnten für das Ticket bald knapp 67 Euro fällig werden. Grundlage für die Preisanpassung ist ein neuer Kostenindex, auf den sich die Verkehrsminister der Länder geeinigt haben. Dieser soll auch Personal-, Energie- und Betriebskosten der Verkehrsbranche berücksichtigen. Vom Fahrgastverband Pro Bahn heißt es, man nehme eine weitere Erhöhung, Zitat, nur zähneknirschend hin. Der Ehrenvorsitzende Neuss forderte sogar eine Preissenkung, ähnlich wie den Tankrabatt für Autofahrer.
1: Das waren die Nachrichten. Das Wetter in Deutschland. Tagsüber Wechsel aus Sonne und Wolken, später im Westen Schauer möglich. Höchstwerte 20 Grad auf Fehmarn bis 30 Grad am Oberrhein. Morgen im Osten meist freundlich und trocken, gebietsweise Regen und Gewitter möglich. 17 bis 26 Grad. Es ist gleich 4.03 Uhr.
4: Und hier der Verkehrsservice in der ARD-Hitnacht. Zunächst eine Gefahreninformation für Ginsheim-Gustavsburg im Bereich des Landkreises Groß-Gerau, Ortsteil Gustavsburg. Kommt es durch ein Brandereignis zu einer starken Rauchentwicklung? Wenn möglich, bitte meiden Sie das betroffene Gebiet, schließen Sie Fenster und Türen und schalten Sie Lüftung und Klimaanlagen ab. Und nun auf die Autobahn, die A1 Osnabrück Richtung Bremen, ist zwischen Bremen-Brinkum und Bremen-Arsten wegen Vermessungsarbeiten noch bis etwa 6 Uhr gesperrt. Die A20 Rostock Richtung Lübeck ist zwischen Kreuz Wismar und Wismar Mitte nach einem Unfall gesperrt. Die A40 Duisburg-Essen ist zwischen Kreuz Duisburg und Kreuz Kaiserberg wegen Bauarbeiten in beiden Richtungen noch bis zum 5. Oktober gesperrt. Die A52 Mönchengladbach Richtung Düsseldorf ist zwischen Kreuz Nersen und Kreuz Karst wegen Fahrbahnerneuerung bis morgen früh etwa 5 Uhr gesperrt. Die A73 Nürnberg Richtung Bamberg ist zwischen Bamberg Süd und Bamberg Ost wegen Bergungsarbeiten gesperrt. Die A81 Schaffhausen-Singen ist zwischen Gottmading und Hilzingen in beiden Richtungen wegen Tunnelwartungsarbeiten ebenfalls noch bis etwa 6 Uhr gesperrt. Die B44 Groß-Gerau-Mannheim ist zwischen Bürstadt-Mitte und Lambertheim wegen eines brennenden Fahrzeugs in beiden Richtungen gesperrt. Und B96 in Berlin, der Tiergartentunnel ist wegen Personalmangel bis ca. 5.30 Uhr noch gesperrt. Das waren die Verkehrsmeldungen. Wir wünschen Ihnen eine gute Fahrt.
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4: Für Sie einen guten Start in diesen Mittwoch. Den großen Hit von Meatloaf, den habe ich dann gleich dabei. Seinen stärksten Song in den 90er Jahren auf Platte gebracht. Zuvor noch John Legend. Und wir starten mit Huey Lewis and the News. Hier aus dem Landesfunkhaus in Dresden mit Heiko Rasch im Studio. Ich grüße Sie. Schönen guten Morgen.

0: John Legend hier in der ARD-Hitnacht. Und jetzt der wohl stärkste Song von Meat Loaf. Leider auch schon fast 5 Jahre nicht mehr unter uns, aber seine Musik und ganz speziell dieser Song wird bleiben in 28 Ländern die Spitze der Singlecharts erreicht. I'd do anything for love. Hier ist Meat Loaf.
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0: Hasso Dobel, Computerliebe, ja, was in den 80er Jahren mit so einer Liebelei begann, ist heute nicht mehr wegzudenken. Eigentlich begann ja die Entwicklung der Computer schon viel früher mit den Rechenmaschinen und dann später programmierbare Maschinen. Ja, in den 80er Jahren nahmen ja die heutigen Computer dann so richtig Form an. Aber wer hätte noch vor 40 Jahren gedacht, was die Dinger heute alles können und uns die Arbeit oder einige Arbeiten auch etwas erleichtern, wenn sie funktionieren. Denn wenn sie mal nicht funktionieren, dann merken wir doch ganz deutlich, wie abhängig wir davon schon längst geworden sind. Und wenn hier im Studio alles gut funktioniert, dann sollte jetzt Sascha kommen mit I Feel Lonely. Damit hat er ja schon mit seinem Debütalbum kurz nach der Jahrtausendwende seine ersten Erfolge feiern können.
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0: Kurz nach 5:30 hier der aktuelle Verkehrsservice in der ARD-Hitnacht. Die A1 Osnabrück Richtung Bremen ist zwischen Bremen-Brinkum und Bremen-Arsten wegen Vermessungsarbeiten noch bis etwa 6 Uhr gesperrt. Die A20 Rostock Richtung Lübeck ist zwischen Kreuz Wismar und Wismar-Mitte nach einem Unfall gesperrt. Die A40 Duisburg-Essen ist zwischen Kreuz Duisburg und Kreuz Kaiserberg wegen Bauarbeiten in beiden Richtungen noch bis zum 5. Oktober gesperrt. Die A52 Mönchengladbach Richtung Düsseldorf ist zwischen Kreuz Nersen und Kreuz Karst wegen Fahrbahnerneuerung noch bis morgen früh 5 Uhr gesperrt. Die A73 Nürnberg Richtung Bamberg ist zwischen Bamberg Süd und Ost wegen Bergungsarbeiten gesperrt. Und die A81 Schaffhausen-Singen ist zwischen Gottmading und Hilzingen in beiden Richtungen wegen Tunnelwartungsarbeiten noch bis etwa 6 Uhr gesperrt. Das waren die Verkehrsmeldungen. Wir wünschen Ihnen eine gute Fahrt.
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0: Alan Parsons Project hier in der ARD Hit Nachts. Und jetzt auch noch ein echter Klassiker aus den 60ern. Scott McKenzie mit San Francisco. Damit hat er sich doch auch irgendwie unsterblich gemacht. Ein Song für eine ganze Generation in den 60ern. Erinnerung an die Hippie-Zeit, 1967 veröffentlicht und in den Folgejahren auch über 40 Mal gecovert. Und sogar bis auf die Kinoleinwand hat es der Song geschafft. Darunter in Forrest Gump.
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0: 4:44 Uhr, schönen guten Morgen.

4.50 Uhr, 10 vor 5. Schönen guten Morgen. Drei Songs noch bis zu den 5 Uhr Nachrichten. Und danach starten ja schon wieder die ersten Frühprogramme. Allen, die die ARD-Hitnacht gleich verlassen, danke fürs Dabeisein und kommen Sie doch entspannt durch diesen letzten Septembertag.

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1: Um 5 Uhr mit Lydia Wagner. Das Deutschland-Ticket könnte im kommenden Jahr 67 Euro kosten. Die Rheinische Post schreibt, dass heute der Koordinierungsrat Deutschland-Ticket von Bund, Ländern, kommunalen Spitzenverbänden und der Verkehrsbranche einen neuen Preis festlegen will. Aus der Nachrichtenredaktion Josch Kochan.
2: Und der soll höher sein als die aktuellen 63 Euro pro Monat. Das liegt unter anderem an gestiegenen Personal-, Energie- und Betriebskosten. Die Verkehrsverbünde machen große Verluste mit dem Deutschland-Ticket. Deshalb schießen Bund und Länder jedes Jahr 1,5 Milliarden Euro zu, damit das Ticket weiterhin angeboten werden kann. Derzeit haben es rund 14,5 Millionen Menschen in Deutschland und nutzen damit den öffentlichen Regional- und Nahverkehr bundesweit.
1: Der Flughafen Berlin-Brandenburg bekommt ein neues System zur Drohnenerkennung. Das Bundesverkehrsministerium hat mitgeteilt, dass die deutsche Flugsicherung damit jetzt Drohnen im An- und Abflugbereich frühzeitig entdecken kann. Dadurch könne sie die zuständigen Stellen schneller über mögliche Gefährdungen für den Luftverkehr informieren. Zuletzt sind immer wieder Drohnen in der Nähe von Flughäfen aufgetaucht und haben den Flugbetrieb gestört. Bundesfamilienministerin Prien will sich die geplante Reform des Elterngeldes doch noch mal genauer anschauen. Sie hat im Redaktionsnetzwerk Deutschland gesagt, man müsse prüfen, ob die Sparmaßnahmen beim Elterngeld in diesem Umfang zielführend und gerechtfertigt sind. Auch für eine Bezugsdauer von weiterhin 14 Monaten sei sie offen, so Prien. Bisher hatte das Familienministerium geplant, die maximale Bezugsdauer des Elterngeldes von 14 auf 12 Monate zu kürzen. Daran hatte es viel Kritik gegeben. In den ersten 8 Monaten des Jahres hat ein Drittel der Weltbevölkerung unter extrem schlechter Luftqualität gelitten. Das hat der EU-Erdbeobachtungsdienst Copernicus mitgeteilt. So hätten Extremhitze, verheerende Waldbrände und Wüstenstaubstürme die Luftqualität auf der ganzen Welt stark verschlechtert. Außerdem sei etwa 40% der Weltbevölkerung einer extrem hohen Ozonkonzentration am Boden ausgesetzt gewesen. Ozon ist ein Reizgas. Bei extremer Hitze steigt die Konzentration in der Luft. Dadurch bekommen manche Menschen Augen- und Schleimhautreizungen und müssen husten. Das waren die Nachrichten mit Lydia Wagner.
3: Dankeschön und Ihnen einen schönen guten Morgen. Wir gucken um gleich 3 nach 5 auf die Straßen.
4: Hallo, eine Meldung haben wir da von der A4 Kirchheimer Dreieck Richtung Erfurt zwischen Bad Hersfeld und Friedewald. 2 Kilometer Stau und stockender Verkehr. Gute Fahrt wünschen wir.
3: Und es steht uns nochmal ein Spätsommertag bevor heute.
4: Oh ja, es geht allerdings vielerorts recht mild rein in diesen Tag heute Morgen. Willingen 16 Grad, Bad Homburg 15 Grad, allerdings in Altenkronau. Warte. Sag nix. Sintal.
3: Sehr gut.
4: Mein Kind sich.
3: Wow.
4: 8 Grad momentan.
3: Altenkronau.
4: Das ist ein bisschen frisch,
3: ja.
4: Auf jeden Fall. Aber du hast schon vollkommen recht, mit der Sonne geht es heute wieder rauf mit den Temperaturen. Und zwar auf 24 Grad in Driedorf. Kirchenhain erwarten wir 27 Grad. Und in Ginsheim-Gustavsburg, Landkreis Groß-Gerau, bis 29 Grad und viel Sonne.
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3: Das ist ja dann wohl eher Kaltenkronau heute Morgen.
4: Oh, da hast du
3: wohl
4: recht.
3: Oh, die Wortspielmaschine ist schon wach.
4: Oh, und das würde mich mal gerade sagen. Ohne Kaffee.
3: Ja gut, aber das macht halt Bonnie Tyler bei mir.
4: Ja, okay. Das verstehe ich.

Was? Nein. Muss man immer wieder dazu sagen, eine deutsche Band, weil ich finde, das klingt so international und cool. Ein super Song. Und das hier, das klingt nach Wachmachen. Kommen Sie gut in den Mittwoch mit den Stones.

0: Schönen guten Morgen um 18 Minuten nach 5.
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0: Diese Woche kommt der von Judith von der Au aus Bad Orb.
2: Letztens war ich in Hünfeld, einer kleinen Stadt zwischen Fulda und Bad Hersfeld. Eine Stadt mit einer Besonderheit. Einige Häuserwände sind beschriftet. Mal steht dort ein kurzer Text, mal sind die Buchstaben in einer besonderen Form angeordnet. Das alles sind Kunstwerke. Eins fällt mir besonders ins Auge. An einer Hauswand steht die Ganzheit des Fragments. Mehr nicht. Keine Erklärung, keine Information, kein Zusammenhang. Nichts. Wenn das Kunstwerk sich nicht selbst erklärt, dann ist das vielleicht eine Aufgabe. Eine Aufgabe, die der Künstler mir anvertraut. Mir und allen, die das Kunstwerk sehen. Die Ganzheit des Fragments. Ein Widerspruch? Ist ein Fragment nicht gerade etwas, das alles andere als ganz ist? Ein Fragment ist ein Bruchstück, also immer nur ein Teil des Ganzen. Und doch bekomme ich eine Ahnung davon, was hier gemeint sein könnte. In Museen gibt es oft Tonscherben zu sehen, Geschirr aus dem Mittelalter, Töpfe und Krüge aus vergangenen Jahrhunderten. Oft sind diese Töpferwaren zerbrochen. Ausgestellt werden können nur noch die Scherben, die Bruchstücke, die Fragmente. Sie sind ein Teil des Ganzen, aber dadurch nicht weniger wertvoll. Als Fragmente sind sie bedeutende Fundstücke, die über die Vergangenheit erzählen. Als Fragmente sind sie an sich wertvoll und irgendwie doch ganz, ganze Fragmente. Wenn ich auf das Leben schaue, dann stelle ich etwas Ähnliches fest. Wenn ein Leben zu Ende geht, wenn ein Mensch stirbt, dann entsteht oft der Eindruck, dieses Leben war noch nicht fertig. Es hat geendet, als es noch Fragment war. Das noch nicht vollendete Lebenswerk bleibt dann unvollendet, fragmentarisch. Von Menschen, die Großes erreicht haben, heißt es, sie hätten ihr Lebenswerk abgeschlossen. Aber kann das Leben jemals abgeschlossen sein? Vermutlich geht es den meisten Menschen so, dass sie am Ende ihres Lebens feststellen, dass Dinge unvollendet geblieben sind. Verpasste Chancen, falsche Entscheidungen, Dinge, die nicht mehr rückgängig gemacht werden können. Alles gesammelte Bruchstücke. Vielleicht bleibt Leben immer Fragment bzw. Teil eines großen Ganzen, das hätte Wirklichkeit werden können. Es ist ganz normal, dass das Leben letztlich unvollendet bleibt. Christen glauben an eine Vollendung nach dem Tod, an ein Ganzwerden durch Gottes Zutun. Ein tröstlicher Gedanke, wenn ich nicht alles selbst erreichen muss. Da ist einer, der dafür sorgt, dass das Fragment meines Lebens in seiner Bruchstückhaftigkeit immer auch vollständig ist.
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0: Crocs. Die habe ich wirklich mal gesehen bei einem Oldie-Festival.
1: Echt?
0: Ja, mit meinem Papa bin ich da hingegangen. Ist schon ewig her.
1: Ich wollte gerade sagen, das ist schon ein bisschen her.
0: Unter dem Viadukt in Bietigheim-Bissingen. Und da bin ich verrückt geworden, weil da hat er wirklich so eine kleine Flöte rausgeholt. Weißt du, an dieser Büb, Büb, Büb, Büb.
1: Und damit in das Mikro getrötet.
0: Das hat er geschafft, das war super. Ich bin Trox-Fan. Und es ist 5:30.
1: Wir gucken auf die Straßen, auf die A45 bzw. A66 zwischen Langselberder Dreieck und Hanauer Kreuz. 2 Kilometer Stau nach einem Unfall. Es ist nur der linke Fahrstreifen frei. Der Grund, es hat sich da ein Auto gedreht. Gute Fahrt wünschen wir.
0: Und genießen Sie diesen letzten richtigen Spätsommertag heute.
1: Das machen wir alle zusammen, denn die Temperaturen können sich sehen lassen. 22 bis 25 Grad auf den Bergen und 24 Grad bis 29 Grad an Rhein und Main. Und dazu gibt's ganz viel Sonnenschein. Es sind zwar auch ein paar lockere Wolken unterwegs, aber ja, der Tag, der wird heute nochmal richtig sommerlich warm und schön.
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0: Guten Morgen und wir machen heute einen Haken an den September, letzter Tag heute. Und Sie könnten heute auch noch was erledigen. Und zwar sich jetzt endlich mal dieses Zertifikat holen, von dem Sie vielleicht schon so lange träumen und immer wieder morgens hören. Ach, da rufen immer so Leute an bei dem 5-Uhr-Club. Könnte ich ja auch mal machen.
1: Dann und die schwätzen dann mit denen und erzählen halt einfach, was sie so früh schon machen.
0: Genau.
1: Machen Sie das doch auch. 069 155 und 4x1. Wir freuen uns total, wenn Sie anrufen.
0: Ja, weil wir hier immer so sitzen und überhaupt nicht wissen, in welchen Situationen hören die Menschen uns zu. Was liegt bei Ihnen heute an? Und das würde uns einfach interessieren. Melden Sie sich 069 155 4x1. Wir freuen uns.

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0: Mad Survivor in den Mittwoch. 5.39 Uhr haben wir es gleich. Und wir freuen uns, heute Morgen Thomas aus Gründau kennenzulernen. Hallo, guten Morgen.
1: Hallo, guten Morgen, ihr zwei. Ich grüße euch. Grüße nach Frankfurt.
0: Ja. Hi. Gruß in den Main-Kinzig-Kreis. Pass mal auf, Thomas, ich nehme jetzt ganz viele Sachen gleich vorweg. Du fährst zur Arbeit, die ist in Groß-Ostheim und du stellst Produkte zur Autopflege her. Das ist richtig.
1: Ja, ich bin Versandleiter. In der Firma wird eigentlich alles hergestellt, was mit Autopflege zu tun hat. Also Polituren, Reiniger und Ähnliches.
2: Wie kriegt man Autositze am besten sauber?
1: Ja, zum Beispiel vom Shampoo bis zur Politur bis zum Wachs. Wir haben auch alles Zubehör dazu und schulen auch unsere Kunden im Umgang oder auch die Kunden unserer Kunden. Das machen wir dann auch im Ausland. Ich war für die Firma schon dreimal in Dubai, ich war in Ägypten, Ich war in England und jeder Tag ist ein Abenteuer und jeder Tag ist eine neue Herausforderung. Ich fahre jeden Tag mit Freude die 50 Kilometer auf die Arbeit.
0: Cool.
1: Ja, ich mach's gern.
0: Das klingt super, aber Simone meinte ihre Frage ja ganz gern, weil ihre Autositze sind auch ein Abenteuer. Die hat einen Hund, die hat Kinder, die überall hintropfen. Wie kriegt man die am besten sauber? Habt ihr da ein schönes Produkt?
1: Ja, wenn es Stoffsätze sind, es gibt einmal so einen Schaum, den kann man reinmachen, der wird auch viel von der Autoservietung genutzt, dann kann man so die leichte Fläche bisschen rausbürsten. Und dann gibt es so ein Schaumextraktionsgerät, da wird man gleichzeitig den Schaum in den Sitz reinziehen, reinspritzen und rausziehen. Und da kriegt man eigentlich einen Großteil von den Flecken weg. Das ist so ähnlich wie diese Schamponiergeräte, die man im Baumarkt gleich
2: hat. Ja, die sind super.
0: Ah, bei Gerätschaften, da sind wir sofort dabei.
2: Ja, da bin ich ja auch dabei.
1: Ja, Simone, kannst mich gerne mal besuchen. Wir können mal versuchen, an deinem Kinderhundeauto das Schlimmste rauszuholen. Das ist auch kein Problem.
2: Ah ja?
0: Also sie macht jetzt so ein Gesicht wie, das ist ein Angebot, was ich nicht unbedingt ablehnen würde.
2: Da strahlen ja meine Äuglein.
0: Ja. Aber sag mal, eine Frage habe ich jetzt noch. Sieht dein Auto denn auch so geleckt aus, dass man merkt, dass du bei dieser Firma arbeitest?
1: Nicht ganz. Also sauber ist er, aber wie gesagt, bei dem Schusstester brauche ich die schlechteste
0: Schuhe. So, ja. Genau.
1: So, ich müsste meinen auch wieder mal polieren und habe keine Zeit. Ganz
0: super.
1: Einfach.
0: Also Thomas, es war eine große Freude, dich kennengelernt zu haben. Wir wünschen dir noch eine gute Fahrt und dekorieren dich mit unserem Frühaufsteher-Zertifikat, okay?
1: Vielen Dank für eure Mühe. Ich wünsche euch noch einen tollen Tag.
0: Das machen wir sehr gern. Mach's gut.
2: Gute Fahrt.
0: Tschüss. Ciao. Tschüss.

0: Das sind die Früh-90er hier in HR1. Der gute Grunge von Nirvana. Und die sind jetzt ausgezeichnet worden mit einem Award bei MTV am Wochenende.
1: Genau, bei den MTV Video Music Awards mit dem Video Vanguard Award. Das ist quasi ein Award für ihr Lebenswerk und ihren prägenden Einfluss auf die Musik-, Video- und Popkultur.
0: Vollkommen zu Recht, oder?
1: Absolut.
0: Und die noch leben von Nirvana, sind da auch dann aufgetreten.
1: Ja,
0: super,
1: coole Sache.
0: Das hätte ich gern miterlebt.

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1: 6 Uhr. Deutschland-Ticket wird nächstes Jahr wohl teurer. Noch keine Einigung bei der Pflegereform. Stadt Frankfurt steuert auf Rekorddefizit zu. Das Wetter viel Sonne, später wolkiger, 24 bis 29 Grad. Die Nachrichten mit Katrin Austermann. Guten Morgen. Das Deutschland-Ticket wird im nächsten Jahr wohl wieder teurer. Die Rheinische Post berichtet, dass sich das zuständige Gremium heute trifft und darüber entscheidet. Aus der Nachrichtenredaktion Markus Wolf.
2: Statt wie bisher 63 Euro im Monat könnten für das Ticket bald knapp 67 Euro fällig werden. Grundlage für die Preisanpassung ist ein neuer Kostenindex, auf den sich die Verkehrsminister der Länder geeinigt haben. Dieser soll auch Personal-, Energie- und Betriebskosten der Verkehrsbranche berücksichtigen. Vom Fahrgastverband Pro Bahn heißt es, man nehme eine weitere Erhöhung nur zähneknirschend hin. Der Ehrenvorsitzende Neuss forderte sogar eine Preissenkung, ähnlich wie den Tankrabatt für Autofahrer.
1: Wird das Kabinett heute die Pflegereform auf den Weg bringen oder nicht? Das ist weiter unklar. Die SPD fordert Änderungen und alle Gespräche dazu haben noch kein Ergebnis gebracht. Klar ist aber, dass sich das Kabinett mit einem Gesetzentwurf für einen besseren Schutz von Zugbegleitern und Busfahrern befassen wird. Angreifer sollen künftig härter bestraft werden. Außerdem berät die Ministerrunde über den aktuellen Bericht zum Stand der deutschen Einheit. Das Elterngeld wird möglicherweise doch nicht gekürzt. Bundesfamilienministerin Prien sagte dem Redaktionsnetzwerk Deutschland, sie sei dafür offen, die Bezugsdauer von 14 Monaten beizubehalten. Die Koalition berate zurzeit über verschiedene Optionen und rechne sie durch. Prien hatte im Sommer einen Gesetzentwurf für eine Reform des Elterngelds vorgelegt, wonach Elterngeld nur 12 Monate gezahlt werden soll und die sogenannten Vätermonate steigen. Das wurde heftig kritisiert. Die Stadt Frankfurt rechnet dieses Jahr mit einem Rekordminus. Stadtkämmerin Serke hat im Haushaltsausschuss von 440 Millionen Euro gesprochen, trotz hoher Steuereinnahmen. HR-Reporter Tobias Lübben.
3: Serke sagt, die Stadt gebe in fast allen Fachressorts mehr Geld aus als geplant. Wenn das so weitergeht, könnten sich die Defizite bis 2030 auf rund 1,4 Milliarden Euro summieren. Das Land Hessen hat der Stadt deshalb jetzt Sparauflagen erteilt. Keine neuen Stellen mehr, keine zusätzlichen freiwilligen Ausgaben, zum Beispiel für Kultur.
1: US-Präsident Trump hat sich mit den Chefs der großen Technologiekonzerne getroffen und mit ihnen über mögliche Risiken künstlicher Intelligenz gesprochen. Trotz vieler Warnungen lehnt Trump gesetzliche Vorgaben zur KI-Entwicklung weiter ab. Aus Washington ARD-Korrespondent Ralf Borchardt.
4: Die USA hätten einen großen Vorsprung vor China und müssten diesen Vorsprung behalten, so Trump weiter. Selbstregulierung der KI-Branche reiche aus. Der Präsident ließ die KI-Chefs nach eigenen Worten einen Vertrag zur offiziellen Umbenennung künstlicher Intelligenz in Superintelligenz unterzeichnen. Im US-Kongress gibt es überparteiliche Initiativen mit dem Ziel gesetzlicher Regulierung. Derzeit scheinen diese Gesetzesinitiativen aber chancenlos.
1: Und das steht heute noch an. Wie sieht die Lage am Arbeitsmarkt aktuell aus? Am Vormittag werden die Arbeitslosenzahlen für den September präsentiert. Die Bischofskonferenz in Fulda berät über künstliche Intelligenz. Es geht um Chancen und Risiken von KI. Und in Wiesbaden wird die Videoüberwachung ausgeweitet. Rund um den Luisenplatz in der Innenstadt werden 3 mobile Anhänger mit Geräten dafür aufgestellt. Das waren die Nachrichten.
5: Einen schönen guten Morgen. 6:03. Wir schauen mit Simone auf die Verkehrslage.
6: Hallo, 2 Meldungen haben wir da. Eine von der A3 Frankfurt Richtung Köln zwischen Montabaur und Dreieck Dernbach. 2 Kilometer Stau wegen einer Baustelle. Da ist nur ein Fahrstreifen frei. Und die A66 Fulda Richtung Frankfurt zwischen Langselbold und dem Hanauer Kreuz. 4 Kilometer Stau. Da gab es einen Unfall mit einem PKW. Ist nur ein Fahrstreifen frei. Und zwar der linke. 20 bis 30 Minuten brauchen Sie hier momentan länger.
5: Wir starten zum spätsommerlichen Septemberfinale heute.
6: Ja, heute nochmal kurze Hose, auch nochmal Flipflop, auch nochmal Sonnencreme. Ab morgen brauchen Sie das dann sehr wahrscheinlich nicht mehr. Also die Temperaturen heute irgendwas zwischen 22 und 29 Grad. Die 29 Grad am ehesten in Südhessen oder rund um den Main. Ab morgen, da wird es ein bisschen ungemütlicher. Da gibt es teilweise kräftige Schauer und Gewitter. Die Temperaturen aber immer noch sehr mild, 18 bis 24 Grad. Und am Freitag und Samstag sogar schon wieder eine Ecke freundlicher, aber eben nicht mehr ganz so warm.
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5: Ja, es ist noch früh, aber Also wir geraten bei dem hier sofort in Partylaune.
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6: Wow, das war jetzt aber nicht so einfach, ne?
5: Nee, aber...
6: Hast du es erkannt?
5: Ja.
6: Du schon?
5: Schon.
6: Okay, wenn Sie es auch erkannt haben und am 21. 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
5: Denn dann haben Sie was vor. 069-155 4 mal die 1.
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0: 13 nach 6. Guten Morgen.
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2: Boah, das wird eine Sause am 21. November im Lokschuppen in Marburg mit ganz vielen HR1-Hörerinnen und Hörern und vielen Kolleginnen und Kollegen hier natürlich auch aus unserem Team.
3: Richtig. Band, und DJ, es wird eine super Party.
2: Na, vor allen Dingen möglicherweise auch noch mit Annalena. Hallo, guten Morgen.
4: Hallo, schönen guten Morgen.
2: Aus Dautphetal.
4: Ja.
2: Ich habe hier stehen Soler. Also ist das ein Sola, dein Nachname, oder ein spanisches Soler?
4: Soler.
2: Soler. Español?
4: Ich nicht, nein. Geheiratet.
2: Ah, dein Mann. Okay. Sehr schön. Ja. Wir haben hier gerade was vorgespielt, was der Andreas unter der Dusche singt, und wir haben jemanden gesucht, der das erkennt. Wir spielen es nochmal ganz kurz ein.
5: It's gonna get worse if we wait too long. Na, na, na, na, na, na, na.
2: So, ich muss sagen, wir haben die ersten paar Sekunden nichts gebracht, aber dann kam was. Was würdest du sagen?
4: Ich glaube, das ist Phil Collins mit Don't Lose My Number.
2: Oh ja!
3: Yes.
2: Also bei mir hat es der Billy gebracht. Und bei dir, Annalena?
4: Es war tatsächlich am Ende der Rhythmus, den er dann auch so mitgesungen hat.
2: Sehr gut.
3: Super, Glückwunsch. 4 Tickets für dich. Wen nimmst du mit?
4: Dankeschön. Meine Freundin.
2: Sehr gut.
3: Cool.
2: Ihr macht euch eine Sause, und wir freuen uns, dass du dich gemeldet hast.
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0: mit Supertramp geht's in den Morgen. 6.23 Uhr haben wir's jetzt.
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0: Ich glaube, das, was Erika aus Südhessen passiert ist, das ist uns allen schon mal passiert, wenn wir irgendwo beim Amt angerufen haben und dann kommt so eine Ansage.
2: Warten Sie bitte noch einen Moment, Sie werden gleich weiter verbunden. Dann war ich die dritte in der Leitung, dann war ich die zweite in der Leitung und dann hieß es auf einmal nach 10 Minuten, alle Leitungen sind besetzt, bitte rufen Sie später wieder an.
0: Boah, okay, da ärgert man sich natürlich. Wir haben in unserem Meinungsbarometer HR fragt mehr als 4.500 Menschen befragt, wie gut sie mit den Ämtern und Behörden in Hessen zurechtkommen.
3: Ja, und die große Mehrheit, nämlich 2/3 davon, sagen, der Bürokratieaufwand, der ist einfach zu hoch. Vieles macht auch einfach keinen Sinn, so wie die Geschichte von Jürgen.
4: Für den Reisepass und den Personalausweis sind nur noch digitale Bilder zugelassen, die von speziellen Fotografen oder vom Amt selbst gefertigt wurden. Dann, als ich den Personalausweis hatte, wollte ich dann auch den Führerschein anpassen lassen. Und da hieß es dann aber, nein, die Führerscheinbehörde ist was ganz anderes. Die arbeiten mit einem anderen System, da brauchte ich ein Papierbild.
0: Ach so, okay, gut, da fasst man sich in Zeiten von Digitalisierung wirklich manchmal an den Kopf. Aber es gibt natürlich auch gute Geschichten. Wolfgang zum Beispiel, der hat sich richtig Sorgen gemacht, was da alles auf ihn zukommt beim Rentenantrag. Und ihm ist auf dem Amt super geholfen worden.
5: Damit habe ich einfach schlicht nicht gerechnet. Also ich habe einen riesen Berg Arbeit vor mir gesehen und dieser Berg Arbeit, der war plötzlich in nichts aufgelöst. Und dann habe ich mir gedacht, das muss doch wirklich nur an einzelnen Leuten hängen. Und dann hat man eine große Überraschung.
3: Ja, einiges wird teilweise schon gut umgesetzt. An anderen Stellen hapert es eben noch.
0: Ja, ab und zu bewegt sich was. Und bei uns in Hessen hat man sich ja den Bürokratieabbau ganz groß auf die Fahnen geschrieben. Mit Manfred Penz haben wir den ersten Entbürokratisierungsminister zum Beispiel. Und gerade im Sommer ist erst beschlossen worden, dass 168 Vorschriften aus 70 Gesetzen gestrichen werden sollen. Das muss halt jetzt nur noch bei uns Bürgern ankommen.
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4: Punkt 6:30. Hallo, schönen guten Morgen. 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Was kostet das Deutschlandticket nächstes Jahr? Das soll wohl heute entschieden werden. Katrin Ostermann aus unseren Nachrichten.
5: Es sieht so aus, als würde das Deutschlandticket für Bus und Bahn wieder teurer werden. Das berichtet zumindest die Rheinische Post. Knapp 67 Euro im Monat statt bisher 63 Euro. Offiziell legt den neuen Preis der sogenannte Koordinierungsrat Deutschlandticket fest. Das ist ein Gremium aus Politik und Verbänden. Grundlage ist ein Kostenindex, der Personal-, Energie- und Betriebskosten der Verkehrsbranche berücksichtigt. Außerdem noch diese Themen. Union und SPD ringen weiter um die Pflegereform. Es ist unklar, ob der Gesetzentwurf heute wie geplant im Kabinett beraten werden kann. Die SPD fordert Änderungen und droht mit Blockade. Trotz aller Sicherheitsbedenken, US-Präsident Trump bleibt dabei. Er will keine gesetzlichen Vorgaben für künstliche Intelligenz. Seiner Ansicht nach reicht es, wenn sich die KI-Entwickler selbst überwachen.
4: Und jetzt gibt's mehr Aktuelles aus unseren Regionalstudios.
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7: Es bleibt ein Tanz auf der Rasierklinge. Die Stadt Dreieich ist klamm, wie fast alle Kommunen. Heute wird den Stadtverordneten der Haushalt fürs kommende Jahr vorgelegt. Dreieich muss ein Minus von mehr als 12 Millionen Euro für das kommende Jahr einplanen, kann das aber wohl noch einmal durch Rücklagen ausgleichen. Doch die Ausgaben, die steigen weiter. Vor allem die an den Kreis Offenbach zu zahlende Kreis- und Schulumlage reißt ein immer größeres Loch in den Haushalt. Also stoppt die Stadt zum Beispiel Kita-Neubauten, verzichtet auf Klimaförderprogramme und fährt die Ausgaben für Instandhaltungen runter. Conny Bechstedt, Dreieich.
8: Im vergangenen Jahr gestartet, jetzt ausgeweitet, das Heimwegtelefon in Offenbach. Es richtet sich an alle, die sich nachts unwohl fühlen und eine Begleitung wünschen. Insbesondere an Frauen, die abends ausgehen und nachts in Ruhe heimkehren möchten. Sie können das Heimwegtelefon anrufen, damit Ehrenamtliche sie nach Hause begleiten. Und das jetzt bis Ende Oktober unter der Woche bis 1 Uhr nachts. Am Wochenende nach wie vor bis um 3 Uhr. Laut Frauen- und Gleichstellungsbeauftragter der Stadt Offenbach-Hallwachs hat die Polizei 2025 mehr sexuelle Übergriffe, Nötigung und Vergewaltigung in Offenbach registriert. Frauen verzichteten inzwischen ganz darauf, abends auszugehen. Das Heimwegtelefon soll sie unterstützen, ihre persönliche Freiheit zurückzugewinnen. Zu finden ist die Nummer unter Heimwegtelefon Offenbach im Internet. Jutta Nieswand, Offenbach.
4: Guten Morgen um 6.32 Uhr. Wir schauen mit Simone auf die Straßen.
9: Hallo und Vorsicht bitte auf der A7 Fulda Richtung Kassel zwischen Kirchhammer Dreieck und Bad Hersfeld West. Da liegen Reifenteile auf dem mittleren Fahrstreifen. Die A66 Fulda Richtung Frankfurt zwischen Langenselbold und dem Hanauer Kreuz. 4 Kilometer stockender Verkehr nach einem Unfall. Der rechte Fahrstreifen ist deshalb blockiert. Und die B26 Aschaffenburg Richtung Darmstadt zwischen Rossdorf und Darmstadt-Aschaffenburger Straße. 1 Kilometer Stau. Hier laufen Bergungsarbeiten auf dem rechten Fahrstreifen. Gute Fahrt wünschen wir.
4: Und dann geben wir ab ins Wetterstudio zu Martin Gutt, der heute ja einen der letzten richtig schönen Spätsommertage im Angebot hat.
10: Sommer im Herbst, das gibt es auch heute noch einmal hier in Rhein-Main. Dabei ist es jetzt am Vormittag recht mild, bevor der Nachmittag dann hochgeht auf so 24 Grad oben im Taunus, so etwa zwischen Pressberg und Taunusstein und 29 in den Tallagen mit den höchsten Werten im Freigericht. Zur Sonne kommen manchmal dicke Wolken, aber Regenspritzer sind frühestens zur Nacht hin dabei. Und erst ab morgen früh wird's dann bei uns so richtig nass.
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4: Wir begrüßen Sie und starten in diesen milden Letzt-September-Tag.
9: Da freuen wir uns noch drauf, oder?
4: Oh ja.
9: Ja, ja, gell? Alle noch mal rausgehen.
4: Machen wir jetzt mit Cock Robin und Oasis. Hallo.
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0: Einen schönen guten Morgen an diesem Mittwoch um 6.42 Uhr. Ich habe ja wirklich drüber nachgedacht, ob ich vielleicht schon heute Morgen die kurze Hose anziehen soll. Es ist noch ein bisschen kühl draußen. Bisschen.
1: Ja, aber ich habe, witzigerweise musste ich an dich denken, als ich meine Klamotten aus dem Schrank genommen habe und dachte wirklich, der Timmy kommt bestimmt in der kurzen Hose.
0: Ja, es war mir ein bisschen zu kalt, aber zu das, was wir heute erwarten, Temperatur nochmal bis 29, vielleicht sogar kratz an der 30-Grad-Marke, da geht doch einiges, oder? Da kann man doch nochmal so richtig schön Freizeit draußen machen.
1: Auf jeden Fall. Sporttechnisch funktioniert da alles eigentlich und vor allen Dingen, es gibt tatsächlich noch Freibäder, die geöffnet haben, in die Verlängerung gegangen sind aufgrund des Wetters. Das Hausener Freibad zum Beispiel bietet an, noch weiter zu schwimmen heute.
0: In Frankfurt.
1: Das Rosenbad genau in Offenbach und auch in Wiesbaden. Das Wiesenbad in Eschborn, so rum. Das Wiesenbad in Eschborn, die haben heute auch noch geöffnet. Also da lohnt es sich nochmal rauszugehen, wer noch Bock hat, ein bisschen schwimmen zu gehen.
0: Ja.
1: Ansonsten Fahrradfahren, spazieren gehen.
0: Ah, noch einmal den Geruch und den Duft von Freibadpommes einsaugen.
1: Auch cool.
0: Ich lege schon mal ein bisschen Musik dazu, oder? Die zu diesem sonnigen Tag passt.

0: Simone, ich habe letztens eine faszinierende Entdeckung gemacht.
1: Ja?
0: Meine Spülmaschine zu Hause liebt unsere HR1-Songs. Und zwar genau den, der gerade gelaufen ist. Ja?
1: Wenn We will rock you.
0: Bum, bum, tschak. Bum, bum, tschak. Ich habe mich dann daneben gestellt und die aufgenommen. Pass auf. Bum, tschak. We will we. Irre, oder?
1: Ja, Wahnsinn.
0: Ja,
1: und wenn deine Spülmaschine schon die HR1-Musik liebt,
0: ja,
1: dann kann es nur gut sein.
0: Ja, ich habe wahrscheinlich so auf diesen Sender zu Hause laufen. Die hat es einfach adaptiert.

0: Es ist jetzt kurz vor sieben und einmal bitte Achtung auf der Autobahn.
1: Und zwar auf der A66 Wiesbaden Richtung Frankfurt. Zwischen Hattersheim und Kriftler Dreieck liegen Holzlatten auf dem mittleren Fahrstreifen. Bitte fahren Sie hier vorsichtig.
0: Und in Ihrem Radio läuft jetzt Robin Beck.

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1: 7 Uhr. Preis für das Deutschland-Ticket wird wohl weiter steigen. Union und SPD ringen vor Kabinettssitzung um Pflegereform. Groß angelegte Razzia gegen Hells Angels. Das Wetter viel Sonne, später wolkiger, 24 bis 29 Grad. Die Nachrichten mit Katrin Austermann. Guten Morgen. 67 statt 63 Euro. Das Deutschland-Ticket wird im nächsten Jahr wohl wieder teurer. Die Rheinische Post berichtet, dass sich das zuständige Gremium heute trifft und diesen Preis festlegen will. ARD-Korrespondent Philipp Eckstein.
2: Berechnet wird der Preis anhand eines Kostenindex, der unter anderem die Personal-, Energie- und Betriebskosten berücksichtigt und die Zahl der verkauften Tickets. Derzeit kostet das Deutschland-Ticket 63 Euro im Monat. Im vergangenen Jahr waren es 58 Euro, 2023 und 2024 49 Euro. Das Deutschland-Ticket gilt bundesweit für den öffentlichen Nah- und Regionalverkehr. Rund 14,5 Millionen Menschen nutzen es.
1: Bringt das Kabinett heute die geplante Pflegereform auf den Weg oder nicht? Das ist weiter unklar. Die Gespräche zwischen SPD und Union über Änderungen haben nach bisherigen Informationen noch keine Einigung gebracht. ARD-Hauptstadtkorrespondentin Isabel Karas.
3: Nach Angaben des Bundesgesundheitsministeriums fehlen den Kassen im kommenden Jahr rund 7,5 Milliarden Euro. Linnemann von der CDU will die Pflegeversicherung zunächst finanziell stabilisieren, unter anderem mit Einsparungen. Vorgesehen sind etwa strengere Voraussetzungen für Pflegegrade und langsamer steigende Zuschüsse für Pflegeheimkosten. Die SPD fordert schon jetzt, auch strukturelle Veränderungen anzugehen, etwa einen Deckel bei den Pflegekosten und einen finanziellen Ausgleich zwischen gesetzlicher und privater Pflegeversicherung.
1: Im Hessischen Landtag geht es heute um die Bildungspolitik. Hintergrund ist das schlechte Abschneiden deutscher Schülerinnen und Schüler bei der jüngsten PISA-Studie. Dabei hatten 15-Jährige in Deutschland so schlecht abgeschnitten wie noch nie, vor allem beim Lesen und in Mathematik. Die Opposition fordert deshalb Konsequenzen. Trotz Sicherheitsbedenken aus der Tech-Branche lehnt US-Präsident Trump gesetzliche Vorschriften für künstliche Intelligenz weiter ab. Aus seiner Sicht reicht es aus, wenn sich die KI-Entwickler selbst überwachen. Während eines Treffens mit den Chefs der großen US-Tech-Unternehmen sagte Trump, die USA lägen weit vor China. Das müsse so bleiben. Man dürfe die Branche nicht ausbremsen. Die Polizei geht seit heute früh in Deutschland und in anderen Ländern in Europa gegen ein internationales Netzwerk von Geldwäschern und gegen die Hells Angels vor. Nach Informationen der Nachrichtenagentur dpa sind mehr als 1000 Polizisten im Einsatz und 140 Objekte werden durchsucht. Laut der zuständigen Polizei in Duisburg sollen auch mehrere Haftbefehle vollstreckt werden. Und das steht heute noch an. Zum Monatsende gibt es wieder Informationen zum Arbeitsmarkt. Die Bundesagentur für Arbeit legt die aktuelle Arbeitslosenstatistik vor. Am Abend beschäftigen sich in Kassel die Stadtverordneten mit dem Klinikum. Es geht um anonyme Hinweise auf angebliche Missstände wie mangelnde Hygiene. Und in der Qualifikationsrunde des Fußball-Europacups der Frauen steht für Eintracht Frankfurt das Rückspiel gegen Hafnarfjörður aus Island an. Das Hinspiel hatten die Frankfurterinnen 1:0 gewonnen. Das waren die Nachrichten.
4: Vielen Dank, liebe Katrin, und schönen guten Morgen an Sie. Wir schauen mit Simone jetzt auf die Straßen.
5: Guten Morgen und Vorsicht bitte auf der A66 Wiesbaden Richtung Frankfurt zwischen Hattersheim und dem Kriftler Dreieck. Da liegen Holzlatten auf dem mittleren Fahrstreifen. Die A5 Karlsruhe Richtung Heidelberg zwischen Kreuz Waldorf und Waldorf-Wiesloch, 3 Kilometer stockender Verkehr. A60 Mainz Richtung Rüsselsheim zwischen Ginsheim-Gustavsburg und Bischofsheim, 2 Kilometer stockend. A66 Fulda Richtung Frankfurt zwischen Gründau-Rotenbergen und Hanauer Kreuz, 5 Kilometer stockend wegen Bergungsarbeiten. Der rechte Fahrstreifen ist hier blockiert und die B26 Aschaffenburg Richtung Darmstadt zwischen Rossdorf und Darmstadt-Aschaffenburger Straße, 2 Kilometer Stau, hier laufen Bergungsarbeiten auf dem rechten Fahrstreifen. Bitte kommen Sie gut an.
4: Ja, der September war ja insgesamt zu warm und genauso geht er auch zu Ende. Martin Gutt.
6: 24 bis 29 Grad, das ist die Wärme, die uns heute Nachmittag hier in Rhein-Main erwartet. In dieser Größenordnung wohl zum letzten Mal in diesem Jahr. Die höchsten Werte gibt's im Freigericht. Zur warmen Luft bekommen wir Sonne und dicke Wolken, aber Regenspritzer sind frühestens zur Nacht hin unterwegs, zunächst nur örtlich. Erst ab morgen früh wird's bei uns mal so richtig nass, einen Tag lang und auch ein bisschen frischer. Aber das heißt auch danach immer noch Werte von über 20 Grad.
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4: Und wir sagen Dank an Frank, denn der Frank aus Idstein hat uns geschrieben, ich radle gerade in der kurzen Hose von Idstein nach Kelkheim und hat uns dann ein Foto geschickt.
5: Wahnsinn! Oh. Skyline-Blick und tiefrot der Horizont in wirklich verschiedenen Rot- bis Orangetönen. Ja. Ein Sonnenaufgang.
4: Ein Traum.
5: Alter Schwede.
4: Also, wenn Sie jetzt schon wach sind und das miterleben, Sie haben wirklich Glück gehabt.
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0: Schönen guten Morgen um 14 Minuten nach 7. Wir legen jetzt ein Lied auf, bei dem wir uns gedacht haben, wenn Sie gerade Ihre Brote schmieren, dann müssen Sie ein bisschen aufpassen.
1: Da fliegt nämlich der Käse von ganz alleine aus dem Kühlschrank aufs Brot.
2: Der

0: 22 nach 7. Hallo und einen schönen guten Morgen. 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Ich glaube, die Straßen in Groß-Gerau, die werden heute Abend leergefegt sein. Viertel nach 8 nach der Tagesschau läuft nämlich Blackbird im Fernsehen, im Ersten, eine hr-Koproduktion. So, und das Ganze ist gedreht worden in Groß-Gerau. Eine Geschichte übers Erwachsenwerden nach dem tollen Roman des Schauspielers Matthias Brandt. Und ja, stolz ist wahrscheinlich Bürgermeister von Groß-Gerau Jörg Rüdenklau. Schönen guten Morgen.
1: Einen schönen guten Morgen.
0: Sie werden den Film heute Abend im Groß-Gerauer Kino anschauen mit vielen Menschen aus Ihrer Stadt, obwohl er schon in der ARD-Mediathek ist. Es wurde ja viel im Freibad bei Ihnen gedreht. Was ist an dem so besonders?
1: Ja, wir haben ein sehr historisches Freibad, was 1936 entstanden ist, also nächstes Jahr sein 90-jähriges Jubiläum feiert. Und in diesem Freibad, das ist sehr klassisch, entspricht dem Baustil der damaligen Zeit. Und ich denke, deswegen hat man genau dieses Bad rausgesucht sich, weil es ja ein Film ist, der in einem früheren Jahrzehnt spielt.
0: Und ich glaube, ein paar andere Orte sind auch noch mit dabei, die Weingartenstraße und das frühere Safariland. Für alle Nicht-Groß-Gerauer, was ist das genau?
1: Das Safariland war mal ein Freizeitpark, in dem man zunächst mit dem eigenen Auto durch eine Parkanlage fahren konnte, dort wilde Tiere erleben konnte. Später war es dann so ein kleiner Bimmelzug. Leider hat das Safariland in den 80er Jahren schon wieder geschlossen. Aber es war eine Attraktion über die Region hinaus. Noch Jahre später sind Autos nach Groß-Gerau gekommen und fragten, wo geht's denn hier zum Safariland, obwohl es schon jahrelang zu hatte. Also es ist wirklich ein besonderer Drehort und es gibt tatsächlich auch noch Relikte von damals.
0: Ah, okay. Ja gut, das macht natürlich alles Sinn in einem Film über das Erwachsenwerden, wo das dann alles so ein bisschen nostalgisch aussieht wahrscheinlich, ne?
1: Davon gehe ich aus, ja, weil es wurde ja auch noch ein anderer Drehort mit einer Kopfsteinpflasterstraße gewählt. Ich denke, das passt zu der Epoche, in der der Film spielt.
0: Jetzt weiß ich aus Städten wie Hamburg oder Berlin, da sind viele Anwohner auch schon ganz schön genervt von diesen ganzen Dreharbeiten, die da ständig stattfinden. Haben Sie da irgendwas Negatives bei Ihnen auch gehört?
1: In keinster Weise. Also Groß-Gerau hat sich gefreut, dass hier endlich mal ein Film gedreht wird. Haben uns auch ein bisschen geehrt gefühlt, dass man uns gefunden hat.
0: Ja, vielleicht könnte das ja auch der Startschuss für noch mehr sein. Ich meine zum Beispiel Marburg oder Heppenheim, da wird auch total gerne gedreht. Erhoffen Sie sich vielleicht so ein ganz klein bisschen, dass jemand sagt, ach Mensch, tolle Stadt?
1: In jedem Fall, weil es hat ja auch für uns eine touristische Wirkung. Und ich finde, Groß-Gerau hat sehr viele schöne Ecken, was die Einwohnenden manchmal nicht so merken, aber Leute, die von extern kommen, sehr wohl entdecken. Und ich finde, das darf auch durchaus gezeigt werden.
0: Also es passt einfach alles zusammen. Und alle Hessinnen und Hessen wissen zumindest, das, was sie heute Abend im Fernsehen sehen, ist das schöne Groß-Gerau. Die Stadt kommt groß raus zur Primetime um 7:45 im Ersten beim Film Blackbird. Der Bürgermeister Jörg Rüdenklau ist stolz und hatte Zeit für uns. Vielen Dank.
1: Herzlichen Dank auch.
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4: Einen schönen guten Morgen. Es ist jetzt kurz vor 7:30. 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Das Deutschland-Ticket wird wohl wieder teurer. Der offizielle Preis soll heute festgelegt werden. Top-Thema bei Katrin Austermann in unseren Nachrichten.
5: 67 statt 63 Euro soll das Deutschland-Ticket für Bus und Bahn ab Januar pro Monat kosten. Das schreibt zumindest die Rheinische Post. Demnach berät das zuständige Gremium am Mittag, wie es weitergeht. Der Fahrgastverband Pro Bahn sieht den steigenden Preis kritisch und fordert sogar, ihn zu senken, ähnlich wie bei den Spritpreisen mit dem Tankrabatt. Außerdem noch diese Themen. Das Bundeskabinett trifft sich nachher und eigentlich sollte die geplante Pflegereform auf den Weg gebracht werden. Ob das so kommt, ist unklar. Union und SPD sind sich auch nach Gesprächen gestern Abend noch nicht einig. Seit heute früh läuft eine Razzia gegen ein internationales Geldwäschenetzwerk und Rocker der Hells Angels. Die Nachrichtenagentur dpa meldet, dass in Deutschland und anderen europäischen Ländern mehr als 1.000 Beamte im Einsatz sind.
4: Und jetzt gibt's mehr Aktuelles aus unseren Regionalstudios.
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6: Die Stadt Frankfurt steuert auf ein Rekorddefizit zu. Am Jahresende könnte das Minus 440 Millionen Euro betragen, sagt die Frankfurter Stadtkämmerin Susanne Serke von der CDU. Und das, obwohl die Gewerbesteuer weiter sprudelt in der Bankenstadt. Serke sagt, die Stadt gebe in fast allen Fachressorts mehr Geld aus als geplant. Wenn das so weitergeht, könnten sich die Defizite bis 2030 auf rund 1,4 Milliarden Euro summieren. Das Land Hessen hat der Stadt deshalb jetzt Sparauflagen erteilt. Keine neuen Stellen mehr, keine zusätzlichen freiwilligen Ausgaben, zum Beispiel für Kultur. Tobias Lübben, Frankfurt.
7: Das Freibad in Groß-Gerau kommt groß raus, auf der Kinoleinwand. Denn das Freibad ist wichtiger Spielort für den Fernsehfilm Blackbird mit Bjarne Mädel, der heute Abend nicht nur im Ersten laufen wird, sondern auch im Groß-Gerauer Kino. Und das wollen so viele sehen, dass die Vorstellung schon innerhalb kürzester Zeit ausverkauft war. Offenbar wollen viele wissen, was die Filmcrew aus dem charmanten Groß-Gerauer Freibad gemacht hat. Auch der Bürgermeister ist gespannt, sagt er. Denn Bjarne Mädel soll schließlich im Film den Sprungturm abreißen. Die Groß-Gerauer können aber aufatmen, denn zumindest im echten Leben steht er noch, der Sprungturm im Freibad. Anna Vogel, Groß-Gerau.
4: Wichtige Meldung um 7.31 Uhr.
8: Vorsicht bitte, auf der A661 Egelsbach Richtung Oberursel zwischen Langen und Dreieich, da sind mehrere Kinder auf der Fahrbahn unterwegs. Ich wiederhole nochmal, bitte fahren Sie vorsichtig. Auf der A661 Egelsbach Richtung Oberursel zwischen Langen und Dreieich sind mehrere Kinder auf der Fahrbahn unterwegs. Die A5 Karlsruhe Richtung Heidelberg zwischen Kronau und Waldorf-Wiesloch 3 Kilometer Stau. A7 Fulda Richtung Kassel zwischen Kirchheim und dem Kirchheimer Dreieck, da steht ein defektes Fahrzeug auf dem linken Fahrstreifen, das dort in der Baustelle. A60 Mainz Richtung Rüsselsheim zwischen Ginsheim-Gustavsburg und Bischofsheim 2 Kilometer Stau und stockender Verkehr. A66 Fulda Richtung Frankfurt zwischen Gründau-Rotenbergen und dem Lang-Selbolder Dreieck 3 Kilometer stockend. Die Unfallstelle hier ist aber mittlerweile geräumt. Und die A643 Mainz Richtung Wiesbaden zwischen Dreieck Mainz und dem Schiersteiner Kreuz streckenweise stockender Verkehr. Gute Fahrt wünschen wir.
4: Es ist der letzte Tag im September und der fährt nochmal das große Sommerbesteck auf. Martin Gutt mit den Einzelheiten.
9: Sommer im Herbst, das gibt es auch heute noch einmal hier in Rhein-Main. Dabei ist es jetzt am Vormittag recht mild, bevor der Nachmittag dann hochgeht auf so 24 Grad oben im Taunus, so etwa zwischen Pressberg und Taunusstein und 29 in den Tallagen mit den höchsten Werten im Freigericht. Zur Sonne kommen manchmal dicke Wolken, aber Regenspritzer sind frühestens zur Nacht hin dabei. Und erst ab morgen früh wird es dann bei uns so richtig nass.
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10: Und der Frage, wie geht's weiter mit der Pflege? Da könnte es heute auch im Bundestag drum gehen, haben wir in den Nachrichten gehört. Pflegereform ist das Thema. Wie hoch soll der Eigenanteil sein beim Heim? Viele in Hessen, die davon betroffen sind, schauen deswegen gespannt in die Hauptstadt. Vor allen Dingen aber auch Tim Helfert von der AWO in Nordhessen. Er sagt:
11: Wenn die Zahl der pflegebedürftigen Menschen steigt und wir gleichzeitig vernünftige Löhne bezahlen wollen, wird die Pflege nicht billiger.
10: Die SPD will einen Deckel für den Eigenanteil. Allein die Kosten für die Pflege liegt im Schnitt bei rund 1.800 Euro. Das heißt, da ist Unterkunft, Verpflegung oder sowas noch gar nicht mit dabei. Aber wenigstens die Pflege auf 1.500 Euro deckeln, das wäre eben der Vorschlag der SPD. Tim Helfert von der AWO sagt aber auch:
11: Selbst wenn wir die Finanzierung für 2027 stabilisieren, haben wir immer noch keine Antwort darauf, wie Pflege 2035 und 2040 funktionieren soll.
10: Wir sprechen gleich mit unserer Korrespondentin in Berlin, ob das denn heute noch was werden könnte mit einer Einigung in diesem Thema.
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0: HR1 am Morgen hier mit einer Riesennummer von Depeche Mode. 18 Minuten vor 8 haben wir es jetzt. Den Sound muss man noch mitnehmen. Die Pflege soll kein Armutsrisiko sein. Da sind sich wahrscheinlich alle einig, aber über den Weg dahin streitet sich die Koalition. Die SPD fordert einen Kostendeckel von 1.500 Euro für Pflegeheimbewohner und lehnt höhere Eigenanteile ab. Gesundheitsminister Lindemann will die Reform dagegen nicht nochmal ändern. Ob sie also deswegen heute wie geplant ins Kabinett kommt, ist bislang noch ziemlich offen. Isabel Karas ist unsere Korrespondentin in Berlin. Isabel, was da zurzeit auf dem Tisch liegt? Ist das eher ein Kürzungspaket oder kann man das eine echte Strukturreform nennen?
1: Also echte Strukturreform würde ich nicht sagen, denn erstmal geht es dem Gesundheitsminister Carsten Linnemann von der CDU darum, dieses Finanzloch zu stopfen, was da eben in der Pflegeversicherung klafft. Deshalb will er unter anderem die Kriterien verschärfen, wer jetzt überhaupt finanzielle Hilfe bei der Pflege bekommt. Das heißt, wenn es nach ihm geht, dann würde die Kasse zukünftig strenger hinschauen, bevor sie überhaupt einen Pflegegrad genehmigt. Außerdem sollen auch noch die staatlichen Zuschüsse fürs Pflegeheim langsamer ansteigen als bisher. Momentan ist das ja noch so, je länger man im Heim wohnt, desto mehr Geld schießt der Staat dann auch dazu. Und das will Linnemann unter anderem zeitlich ausbremsen. Das heißt, die Angehörigen, die jemanden im Heim unterbringen oder die pflegebedürftige Person selbst, die müsste dann diesen Eigenanteil eben länger aus eigener Tasche zahlen. Aber die richtige Strukturreform, die soll erst später kommen.
0: Ah, okay, auch das noch. Was genau steckt denn jetzt hinter diesem Pflegekostendeckel, den die SPD fordert? Und wie soll das finanziert werden vor allen Dingen?
1: Ja, die SPD sagt, sie finden diese Vorschläge, die da auf dem Tisch liegen, ungerecht. Da wird zu viel gespart bei den Pflegebedürftigen und bei ihren Angehörigen. Aktuell rechnet die SPD vor, kostet ein Platz im Pflegeheim im ersten Jahr im Schnitt in Deutschland um die 3.400 Euro im Monat. Deshalb will die SPD den Anteil für die reine Pflege deckeln bei 1.500 Euro und den Rest soll die Kasse übernehmen. Das wäre dann noch immer nicht die komplette Rechnung fürs Pflegeheim. Also da kommt noch einiges drauf, Unterkunft, Essen, weitere Kosten. Aber die SPD sagt, für die ersten 12 Monate wäre das eine Entlastung von 275 Euro im Monat. Und um das gegenzufinanzieren, wollen sie das Privatversicherte mehr beisteuern.
0: Mhm. Und wie siehst du die Chancen, dass es da heute noch eine Einigung geben könnte?
1: Wir haben gestern am späten Abend noch gehört, eine Einigung sei weiter möglich. Wir haben allerdings auch gehört,

0: Ich habe gerade was Unglaubliches gelesen, Simone. Über den nächsten Song, der jetzt hier gleich kommt, von den Scorpions, Still Loving You. Als der 1984 auch in Frankreich ein großer Hit war, über mehrere Wochen, hat es 9 Monate später
1: ganz viele Babys gegeben.
0: Einen signifikanten Babyboom gegeben. Das heißt, dieses Lied hat die Leute offensichtlich dazu verleitet. Ach, jetzt läuft's hier einfach.

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1: 8 Uhr. Weiter Unklarheit über Zukunft der Pflegereform. Deutschlandticket wird nächstes Jahr wohl teurer. Lkw dürfen in Hessen weiter sonntags fahren. Das Wetter viel Sonne, später wolkiger, 24 bis 29 Grad. Die Nachrichten mit Katrin Austermann. Guten Morgen. Bringt das Kabinett heute die geplante Pflegereform von Gesundheitsminister Linnemann auf den Weg oder nicht? Das ist weiter unklar. Die Gespräche zwischen SPD und Union über Änderungen haben nach bisherigen Informationen noch keine Einigung gebracht. ARD-Hauptstadtkorrespondentin Isabel Karas.
2: Nach Angaben des Bundesgesundheitsministeriums fehlen den Kassen im kommenden Jahr rund 7,5 Milliarden Euro. Linnemann von der CDU will die Pflegeversicherung zunächst finanziell stabilisieren, unter anderem mit Einsparungen. Vorgesehen sind etwa strengere Voraussetzungen für Pflegegrade und langsamer steigende Zuschüsse für Pflegeheimkosten. Die SPD fordert, schon jetzt auch strukturelle Veränderungen anzugehen, etwa einen Deckel bei den Pflegekosten und einen finanziellen Ausgleich zwischen gesetzlicher und privater Pflegeversicherung.
1: Beschließen will das Kabinett einen Gesetzentwurf für härtere Strafen bei Angriffen auf Zugbegleiter und Busfahrer. In schweren Fällen droht eine Haftstrafe von mindestens einem Jahr. Auch Angriffe auf Polizisten sowie Ärzte, Pfleger und Apotheker sollen härter bestraft werden. Der Preis für das Deutschland-Ticket wird im kommenden Jahr wohl von 63 auf 67 Euro steigen. Nach einem Bericht der Rheinischen Post will sich der zuständige Koordinierungsrat für das Deutschland-Ticket heute darauf einigen. Maßgeblich für die Preiserhöhung ist ein Kostenindex, den die Verkehrsminister beschlossen haben. Darin wurden die Kosten für Personal und Energie und die Betriebskosten berücksichtigt. In Kassel beschäftigen sich Stadtverordnete heute mit dem städtischen Klinikum. Hintergrund sind anonyme Vorwürfe zu möglichen Missständen. HR-Reporter Fabian Schmidt.
3: Der Finanz- und der Gesundheitsausschuss tagen heute Abend gemeinsam in einer Sondersitzung. Die Fraktion der Linken hatte das beantragt. Sie war es auch, die anonyme Vorwürfe zu mangelnder Hygiene und schlechter Patientenversorgung öffentlich machte. Die Fraktion fordert Antworten vom kommunalen Klinikbetreiber. In einer Stellungnahme hatte der die Anschuldigungen als zum Teil falsch oder bereits aufgeklärt zurückgewiesen.
1: Die Polizei geht seit heute früh in Deutschland und anderen Ländern in Europa gegen ein internationales Netzwerk von Geldwäschern und gegen die Hells Angels vor. Nach Informationen der Nachrichtenagentur dpa sind mehr als 1000 Polizisten im Einsatz. Rund 140 Objekte werden durchsucht. In Hessen dürfen Lastwagen auch weiterhin ausnahmsweise sonntags fahren. Das hat das Verkehrsministerium in Wiesbaden mitgeteilt. Demnach werden die Ausnahmen vom Sonn- und Feiertagsfahrverbot bis Ende Oktober verlängert. Grund ist das Niedrigwasser in den Flüssen. Deshalb können Schiffe nur noch wenig Fracht laden. Und das steht heute noch an. Der Landtag in Wiesbaden diskutiert unter anderem über die Bildungspolitik. Anlass sind die schlechten Ergebnisse bei der aktuellen PISA-Studie. Wie stark sind die Verbraucherpreise im September gestiegen? Das Statistische Bundesamt in Wiesbaden stellt die neuen Zahlen zur Inflationsrate vor. Und die Bischofskonferenz in Fulda berät über künstliche Intelligenz. Es geht um Chancen und Risiken von KI. Das waren die Nachrichten.
4: Hallo und schönen guten Morgen. Wir schauen um 8:03 auf die Straßen mit Simone.
5: Hallo, ein bisschen was los. Vorsicht auf der A3 Köln Richtung Frankfurt zwischen Itzstein und Idernhausen. Da liegen Reifenteile auf der Fahrbahn. Die A5 Karlsruhe Richtung Heidelberg zwischen Kronau und Waldorf-Wiesloch. 5 Kilometer stockender Verkehr. A60 Mainz Richtung Rüsselsheim zwischen Günzheim-Gustavsburg und Bischofsheim 2 Kilometer Stau und stockender Verkehr. Die A643 Mainz Richtung Wiesbaden zwischen Dreieck Mainz und dem Schierstener Kreuz, da stockt es auch streckenweise. A661 Egelsbach Richtung Oberursel zwischen Offenbach-Kaiserlei und Preungesheimer Dreieck 5 Kilometer stockender Verkehr. Die A661 Oberursel Richtung Egelsbach zwischen Frankfurt-Eckenheim und Frankfurt-Ost 4 Kilometer Stau nach einem Unfall mit 5 Fahrzeugen. Der linke Fahrstreifen ist hier momentan gesperrt. Die A671 Mainz Richtung Wiesbaden zwischen Mainz-Spitzdreieck und Hochheim-Süd 2 Kilometer Stau. Und die B3 Friedberg Richtung Frankfurt zwischen Bad Vilbel und dem Preungesheimer Dreieck 3 Kilometer Stau. Gute und sichere Fahrt wünschen wir.
4: Ja, der ganze September war ja insgesamt zu warm und ja, so geht er auch zu Ende. Martin, gut.
6: 24 bis 29 Grad. Das ist die Wärme, die uns heute Nachmittag hier in Rhein-Main erwartet. In dieser Größenordnung wohl zum letzten Mal in diesem Jahr. Die höchsten Werte gibt es im Freigericht. Zur warmen Luft bekommen wir Sonne und dicke Wolken, aber Regenspritzer sind frühestens zur Nacht hin unterwegs, zunächst nur örtlich. Erst ab morgen früh wird es bei uns mal so richtig nass, einen Tag lang und auch ein bisschen frischer. Aber das heißt auch danach immer noch Werte von über 20 Grad.
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4: Aber wissen Sie was? Ich glaube, wer den Herbst schon spürt, das sind die Spinnen. Weil die haben ja dieses Gen zu sagen, im Haus ist es wärmer als draußen, deswegen gehe ich ins Haus rein. Ich hatte gestern also zwei prachtvolle Exemplare bei mir in der Wohnung.
5: Aber bei uns in der Bude ist es total kalt. Ja. Gefühlt ist es draußen, ne?
4: Witzigerweise, so, ja. Deswegen habe ich mir auch gefragt, warum die reinkommen. Aber ich glaube, das ist bei denen einfach so, wenn die Tage kürzer werden, gehen die in die Häuser rein. Und ich muss sagen, also die hatte an den Beinen mehr Haare als ich. Das war
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5: Feuerlein.
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4: Senckenberg-Gesellschaft war begeistert. Also, uiuiui.

0: So. Das ist mein Songende.
1: Ja, stimmt.
0: Du weißt es. Weil ja, es gibt auch so Lieder, die sind im Prinzip ganz cool, aber die dümpeln dann hinten so raus, als wäre ihnen der Auftritt im Programm quasi fast peinlich
1: so
0: gewesen.
1: Getriebt,
0: ja, hören dann so auf, tausendmal Dauerschleife der Refrain.
1: Da hat sich jemand von vorne bis hinten Gedanken gemacht.
0: R.E.M.

0: 8.18 Uhr, wir haben eine wichtige Warnmeldung.
1: Vorsicht bitte auf der A66 Frankfurt Richtung Fulda zwischen Schlüchternord und Flieden. Da befinden sich Personen im Bereich der Fahrbahn.

0: Und nochmal eine wichtige Warnmeldung an dieser Stelle.
1: Vorsicht auf der A648 Frankfurt Richtung Eschborn. Zwischen Frankfurt-Rebstock und dem Westkreuz Frankfurt, da befindet sich ein Kind im Bereich der Fahrbahn. Bitte fahren Sie hier unbedingt vorsichtig. Ich wiederhole nochmal A648 Frankfurt Richtung Eschborn. Zwischen Frankfurt-Rebstock und Westkreuz Frankfurt, da befindet sich ein Kind auf der Fahrbahn. Bitte vorsichtig fahren.

0: Guten Morgen um 8.21 Uhr hier in hr1. Es kommt kein Wasser mehr aus dem Hahn, es gibt kein Gas für die Heizung und schuld daran ein Hackerangriff. Wie gut sind unsere Energie- und Wasserversorger gegen Cyberattacken geschützt? Das ist heute auch ein Thema beim Kongress des Deutschen Vereins des Gas- und Wasserfachs. Mit dabei Michael Pilgermann. Er macht was Interessantes. Er ist Professor für IT-Sicherheit an der Technischen Hochschule in Brandenburg. Schönen guten Morgen.
1: Hallo, einen wunderschönen guten Morgen.
0: Wie realistisch ist denn das Szenario aktuell, dass ein Cyberangriff Gas- und Wasserversorgung in Deutschland lahmlegt?
1: Ja, wir haben ja die ganze Zeit Cyberangriffe. Das ist ja nicht die Ausnahme, sondern eher die Regel. Und das Problem ist, dass man priorisieren muss, welche Schwachstellen zuerst geschlossen werden. Also man kann gar nicht mehr mithalten heutzutage, alle Schwachstellen auf einmal zu schließen, ohne jetzt Angst machen zu wollen. Aber gerade die neuen KI-Funktionalitäten haben das ja gezeigt, dass halt Schwachstellen sehr schnell aufgefunden werden können. Und da müssen die Betreiber jetzt schauen, dass sie richtig priorisieren und, ich sag mal, die Schwachstellen zuerst schließen, die potenziell Auswirkungen auf die Versorgung haben könnten, und dann vielleicht zuletzt die Schwachstelle, die sich um den Speiseplan kümmert, die dann nicht ganz so prioritär abgesichert werden muss.
0: Das heißt aber, wenn ich es richtig verstanden habe, Sie wissen von Schwachstellen, die Attackierenden wissen davon auch, und Sie müssen sozusagen immer gucken, dass Sie mindestens so schnell sind wie die, um eben diese Stellen zu schließen.
1: Ganz genau, so könnte man das kurz fassen. Ich sag mal, das ist ja immer auch auf der Angreiferseite so eine Abwägung von Aufwand und Nutzen, und dann würden Sie wahrscheinlich lieber ein bisschen weniger Aufwand in Kauf nehmen und ein leichteres Ziel erpressen, wo sie vielleicht nicht so viel Geld holen können, wie das jetzt bei einem Betreiber einer kritischen Infrastruktur ist. Das heißt, ich muss gar nicht ultimativ abgesichert sein, sondern besser abgesichert als mein Nachbar. Das reicht oft schon aus. Und dann ziehen die halt weiter und suchen sich ein Ziel, was weniger abgesichert ist. Und nur weil ich sage, jeder wird angegriffen, das Ventil nachher, was das Wasser steuert oder die Gasleitung steuert, die wird ja nicht direkt im Internet hängen. Ne? Ja. Da sind ja nochmal andere Sicherheitsstufen dazwischen, und jetzt will ich halt keine Panik verbreiten.
0: Nee, klingt auch nicht nach Panik. Aber wenn Sie jetzt sagen, wer steckt denn hinter solchen Angriffen?
1: Man nennt die denn Cyberkriminelle, die machen das einfach aus finanziellen Motiven. Und wenn wir jetzt über kritische Infrastrukturen sprechen, dann gibt es natürlich auch noch, ich sag mal, staatliche Akteure, Geheimdienste und so, da muss man dann aufpassen, die sind meist nochmal potenter von ihren Fähigkeiten, die wollen dann Spionage durchführen, also sensible Daten versuchen rauszuziehen, oder dass halt versucht wird, irgendwelche Geräte zu sabotieren, die dann tatsächlich auch Auswirkungen in der realen Welt haben.
0: Also wie sicher ist unser Gas und unser Wasser vor Cyberangriffen? Darüber wird ab heute bei einem Kongress gesprochen. Mit dabei ist auch Michael Pilgermann, Professor für IT-Sicherheit an der Technischen Hochschule in Brandenburg. Herzlichen Dank für Ihre Einschätzungen.
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8: Es ist 8:30. Einen schönen guten Morgen. Hier ist HR1. Eigentlich wollte das Bundeskabinett heute die Pflegereform auf den Weg bringen. Ob das so kommt, ist aber immer noch unklar. Katrin Ostermann aus unseren Nachrichten.
9: Gestern Abend haben Union und SPD noch einmal über Änderungen beraten. Einig sind sie sich aber wohl nicht geworden. Es bleibt also offen, ob die geplante Pflegereform nachher auf der Tagesordnung im Kabinett steht oder nicht. Klar ist aber, die Ministerrunde will einen Gesetzentwurf beschließen, um Zugbegleiter und Busfahrer besser zu schützen. Bei Angriffen soll es härtere Strafen geben. Und das gilt auch, wenn Polizisten Ärzte, Pfleger und Apotheker angegriffen werden. Außerdem noch diese Themen. Das Deutschland-Ticket könnte nächstes Jahr teurer werden. Knapp 67 Euro im Monat statt bisher 63. Das meldet die Rheinische Post und beruft sich dabei auf das zuständige Gremium, das heute über den neuen Preis entscheiden soll. Trotz aller Sicherheitsbedenken bleibt US-Präsident Trump dabei. Er will keine gesetzlichen Vorgaben für künstliche Intelligenz. Seiner Ansicht nach reicht es, wenn sich die KI-Entwickler selbst überwachen.
8: Und jetzt gibt's mehr Aktuelles aus unseren Regionalstudios.
0: Hier ist das Studio Rhein-Main.
10: Fast alle Parkhäuser in Hanau haben keine Schranken mehr und ein Ticket muss auch niemand mehr ziehen. Die Stadt hat die meisten Parkhäuser nämlich digital umgerüstet, heißt beim Ein- und Ausfahren wird das Kennzeichen erfasst. Das ist schon so in den Hanauer Parkhäusern am Forum, am Kinopolis, in der Nürnberger Straße und am Kongresspark. Umgestellt werden sollen noch die Tiefgaragen am Markt, am Forum und die Tiefgarage unter dem Kongresspark Hanau. Die Stadt sagt, dass Schrankenlos Parken sorgt dafür, dass alles schneller geht. Insgesamt gibt es von der Stadt rund 3.300 Parkplätze in Parkhäusern und Tiefgaragen. Tobias Weiler-Mattes, Hanau.
11: Eine gut 50 Quadratmeter große Zwei-Zimmer-Wohnung für mehr als 1.000 Euro Kaltmiete? In Frankfurt nichts Ungewöhnliches. Ob ein solches Angebot schon als Wucher gilt, hängt auch von der ortsüblichen Vergleichsmiete ab. Die ermittelt das Wohnungsamt alle 2 Jahre für ganz Frankfurt in einem sogenannten Mietspiegel, um Mietern und Vermietern Orientierung über angemessene Preise zu geben. Doch darüber gibt's jetzt Streit. Das Wohnungsamt hat ermittelt, dass viele Mieten, die dem jüngsten Mietspiegel zugrunde liegen, selbst deutlich überhöht sind. Für die Stadt ein Grund, künftig härter gegen Mietwucher vorzugehen. Der Eigentümerverband Haus und Grund dagegen hält die Darstellung der Stadt für übertrieben und wirft ihr vor, einen Mietendeckel durch die Hintertür einführen zu wollen. Alicia Lindhoff, Frankfurt.
8: 8.32 Uhr. Die Verkehrsübersicht hat Simone.
12: Hallo auf die Straßen und weiterhin Vorsicht bitte auf der A648 Frankfurt Richtung Eschborn zwischen Frankfurt-Rebstock und dem Westkreuz Frankfurt. Da befindet sich nach wie vor ein Kind im Bereich der Fahrbahn. Bitte passen Sie hier auf. Vorsicht auf der A44 Eisenach Richtung Kassel zwischen Waldkappel und Hessisch-Lichtenau-Ost. Da liegt ein Karton auf dem linken Fahrstreifen. Vorsicht auf der A66 Frankfurt Richtung Fulda zwischen Schlüchter-Nord und Flieden. Da befinden sich Personen im Bereich der Fahrbahn. Die A5 Karlsruhe Richtung Heidelberg zwischen Kronau und Waldorf-Wiesloch. 5 Kilometer stockender Verkehr. A661 Egelsbach Richtung Oberursel zwischen Offenbach-Taunus-Ring und dem Bräungesheimer Dreieck. 6 Kilometer stockender Verkehr. A661 Oberursel Richtung Egelsbach zwischen Frankfurt-Heddernheim und Frankfurt-Ost. 10 Kilometer Stau. Da gab es einen Unfall mit insgesamt 5 Fahrzeugen. Der linke Fahrstreifen ist deshalb gesperrt. Etwa eine halbe Stunde brauchen Sie hier momentan länger. A671 Mainz Richtung Wiesbaden zwischen Mainspitzdreieck und Hochheim Süd 2 Kilometer Stau und die B3 Friedberg Richtung Frankfurt zwischen Bad Vöbel und dem Bräungesheimer Dreieck 3 Kilometer Stau. Bitte kommen Sie gut und sicher an Ihr Ziel.
8: Und wir haben heute den letzten Septembertag, aber der kommt nochmal mit dem ganz großen Sommerbesteck ums Eck. Martin Gutt.
13: Sommer im Herbst, das gibt es auch heute noch einmal hier in Rhein-Main. Dabei ist es jetzt am Vormittag recht mild, bevor der Nachmittag dann hochgeht auf so 24 Grad oben im Taunus, so etwa zwischen Pressberg und Taunusstein und 29 in den Tallagen mit den höchsten Werten im Freigericht. Zur Sonne kommen manchmal dicke Wolken, aber Regenspritzer sind frühestens zur Nacht hin dabei. Und erst ab morgen früh wird's dann bei uns so richtig nass.
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8: Mhm. Und Katrin Ostermann, die Glück hat.
9: Ja. Na, was passiert jetzt?
14: Es gibt jetzt Frühstück, Katrin. Ich bin nämlich gerade dabei. Weil, guck mal.
9: Und es sieht schokoladig aus.
8: Ja, ich weiß ja, dass Simone so gern so Nuss-Nougat-Cremes isst. Und,
14: ja, darf ich dir das so reichen? Ja.
8: Ich bringe immer schön aus Ländern, so außergewöhnlichen Ländern, bringe ich immer heimische Produkte mit. Und heute essen wir Cremes. Cremes. Aus Lettland.
14: Nutega-Cremes, so heißt die.
8: Die machen immer alle an
9: das
8: alles.
9: Das riecht aber schon.
14: Das riecht sehr nussig, sehr nach Haselnuss. Wir probieren mal.
8: Gut, es riecht mehr nach Nuss als die wir hier kriegen, gell?
9: Mhm. Dürfen wir reinbeißen?
14: Ja.
8: Ist weniger süß.
14: Das klebt an den Zähnen.
8: Aber es klebt wie verrückt.
9: Klebt, schmiert so im Mund.
15: Könnte sein, dass die 9 Uhr Nachrichten von Katrin etwas anders klingen als sonst.
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8: Heißt es vielleicht Klebs statt Krebs?
14: Klebt wie die Sau.

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0: Schönen guten Morgen, es ist 8.42 Uhr, hier ist hr1 und es geht jetzt um einen Hammer, und zwar einen wirklichen in der Fußballwelt. Eins der größten Verfahren der Geschichte ist es jahrelang ermittelt worden. Und jetzt hat die Premier League in England, also Manchester City, in fast allen Anklagepunkten schuldig gesprochen. Simone, du kennst dich mit dieser ganzen Geschichte sehr, sehr gut aus als Sportexpertin. Manchester City, das ist der Club mit Erling Haaland.
1: Genau, was mit den hellblauen Trikots.
0: Genau, was haben die gemacht angeblich?
1: Also in der Premier League gilt die Regel, dass du nicht dauerhaft viel mehr ausgeben darfst, als du einnimmst. City hat aber deutlich mehr ausgegeben. Und zwar, Achtung, umgerechnet gut 1 Milliarde Euro. Das ist verdammt viel Kohle. Aha. Und damit es nicht auffällt, gab es ja Sponsorenverträge, die nur auf dem Papier existierten. Und das Geld kam aber am Ende vom eigenen Besitzer. Die Einnahmen, die würden quasi künstlich aufgebläht und die Kosten damit klein gerechnet. Und das ging tatsächlich von 2009 bis 2018. Der Verein soll außerdem falsche Jahresabschlüsse vorgelegt haben und seine tatsächlichen Finanzlagen vor Wirtschaftsprüfern und eben auch den Aufsichtsbehörden verschleiert haben. Und der Geschäftsführer der Premier League, der hat gesagt, also das, was City da getrieben hat, Zitat, war systematisch gegen die Regeln der Premier League. Na, und zwar haben sie da verstoßen.
0: Vor allen Dingen ja offensichtlich 9 Jahre lang, also nicht mal, sondern lange. Was heißt denn, ist jetzt schuldig gesprochen?
1: Naja, also erstmal kann Manchester City jetzt bis Freitag noch Einspruch einlegen. Es drohen dann unter anderem Geldstrafen, Punktabzüge. Es wird sogar noch was Krasseres gefordert, und zwar der komplette Ausschluss aus der Premier League. Okay. Weiß ich nicht, aber also die Strafe wird sicherlich saftig ausfallen.
0: Dann bräuchte aber Erling Haaland einen neuen Verein, oder?
1: Ja.
0: Denke ich mal, wenn er da raus ist.
1: Die Eintracht braucht einen Stürmer.
0: SV Darmstadt 98, dachte ich.
1: Die brauchen einen, ja.

0: Das ist ja genau mein Beat hier, ne? Das weißt du.
1: Ja. Da läuft die Disco-Machine heiß.
0: Wobei, um ehrlich zu sein, da ist,
1: so schön.
0: Hart. Die nennen sich Hart und kriegen von mir ganz viel Liebe. Mein Name ist Tim Frühling.
1: Simone Reuthal.
0: Wenn Sie Lust haben, wären wir morgen ab 5 wieder für Sie da. Und gleich geht's weiter mit Susanne Schwarzenberger. Wir wünschen Ihnen einen schönen und entspannten Mittwoch.

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9: 9 Uhr. Landtag berät über Konsequenzen aus PISA-Studie. Weiter Unklarheit über Zukunft der Pflegereform. Preis für Deutschland-Ticket wird wohl weiter steigen. Das Wetter erst Sonne, später auch Wolken, 24 bis 29 Grad. Die Nachrichten mit Katrin Austermann. Guten Morgen. In Wiesbaden kommt jetzt wieder der Landtag zusammen. Später werden die Abgeordneten auch über die schwachen Ergebnisse deutscher Schülerinnen und Schüler bei der jüngsten PISA-Studie sprechen. Die Opposition fordert Konsequenzen für die Bildungspolitik in Hessen. Aus Wiesbaden, HR-Reporter Luca Kissel.
10: Bei der jüngsten PISA-Studie haben Deutschlands 15-Jährige so schlecht abgeschnitten wie nie zuvor. Besonders in Lesen und Mathematik fehlen viele grundlegende Kompetenzen. Die Grünen fordern deshalb Kürzungen unter anderem bei Sprachkitas und Sozialindex zurückzunehmen. Darüber berät der Landtag heute auf Grundlage mehrerer Anträge. Außerdem soll das Gesetz über den hessischen Rundfunk reformiert werden. Geplant sind unter anderem weniger Hörfunkprogramme, stärkere Befugnisse für Rundfunk- und Verwaltungsrat und eine Obergrenze für das Intendantengehalt.
9: Wird das Kabinett heute die Pflegereform auf den Weg bringen oder nicht? Das ist weiter unklar. Die SPD fordert Änderungen und alle Gespräche dazu haben noch kein Ergebnis gebracht. Klar ist aber, dass sich das Kabinett mit einem Gesetzentwurf für einen besseren Schutz von Zugbegleitern und Busfahrern befassen wird. Angreifer sollen künftig härter bestraft werden. Außerdem berät die Ministerrunde über den aktuellen Bericht zum Stand der deutschen Einheit. Der Preis für das Deutschland-Ticket wird im kommenden Jahr wohl von 63 auf 67 Euro steigen. Nach einem Bericht der Rheinischen Post will sich das zuständige Gremium heute darauf einigen. Grundlage für die Preiserhöhung sind die Kosten für Personal und Energie und die Betriebskosten. In Stockholm sind die Preisträgerinnen des Right Livelihood Award bekannt gegeben worden, der auch als alternativer Nobelpreis gilt. In diesem Jahr geht er ausschließlich an Frauen und von Frauen geführte Organisationen. ARD-Korrespondentin Jana Sinram.
11: Ausgezeichnet wird die pakistanische Menschenrechtsaktivistin Jalila Haider, die sich als erste Anwältin aus der Minderheit der Hazara für deren Rechte einsetzt. Auch die US-amerikanische Informatikerin Timnit Gebru wird geehrt für ihren Kampf gegen Machtkonzentration im Bereich der künstlichen Intelligenz. Eine weitere Auszeichnung geht an die Organisation Rural Women's Assembly, eine Bewegung von Kleinbäuerinnen aus 11 Ländern im südlichen Afrika. Die Auszeichnung ehrt Menschen, die sich für Umweltschutz, Frieden und Menschenrechte stark machen.
9: Online bestellt, kurz anprobiert und wieder zurück. In Deutschland werden immer mehr Produkte zurückgeschickt, vor allem Bekleidung. Laut der Universität Bamberg könnten in diesem Jahr rund 560 Millionen Pakete an Händler zurückgehen. Das wäre ein neuer Rekord. Und das steht heute noch an. Zum Monatsende gibt es wieder Informationen zum Arbeitsmarkt. Die Bundesagentur für Arbeit legt in einer Stunde die aktuelle Arbeitslosenstatistik vor. Am Abend beschäftigen sich in Kassel die Stadtverordneten mit dem Klinikum. Es geht um anonyme Hinweise auf angebliche Missstände wie mangelnde Hygiene. Und in der Qualifikationsrunde des Fußball-Europacups der Frauen steht für Eintracht Frankfurt das Rückspiel gegen Hafnarfjörður aus Island an. Das Hinspiel hatten die Frankfurterinnen 1:0 gewonnen. Das waren die Nachrichten.
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12: Da liegt ein Müllsack auf der A45, A66, genau zwischen Hanauer Kreuz und Langenselbolder Dreieck, mitten auf der Fahrbahn. Hier bitte vorsichtig fahren. 3 Kilometer stockend heute Morgen auf der A3, Köln Richtung Frankfurt, zwischen Bad Camberg und Idstein. A5 Karlsruhe Richtung Heidelberg, zwischen Kronau und Waldorf-Wiesloch haben wir 5 Kilometer stockenden Verkehr. Die A5 Kassel Richtung Frankfurt, zwischen Bad Homburger Kreuz und Nordwestkreuz Frankfurt auch streckenweise stockend. Das gleiche auf der A66 Frankfurt Richtung Wiesbaden, zwischen Wiesbadener Kreuz und Wiesbaden-Erbenheim. Und die A661 Egelsbach Richtung Oberursel, hier 4 Kilometer stockender Verkehr zwischen Offenbach-Taunusring und Frankfurt-Friedberger Landstraße. Und dann noch ein dickes Ding auf der A661 Oberursel Richtung Egelsbach. 10 Kilometer Stau hier zwischen Frankfurt-Heddernheim und Frankfurt-Ost. Ein großer Unfall mit 5 Fahrzeugen. Der linke Fahrstreifen ist gesperrt. Es dauert hier 40 bis 50 Minuten länger mindestens. Dadurch auch 3 Kilometer Stau nochmal auf der B3 zwischen Bad Vilbel und Preungesheimer Dreieck. Gute Nerven allen unterwegs und fahren Sie vorsichtig.
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12: Immerhin können Sie im Stau das Fenster auflassen. Es ist richtig mild und es wird noch wärmer heute am letzten Septembertag. Martin Gutt hat die Aussichten.
10: 24 bis 29 Grad, das ist die Wärme, die uns heute Nachmittag hier in Rhein-Main erwartet. In dieser Größenordnung wohl zum letzten Mal in diesem Jahr. Die höchsten Werte gibt's im Freigericht. Zur warmen Luft bekommen wir Sonne und dicke Wolken, aber Regenspritzer sind frühestens zur Nacht hin unterwegs, zunächst nur örtlich. Erst ab morgen früh wird's bei uns mal so richtig nass, einen Tag lang und auch ein bisschen frischer. Aber das heißt auch danach immer noch Werte von über 20 Grad.
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12: Und wenn Sie gerade im Fitnessstudio stehen, auf dem Laufband, dann können Sie die Geschwindigkeit jetzt direkt erhöhen. Der hier geht sowas von ab.
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0: Kiss.
1: HR1, 13 Minuten nach 9 und diese Frau, die konnte ja irgendwie alles, ne? Die konnte es so richtig, richtig krachen lassen und immer aber auch an der Seele.

0: Vollbremsung beim Fahrrad machen und dann schön über den Lenker fliegen. Das passiert immer mehr Leuten. 25.000 Schwerverletzte hat es allein vergangenes Jahr gegeben. Was da helfen kann, ist aber ABS beim Fahrrad, also das Anti-Blockiersystem, was wir ja schon vom Auto kennen. Und das wird jetzt immer häufiger auch bei E-Bikes verbaut. Unfallforscher Siegfried Brockmann, er möchte unbedingt, dass die Zahl der Fahrradunfallverletzten sinkt. Und er sagt, ABS könnte da gut helfen.
1: Wir wollten ja eigentlich eine deutliche Reduktion. Das findet deswegen nicht statt, weil wir natürlich zunehmend Elektrofahrräder haben, die deutlich schneller sind, die andere Benutzergruppen haben.
2: Genau deswegen haben Forscher technische Möglichkeiten entwickelt, die diese Fahrräder in kritischen Situationen sicherer machen. ABS. Das Anti-Blockiersystem sorgt dafür, dass auch Radfahrer im Notfall voll in die Eisen steigen können, ohne zu stürzen. Tobias Horn ist Fahrradtestfahrer bei Bosch und erklärt:
3: Ein Stoppie ist, wenn mein Vorderrad blockiert auf Asphalt und dadurch mein Hinterrad abhebt und ich Gefahr laufe, über meinen Lenker zu gehen.
2: Denn der gefährlichste Moment beim Fahrradfahren ist das Bremsen. Fahrräder mit ABS nutzen den Bremsweg aber optimal aus, sagt Oliver Meyer, der bei Bosch die Entwicklungen in dem Bereich leitet.
4: Das ABS hat zwei Funktionen. Einmal eine Anti-Blockierfunktion, was man auch vom Auto oder vom Motorrad kennt. Dabei wird verhindert, dass das Vorderrad stehen bleibt und das Rad zur Seite wegrutscht. Und zum anderen ist es so, dass wir eine Anti-Überschlagsfunktion ebenfalls mit drin haben, was dann eben den Sturz über den Lenker abschwächt.
2: ABS bei E-Bikes ist im Verhältnis zu den Anschaffungskosten für ein neues Fahrrad nicht sehr teuer. Es kostet knapp 500 Euro Aufpreis, ist aber trotzdem vermutlich wegen der Zusatzkosten noch nicht sehr verbreitet.
0: 500 Euro mehr Kosten für ein Anti-Blockiersystem am E-Bike, damit Sie beim Bremsen nicht übers Lenkrad fliegen? Vielleicht ja eine Überlegung wert.

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10: Und jetzt haben wir es schon 1:50.
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10: Heute mit Katrin Austermann.
11: Im Hessischen Landtag geht es um die Bildungspolitik. Anlass sind die schlechten Ergebnisse deutscher Schülerinnen und Schüler bei der letzten PISA-Studie. Die 15-Jährigen hatten vor allem beim Lesen und in Mathe schlecht abgeschnitten. Die Opposition in Wiesbaden fordert deshalb Konsequenzen. Das Bundeskabinett trifft sich in einer halben Stunde und eigentlich sollte die geplante Pflegereform auf den Weg gebracht werden. Ob das so kommt, ist unklar. Union und SPD sind sich auch in Gesprächen über Änderungen gestern Abend nicht einig geworden. Razzia wegen Geldwäsche. Die Staatsanwaltschaft in Duisburg teilte mit, dass es um ein europaweites Netzwerk geht und eine kriminelle Vereinigung, offenbar die Hells Angels. Mehr als 100 Gebäude wurden durchsucht, wohl nicht in Hessen. Und jetzt mehr Aktuelles aus unseren Regionalstudios.
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12: Es bleibt ein Tanz auf der Rasierklinge. Die Stadt Dreieich ist klamm, wie fast alle Kommunen. Heute wird den Stadtverordneten der Haushalt fürs kommende Jahr vorgelegt. Dreieich muss ein Minus von mehr als 12 Millionen Euro für das kommende Jahr einplanen, kann das aber wohl noch einmal durch Rücklagen ausgleichen. Doch die Ausgaben, die steigen weiter. Vor allem die an den Kreis Offenbach zu zahlende Kreis- und Schulumlage reißt ein immer größeres Loch in den Haushalt. Also stoppt die Stadt zum Beispiel Kita-Neubauten, verzichtet auf Klimaförderprogramme und fährt die Ausgaben für Instandhaltungen runter. Conny Bechstedt, Dreieich.
13: Fast alle Parkhäuser in Hanau haben keine Schranken mehr und ein Ticket muss auch niemand mehr ziehen. Die Stadt hat die meisten Parkhäuser nämlich digital umgerüstet. Heißt, beim Ein- und Ausfahren wird das Kennzeichen erfasst. Das ist schon so in den Hanauer Parkhäusern am Forum, am Kinopolis, in der Nürnberger Straße und am Kongresspark. Umgestellt werden sollen noch die Tiefgaragen am Markt, am Forum und die Tiefgarage unter dem Kongresspark Hanau. Die Stadt sagt, das schrankenlose Parken sorgt dafür, dass alles schneller geht. Insgesamt gibt es von der Stadt rund 3.300 Parkplätze in Parkhäusern und Tiefgaragen. Tobias Weiler-Mattes, Hanau.
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10: Um 9.33 Uhr stockt's auf der A5 auf 5 Kilometer Länge Karlsruhe Richtung Heidelberg. Zwischen Gronau und Waldorf-Wieslauch brauchen Sie ein bisschen länger. Streckenweise stockender Verkehr auch auf der A5 Kassel Richtung Frankfurt. Zwischen Bad Homburger Kreuz und Nordwestkreuz Frankfurt. Und dickes Ding auf der A661 Oberursel Richtung Egelsbach. 10 Kilometer Stau zwischen Frankfurt-Heddernheim und Frankfurt-Ost. Hier sind 5 Fahrzeuge ineinander gefahren. Der linke Fahrstreifen ist dicht. Und im Stau hat sich jetzt noch ein Folgeunfall ergeben zwischen Frankfurt-Eckenheim und Preungesheimer Dreieck. großes Kuddelmuddel. 40 bis 50 Minuten mehr Zeit sollten Sie auf jeden Fall einplanen an dieser Stelle.
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10: Der letzte Septembertag und da draußen ist Sommer. Martin Gütt hat die Aussichten.
0: Hier im Rhein-Main-Gebiet geht es in den nächsten Stunden mit der Wärme weiter nach oben. Die Spitzenwerte liegen bei etwa 3, 24 Grad oben im Rheingau-Taunus-Kreis und bei 29 hauptsächlich am Untermain. Zur Sonne kommen einige Wolken, aber es bleibt noch trocken. Erst heute Nacht und vor allem ab morgen früh wird es bei uns immer mal wieder nass und dann mit noch so 17 bis 24 Grad auch nicht mehr ganz so warm. Aber diese milden 20 Grad und noch ein bisschen mehr begleiten uns dann auch den Rest der Woche über.
10: Und vielleicht können wir Sie in diesem Riesenstau auf der A661 ein bisschen munter machen mit dieser wunderschönen Nummer von Camouflage in Ihrem Lieblingsradio für Hessen. Ich bin Susanne Schwarzenberger. Schönen guten Morgen.
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0: Hey zusammen, um 10 Minuten vor 10 mit HR1 und dieser Song hier, der will dir wirklich aus jeder Pore sagen, ich bin der Allerlässigste. Rollt ganz cool rein in den Mittwochvormittag. Die Dire Straits.
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6: 10 Uhr. Zahl der Arbeitslosen sinkt wieder unter 3 Millionen. Bundesregierung will Bahnmitarbeiter besser schützen. Landtag berät über Konsequenzen aus PISA-Studie. Das Wetter erst Sonne, später auch Wolken, 24 bis 29 Grad. Die Nachrichten mit Katrin Austermann. Guten Morgen. Die Zahl der Arbeitslosen in Deutschland ist gesunken. Wie die Bundesagentur für Arbeit gerade mitgeteilt hat, sind im Moment 2.994.000 Menschen arbeitslos gemeldet. Das sind 67.000 weniger als im August, aber rund 40.000 mehr als vor einem Jahr. In Hessen ist die Zahl der Arbeitslosen um 4.500 gesunken, auf rund 210.400 Menschen ohne Job. Die Arbeitslosenquote sinkt auf 5,9%. HR-Reporterin Jutta Nieswand.
7: Laut Frank Martin, Geschäftsführer der Regionaldirektion Hessen, liegt der Rückgang daran, dass vor allem junge Leute zwischen 15 und 20 Jahren jetzt eine Ausbildung oder ein Studium begonnen haben. Die Jugendarbeitslosigkeit sei daher um 12% zum August zurückgegangen. Insgesamt sei der September aber hinter den Erwartungen zurückgeblieben, denn saisonbereinigt sei die Arbeitslosigkeit weiter gestiegen. Im Vergleich zum Vorjahr seien 4.000 Personen mehr arbeitslos.
6: Die Bundesregierung plant härtere Strafen für Angriffe auf Bahnbeschäftigte. Das Kabinett tagt gleich und will den Gesetzentwurf dazu beschließen. Wer etwa Zugbegleiter angreift, der muss künftig mit mindestens 6 Monaten Haft rechnen. Das gilt auch bei Angriffen auf Pflegepersonal, Ärzte oder Apotheker. Außerdem wollte der neue Gesundheitsminister Linnemann die Pflegereform auf den Weg bringen. Ob das heute passiert, ist noch unklar. Beim Elterngeld ist wieder vieles offen. Familienministerin Prien kann sich vorstellen, auf geplante Einschnitte zu verzichten. Das hat sie dem Redaktionsnetzwerk Deutschland gesagt. Aus der Nachrichtenredaktion Theresia Tautz.
8: Im Gespräch seien verschiedene Modelle, die die Koalition gerade durchrechnet. Die CDU-Politikerin hatte mit ihren Reformplänen im Sommer viel Kritik ausgelöst. Sie wollte das Elterngeld von 14 auf 12 Monate kürzen. 3 Monate wären jeweils für Mutter und Vater reserviert, 6 könnten sie sich teilen. Nimmt nur einer Elternzeit, gäbe es maximal 9 Monate Elterngeld. Prien meint jetzt, auch an der Aufteilung der Elterngeldmonate könne sich noch was ändern.
6: Im Hessischen Landtag geht es heute Nachmittag um die Bildungspolitik. Hintergrund ist das schlechte Abschneiden deutscher Schülerinnen und Schüler bei der jüngsten PISA-Studie. Dabei hatten 15-Jährige in Deutschland so schlecht abgeschnitten wie noch nie, vor allem beim Lesen und in Mathematik. Die Opposition fordert deshalb Konsequenzen. Razzia in Deutschland und anderen Ländern in Europa. Es geht um ein internationales Netzwerk von Geldwäschern. Mehr als 1.000 Polizisten sind im Einsatz, unter anderem in Duisburg. ARD-Reporterin Leonie Miss.
9: Außerdem stehen laut der deutschen Presseagentur Rocker der Hells Angels im Fokus der Kontrollen. In 3 weiteren Bundesländern soll der Großeinsatz ebenfalls laufen. Außerdem in Belgien, in Bulgarien und in den Niederlanden. Die Staatsanwaltschaft Duisburg spricht von zahlreichen Durchsuchungsbeschlüssen, von 14 Haftbefehlen und Vermögensarresten von etwa 48,6 Millionen Euro.
6: In Hessen dürfen Lastwagen auch weiterhin ausnahmsweise sonn- und feiertags fahren. Das Verkehrsministerium verlängert die Ausnahmeregelung bis Ende Oktober. Grund ist das Niedrigwasser in den Flüssen. Deshalb können Schiffe nur noch wenig Fracht laden. Das waren die Nachrichten.
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10: Es stockt auf 2 Kilometer Länge auf der A5 Karlsruhe Richtung Heidelberg zwischen Kronau und Waldorf-Wiesloch. Und dann geht's auf die A661 Oberursel Richtung Egelsbach. 9 Kilometer Stau noch zwischen Frankfurt-Heddernheim und Frankfurt-Ost. Ein Unfall mit 5 Fahrzeugen. Der linke Fahrstreifen ist gesperrt im Stau. Außerdem ein Folgeunfall zwischen Frankfurt-Eckenheim und Bräuningsheimer Dreieck. Es bleibt nach wie vor eine zähe Angelegenheit. Etwa 40 bis 50 Minuten länger brauchen Sie voraussichtlich an dieser Stelle.
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10: Die guten Aussichten hat Martin Gutt.
11: Mit bis zu 29 Grad wird es am Nachmittag hier in Rhein-Main noch einmal sehr warm. In dieser Größenordnung wohl zum letzten Mal in diesem Jahr. Aber sehr viel kühler wird es auch erstmal noch nicht. Denn die Wolken, die heute zu uns reinziehen, bringen erst so ab morgen früh immer mal wieder Regen. Und der drückt die Wärme ein bisschen nach unten auf 17 bis 24 Grad. Die 24 gibt es morgen noch im Kinzigtal. Aber auch danach geht es mit über 20 Grad weiter. Und das ist für Oktober immer noch ziemlich warm.
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10: Und mit Genesis, Invisible Touch. Der passt total zu diesem Tag, der Song. So leicht, so hell und voller Energie.
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1: 11:11. Also, wenn einmal jemand Schmelz in der Stimme hatte, mal abgesehen von Elvis, dann er hier. Black.

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12: 10:30 haben wir's.
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12: Jetzt mit Katrin Austermann.
13: Die Zahl der Arbeitslosen ist im September wieder unter die 3-Millionen-Marke gesunken. 2.994.000 Menschen waren ohne Job gemeldet. Das sind 67.000 weniger als im Vormonat. Auch in Hessen sank die Zahl, die übliche Herbstbelebung fiel aber schwächer aus als üblich. Beim Elterngeld könnte es doch anders kommen als bisher geplant. Familienministerin Prien hat dem Redaktionsnetzwerk Deutschland gesagt, sie sei offen dafür, auf Kürzungen zu verzichten. Die Koalition prüfe gerade verschiedene Modelle. Landtagssitzung in Wiesbaden. Die Abgeordneten diskutieren unter anderem über Konsequenzen aus dem schlechten Abschneiden deutscher Schülerinnen und Schüler bei der aktuellen PISA-Studie. Jetzt fordern die Grünen, Kürzungen zurückzunehmen. Bei einem Feuer in einer Recyclinganlage in Ginsheim-Gustavsburg ist ein Schaden von mehreren 100.000 Euro entstanden. Laut Polizei gab es keine Hinweise auf giftigen Rauch. Es wird ermittelt, was den Brand in der Nacht ausgelöst hat. Das waren die HR1-Nachrichten.
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12: Bitte vorsichtig fahren auf der A45 Aschaffenburg Richtung Gießen. Liegen mehrere Holzteile auf der Fahrbahn zwischen Florstadt und Wölfersheim. Und dann haben wir noch ein Metallteil, das liegt auf der A49 Kassel Richtung Gießen in Höhe Edermünde auf der Fahrbahn. Auch hier bitte Vorsicht. 2 Kilometer Stau und stockend auf der A44 Dortmund Richtung Kassel zwischen Marsberg und Diemelstadt. Die A661 Oberursel Richtung Egelsbach. Hier geht es langsam etwas besser vorwärts. Nur noch in Anführungsstrichen 8 Kilometer Stau zwischen Frankfurt-Heddernheim und Frankfurt-Ost. Die Bergungsarbeiten laufen weiterhin. Der linke Fahrstreifen ist weiter gesperrt. Es dauert 40 bis 50 Minuten nach wie vor voraussichtlich. Und dann haben wir noch einen Hinweis für den ÖPNV in Frankfurt. Da war ein Feuerwehreinsatz auf den U-Bahn-Linien. Kann es deshalb noch zu Folgeverspätungen kommen. Allen unterwegs gute Nerven.
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12: Ah, das passt immerhin. Martin Gutt hat die Aussichten.
14: Hier im Rhein-Main-Gebiet geht es in den nächsten Stunden mit der Wärme weiter nach oben. Die Spitzenwerte liegen bei etwa 3, 24 Grad oben im Rheingau-Taunus-Kreis und bei 29 hauptsächlich am Untermain. Zur Sonne kommen einige Wolken, aber es bleibt noch trocken. Erst heute Nacht und vor allem ab morgen früh wird es bei uns immer mal wieder nass und dann mit noch so 17 bis 24 Grad auch nicht mehr ganz so warm. Aber diese milden 20 Grad und noch ein bisschen mehr begleiten uns dann auch den Rest der Woche über.
12: Und damit schönen Vormittag mit Susanne Schwarzenberger und mit HR1.

0: Und wir schauen heute Vormittag nach Groß-Gerau oder wie wir neuerdings sagen, nach Hessisch Hollywood. Also ich glaube wirklich, heute Abend wird ganz Groß-Gerau vorm Fernseher sitzen. Nach der Tagesschau um 7:45 läuft Blackbird im ersten einer HR-Koproduktion ganz super besetzt mit dem großartigen Schauspieler Bjarne Mädel und gedreht, wie gesagt, im schönen Groß-Gerau.
1: Ich war ewig nicht mehr hier oben.
2: Ja, ich auch nicht.
3: Morten friert. Es zieht ganz schön dort oben auf dem 10-Meter-Turm des alten Schwimmbads. Schon morgen soll Morten den Turm abreißen.
2: Ein einziges Mal bin ich von hier oben runtergesprungen.
3: Ausgerechnet diesen Sprungturm, an dem so viele Erinnerungen hängen. An jenen ganz besonderen Herbst, Ende der 70er, als Morten 15 war und ihn alle nur Motte nannten.
4: Oh, yeah!
3: Zeitsprung zurück. Der Film Blackbird führt mitten hinein in eine Welt der Schlaghosen, Telefonhäuschen und selbst aufgenommener Musikkassetten.
5: Du hast ja alle Titel aufgeschrieben.
6: Gehört doch dazu.
3: Es ist das Jahr, in dem sich für den jungen Motte alles verändert. Seine Eltern lassen sich scheiden. Papas Umzugskartons sind schon gepackt.
6: Den Rest hole ich später.
2: Und obwohl meine Mutter mir leid tat, ging sie mir total auf den Geist.
3: Vermutlich auch deshalb, weil Motte gerade zum ersten Mal so richtig Schmetterlinge im Bauch hat.
7: Oh, unsere kleine Motte ist verliebt in die Jacqueline.
3: Und dann klingelt das Telefon. Bogi, Mottes allerbester Freund, kann heute nicht ins Schwimmbad kommen. Und morgen auch nicht, sagt seine Mutter. Denn Bogi liegt im Krankenhaus.
2: Bogi hätte was, das sich Non-Hodgkin-Lymphom nennt. Ich hatte keine Ahnung, was das bedeutet und ich hörte auch gar nicht mehr richtig zu.
0: Eine Geschichte übers Erwachsenwerden gedreht in Groß-Gerau. Blackbird heute Abend im 1.2015 und jetzt schon in der ARD Mediathek.
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0: Der Mittwoch um 10 Minuten vor 11 und jetzt haben Sie genau eine Minute Zeit zum Durchatmen. Dann geht hier voll der Föhn an bei Whitesnake.
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4: 11 Uhr. Koalition bringt Pflegereform nun doch ins Kabinett. Weniger Arbeitslose bundes- und hessenweit. Hoher Schaden nach Feuer in Recyclinganlage in Südhessen. Das Wetter erst Sonne, später auch Wolken, 24 bis 29 Grad. Die Nachrichten mit Katrin Austermann. Seit Tagen ringen Union und SPD um eine Einigung bei der Pflegereform. Jetzt gibt es möglicherweise einen Kompromiss. Das Thema hat es auf die Tagesordnung der Kabinettssitzung geschafft, die seit dem Vormittag in Berlin läuft. ARD-Korrespondentin Isabel Karas.
5: Im Kern geht es um die Frage, wie die Finanzlücke in der Pflegeversicherung geschlossen werden soll. Nach Angaben des Gesundheitsministeriums fehlen den Kassen im kommenden Jahr rund 7,5 Milliarden Euro. Linnemann will die Pflegeversicherung zunächst finanziell stabilisieren, unter anderem mit Einsparungen. Doch hier kam Widerstand der SPD. Eine Pflegereform, die lediglich das nächste Finanzloch stopfe und die Rechnung an die Menschen oder Kommunen weitergebe, sei mit ihr nicht zu machen. Auf welchen Kompromiss sich die Koalitionspartner geeinigt haben, ist aktuell noch unklar.
4: Die Zahl der Arbeitslosen in Hessen ist im September gesunken, um 4.500 auf rund 210.000. Damit sinkt die Arbeitslosenquote auf 5,9%. Auch deutschlandweit ist die Arbeitslosenzahl zurückgegangen. Laut Bundesagentur für Arbeit sind im Moment 2.994.000 Menschen ohne Job gemeldet, 67.000 weniger als im August. ARD-Reporter Stanislaus Kosakowski.
6: Saisonbereinigt ist die Arbeitslosenzahl gegenüber dem Vormonat jedoch um 12.000 gestiegen. Wie die Zahl der Erwerbstätigen insgesamt ist auch die sozialversicherungspflichtige Beschäftigung weiter zurückgegangen. Die neuesten Zahlen liegen der Bundesagentur hier für Juli vor. Demnach sank die sozialversicherungspflichtige Beschäftigung gegenüber Juni um 12.000 auf knapp 35 Millionen.
4: Die Verbraucherpreise in Hessen sind im September um 3,4% gestiegen im Vergleich zum Vorjahr. Wie das Statistische Landesamt in Wiesbaden meldet, hat die Inflation damit den dritten Monat in Folge zugelegt und erreicht den höchsten Stand seit fast 3 Jahren. Aus der hr-Wirtschaftsredaktion Alexander Schmidt.
7: Der Grund für den weiteren Anstieg sind die hohen Energiepreise. Im Jahresvergleich lagen sie 15,5% höher. Besonders stark legte das Heizöl zu, das fast 81% mehr kostete. Der Sprit an der Tankstelle verteuerte sich um fast 40%. Auch Flugtickets und Restaurantbesuche kosteten mehr. Dagegen mussten die Verbraucher für Erdgas und Strom weniger tief in die Tasche greifen.
4: Das US-Militär ist vollständig aus dem Irak abgezogen. Das hat das US-Verteidigungsministerium mitgeteilt. 2003 waren die USA mit Verbündeten im Irak einmarschiert und hatten den Machthaber Hussein gestürzt. Es folgten Jahre mit Attentaten und Gewalt, bei der auch viele Zivilisten starben. Der Abzug der US-Truppen wurde 2024 formell beschlossen. Bei einem Feuer in einer Recyclinganlage in Südhessen ist ein Schaden von mehreren 100.000 Euro entstanden. Das hat die Polizei mitgeteilt. Das Feuer in Ginsheim-Gustavsburg war in der Nacht ausgebrochen, mittlerweile ist es gelöscht. Messungen ergaben keine Hinweise auf giftigen Rauch. Die Brandursache ermittelt jetzt die Kriminalpolizei. Die Menschen in Deutschland mussten im ersten Halbjahr dieses Jahr weniger für Strom und Gas bezahlen als noch 2025. Das meldet das Statistische Bundesamt in Wiesbaden. Die Preise für Erdgas sind im Schnitt um 5,3% zurückgegangen, die für Strom um 6,4%. Das waren die Nachrichten.
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9: Reifenteile liegen auf der A7, Kassel Richtung Fulda. Bitte vorsichtig fahren zwischen Hünfeldschlitz und Fulda Nord. 5 Kilometer stockend zurzeit auf der A5 Karlsruhe Richtung Heidelberg zwischen Kronau und Waldorf-Wiesloch. Dann 3 Kilometer stockend auf der A44 Dortmund Richtung Kassel zwischen Marsberg und Diemelstadt. Weiter auf die A661 Oberursel Richtung Egelsbach. 2 Kilometer stockend zwischen Frankfurt-Eckenheim und Frankfurt-Friedberger Landstraße. Die Unfallstelle hier ist aber geräumt. Und im weiteren Verlauf nochmal 2 Kilometer stockend zwischen Frankfurt-Ost und Offenbach-Taunusring. Hier laufen noch Reinigungsarbeiten. Und dann ein Hinweis für alle, die mit der S-Bahn unterwegs sind in Frankfurt auf den Linien S8 und S9, kommt es aktuell zu Verzögerungen und Ausfällen. Hier läuft ein Polizeieinsatz im Bereich Frankfurt-Niederrad.
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9: Das wird nochmal knackig warm. Martin Gutt hat die Aussichten.
10: Mit bis zu 29 Grad wird es am Nachmittag hier in Rhein-Main noch einmal sehr warm. In dieser Größenordnung wohl zum letzten Mal in diesem Jahr. Aber sehr viel kühler wird es auch erstmal noch nicht. Denn die Wolken, die heute zu uns reinziehen, bringen erst so ab morgen früh immer mal wieder Regen. Und der drückt die Wärme ein bisschen nach unten auf 17 bis 24 Grad. Die 24 gibt es morgen noch im Kinzigtal. Aber auch danach geht es mit über 20 Grad weiter. Und das ist für Oktober immer noch ziemlich warm.
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9: Und wir rollen in den Vormittag mit Mr. Bombastic mit Meatloaf.
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0: Oh, die bläst schon mal ganz schön rein. Blondie in HR1. Und jetzt aber wirklich das Toupet festhalten. Ein Sturm zieht auf.
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10: 11:30 ist es.
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10: Die hat Katrin Austermann.
11: Bei der Pflegereform haben sich Union und SPD offenbar auf einen Kompromiss geeinigt. Das Bundeskabinett soll den Gesetzentwurf nach Informationen aus Regierungskreisen eben beschlossen haben. Details sind allerdings noch nicht bekannt. Die Herbstbelebung am Arbeitsmarkt ist schwächer ausgefallen als üblich. Die Zahl der Arbeitslosen sank im September bundesweit wieder unter die Marke von 3 Millionen. Die Arbeitslosenquote liegt bei 6,4%, in Hessen bei 5,9%. Beamte des Bundeskriminalamtes haben in Nordhessen ein mutmaßliches Mitglied der Terrormiliz IS festgenommen. Laut Bundesanwaltschaft soll der Mann von 2016 bis 2017 für den IS im Irak gekämpft haben. Im Laufe des Tages soll über einen Haftbefehl entschieden werden. In Hessen dürfen Lastwagen auch weiterhin sonntags und an Feiertagen fahren. Das Verkehrsministerium verlängert die Ausnahmeregelung bis Ende Oktober. Grund ist das Niedrigwasser in den Flüssen. Deshalb können Schiffe nur noch wenig Fracht laden. Das waren die hr1-Nachrichten.
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10: Reifenteile liegen auf der A5 Frankfurt Richtung Kassel zwischen Alsfeld West und Alsfeld Ost auf dem linken Fahrstreifen. Hier bitte Vorsicht. 6 Kilometer stockend heute Vormittag auf der A5 Karlsruhe Richtung Heidelberg zwischen Kronau und Waldorf-Wiesloch. Dann die A7 Fulda Richtung Würzburg. 3 Kilometer Stau zwischen Bad Brückenau-Wildflecken und Bad Kissing-Obertulber. Der Grund, ein defekter Laster, der blockiert hier den linken Fahrstreifen. 3 Kilometer stockend auf der A44 Dortmund Richtung Kassel zwischen Marsberg und Diemelstadt. Und dann noch die B45 Hanau Richtung Dieburg. Hier hat es einen Unfall gegeben im Tannmühlkreisel und der Zufahrt zur A3. Deshalb stockt hier der Verkehr. Die Unfallstelle ist noch nicht gesichert. Allen unterwegs vorsichtig fahren.
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10: Die Aussichten hat Martin Gutt.
12: Hier im Rhein-Main-Gebiet geht es in den nächsten Stunden mit der Wärme weiter nach oben. Die Spitzenwerte liegen bei etwa 3, 24 Grad oben im Rheingau-Taunus-Kreis und bei 29 hauptsächlich am Untermain. Zur Sonne kommen einige Wolken, aber es bleibt noch trocken. Erst heute Nacht und vor allem ab morgen früh wird es bei uns immer mal wieder nass und dann mit noch so 17 bis 24 Grad auch nicht mehr ganz so warm. Aber diese milden 20 Grad und noch ein bisschen mehr begleiten uns dann auch den Rest der Woche über.
10: So, und wir machen mal kleinen gedanklichen Kurzurlaub mit den Ärzten auf Westerland. Ich bin Susanne Schwarzenberger und wir sind HR1.

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0: spielen wir hier in HR1. Zum Beispiel gleich auch die zwei hier in voller Länge. Elton John und Kiki Dee. Aber das Beste an unserer Musik ist, dass wir Ihnen auch die Geschichten hinter den Songs erzählen. Diese hier zum Beispiel.
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2: Mitte der 70er stellen Elton John und sein langjähriger Musikpartner Bernie Taupin fest, beide sind große Fans der klassischen Soul-Duette, wie zum Beispiel von Marvin Gaye und Tammy Terrell, und wollen etwas Ähnliches schaffen. Dazu laden sie Sängerin Kiki Dee ein, denn die sieht das genauso. Sagt später, irgendwie gab es damals kaum solche Duette. Also dachten wir, wir machen selber eins. Problem nur, Kiki weilt damals in London, Elton in Toronto. Und so nehmen sie getrennt auf. Im Studio in Kanada gehen mit Elton allerdings die Pferde total durch. Sein Produzent erzählt es so. Elton sang ungefähr 3/4 des Liedes und ließ Kiki nur 4 Zeilen übrig. Ich fragte ihn, wird das ein Duett oder nur ein Gastauftritt? Elton meinte, ein Duett. Darauf ich, dann musst du ihr aber doch mindestens die Hälfte lassen. Elton lenkt zunächst ein, kann es dann aber doch nicht ganz lassen. Als Kiki in London das Ergebnis hört, muss sie lachen und sagt danach, Elton war offenbar nicht zu bremsen, hat dann doch alle meine Strophen mit eingesungen mit quietschend hoher Stimme. Immerhin wusste ich so genau, wo ich dran bin. Ihre Arbeit zahlt sich aus. Das Duett wird zum zweiterfolgreichsten Hit des Jahres 1976 und für Elton John sogar die erste Nummer 1 überhaupt in England. Don't Go Breaking My Heart. Das gerade noch so Duett mit Kiki Dee.
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Und jetzt haben wir es 12:05. Ich bin Susanne Schwarzenberger. Nach 12 übernimmt Katharina Lenz mit allem, was wichtig ist. In HR1 am Mittag. Haben Sie noch einen wunderschönen sonnigen Tag.

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1: 12 Uhr. Bundesregierung einigt sich auf Pflegereform. Weniger Arbeitslose in Deutschland. Flugzeug muss notlanden wegen Pilotenprügelei. Das Wetter, viel Sonne, später mehr Wolken, aber trocken bei 24 bis 29 Grad. Mein Name ist Heiko Schneider. Seit Tagen ringen Union und SPD um eine Einigung bei der Pflegereform, die Gesundheitsminister Lindemann vorgelegt hat. Jetzt gibt es einen Kompromiss in der Regierung. Das berichten mehrere Medien. Details sind noch nicht bekannt. ARD-Korrespondentin Isabel Karas.
2: Im Kern geht es um die Frage, wie die Finanzlücke in der Pflegeversicherung geschlossen werden soll. Nach Angaben des Gesundheitsministeriums fehlen den Kassen im kommenden Jahr rund 7,5 Milliarden Euro. Lindemann will die Pflegeversicherung zunächst finanziell stabilisieren, unter anderem mit Einsparungen. Vorgesehen waren etwa strengere Voraussetzungen für Pflegegrade und langsamer steigende Zuschüsse für Pflegeheimkosten. Doch hier kam Widerstand der SPD. Eine Pflegereform, die lediglich das nächste Finanzloch stopfe und die Rechnung an die Menschen oder Kommunen weitergebe, sei mit ihr nicht zu machen.
1: Die Zahl der registrierten Arbeitslosen ist in diesem Monat leicht gesunken. Laut Bundesagentur für Arbeit gab es bundesweit 2.994.000 Menschen ohne Job, 67.000 weniger als im August. Die Arbeitslosenquote ging auf 5,9% zurück. Auch in Hessen gab es ein leichtes Minus von 4.500 auf rund 210.000 Arbeitslose. In Wiesbaden kommt jetzt wieder der Landtag zusammen. Später werden die Abgeordneten auch über die schwachen Ergebnisse deutscher Schülerinnen und Schüler bei der jüngsten PISA-Studie sprechen. Die Opposition fordert Konsequenzen für die Bildungspolitik in Hessen. Aus Wiesbaden HR-Reporter Luca Kissel.
3: Bei der jüngsten PISA-Studie haben Deutschlands 15-Jährige so schlecht abgeschnitten wie nie zuvor. Besonders in Lesen und Mathematik fehlen viele grundlegende Kompetenzen. Die Grünen fordern deshalb, Kürzungen unter anderem bei Sprachkitas und Sozialindex zurückzunehmen. Darüber berät der Landtag heute auf Grundlage mehrerer Anträge. Außerdem soll das Gesetz über den hessischen Rundfunk reformiert werden. Geplant sind unter anderem weniger Hörfunkprogramme, stärkere Befugnisse für Rundfunk- und Verwaltungs und eine Obergrenze für das Intendantengehalt.
1: Im Cockpit einer Passagiermaschine auf dem Weg nach Israel hat es offenbar eine Prügelei zwischen den beiden Piloten gegeben. Israelische Medien berichten, die Maschine sei eigentlich auf dem Weg nach Tel Aviv gewesen, habe aber in Saudi-Arabien notlanden müssen. ARD-Reporterin Anna Osius.
4: Ein israelischer Fernsehsender berichtet, sie hätten sich im Cockpit geprügelt, bis einer von ihnen das Bewusstsein verlor. Möglicherweise hatte einer der Piloten Suizidabsichten, heißt es in Medienberichten. Der andere soll ihn daran gehindert haben. Die Maschine der Fluglinie Fly Dubai soll abgesackt sein und kam vom Kurs ab. Die internationalen Notrufcodes für Notlage und Entführung wurden abgesetzt. Daraufhin stiegen israelische Kampfjets auf. An Bord befanden sich Berichten zufolge rund 180 israelische Staatsbürger.
1: Online bestellt und wieder zurückgeschickt. In Deutschland gehen immer mehr Pakete retour. Laut einer Studie der Uni Bamberg könnten in diesem Jahr rund 560 Millionen Pakete an Händler zurückgehen. Das wäre ein neuer Rekord. Grund: Der Onlinehandel wächst weiter, während die Retourenquote in etwa gleich bleibt. Besonders häufig zurückgeschickt wird Kleidung. Das waren die Nachrichten. 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
1: Ah, da bin ich wieder. Ja, da war ich kurz weg. Kleines technisches Problem, aber haben wir wieder in den Griff bekommen. Jetzt kann ich Ihnen auch erzählen, was auf den Straßen los ist. Da gucken wir nämlich drauf. Fahren Sie vorsichtig auf der A5 Darmstadt Richtung Frankfurt zwischen Weiterstadt und Langmürfelden. Da liegt ein Gegenstand auf der Fahrbahn. Und da steht auch ein kaputtes Fahrzeug auf dem Standstreifen. Dann Vorsicht auf der A5 Frankfurt Richtung Kassel. Zwischen Homburg-Ohm und dem Umtaldreieck, da liegt ein Fahrzeugteil auf dem rechten Fahrstreifen. A5 Karlsruhe Richtung Heidelberg. Zwischen Kronau und Waldorf-Wiesloch 7 Kilometer Stop and Go. Und die A7 Fulda Richtung Würzburg. Zwischen Bad Brückenau-Wildflecken und Bad Kissing-Obertulba 3 Kilometer Stau wegen eines kaputten LKW. Die linke Spur ist da blockiert. Außerdem haben wir noch die A44 Dortmund Richtung Kassel. Zwischen Marsberg und Diemelstadt. Da streckenweise stockender Verkehr.
0: Das Wetter für Hessen.
1: Ja, neben meist lockeren Wolken zeigt sich heute oft die Sonne. Am längsten scheint die zwischen Meißner und Rhön. Es bleibt trocken und weiterhin sehr ungewöhnlich warm mit Höchstwerten zwischen 22 und 29 Grad. Morgen scheint dann im Osten erst noch die Sonne, von Westen her ziehen dann aber immer mehr Wolken auf. Schauerartig und teilweise richtig, ja, kräftiger Regen steht dann auf dem Programm und es wird auch kühler morgen bei bis zu 24 Grad.
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1: Der letzte Tag im September, der wird nochmal so richtig genossen bei dem schönen Wetter. Dazu einfach gute Musik, jetzt von Fergal Sharkey, A Good Heart.
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Disco Queen Donna Summer hier in HR1. Ja, und jetzt habe ich eins der bekanntesten Gitarrenriffs der 80er für Sie. Wirklich legendär. Owner of a Lonely Heart von Yes.

0: Joe Cocker, N'oubliez jamais hier in HR1. Heute Morgen musste ein Flugzeug in Saudi-Arabien notlanden. Vorher sollen sich dramatische Szenen in der Luft abgespielt haben. Das Flugzeug mit 174 Passagieren soll abgesackt sein. Es gibt Meldungen, die von einem Sturzflug sprechen. Der Pilot und der Co-Pilot sollen sich geprügelt haben. Darüber habe ich vor 35 Minuten mit Anna Osius gesprochen. Sie ist ARD-Korrespondentin für die Region.
1: Ja, also offenbar ist dieser Flieger FZ-1073 von Dubai nach Tel Aviv wirklich nur knapp einer Katastrophe entgangen. Wir bekamen heute früh Meldungen, dass die Maschine der Fluggesellschaft Fly Dubai kurz nach dem Start in Dubai zwei internationale Notrufcodes abgesetzt hat. Erst das für Notlage und dann das für Entführung. An Bord eben mehr als 150 israelische Staatsbürger. Da haben wir schon hier mit dem Schlimmsten gerechnet. Israelische Kampfjets sind aufgestiegen und dann kamen die Meldungen aus dem Büro des israelischen Ministerpräsidenten Netanyahu. Nein, keine Entführung und große Erleichterung. Kurz danach konnte dann auch die Maschine in Saudi-Arabien notlanden. Der Grund für das ganze Drama war offenbar wirklich ein heftiger Streit zwischen den beiden Piloten. Die sollen sich buchstäblich im Cockpit geprügelt haben.
0: Der Pilot soll Russe sein, der Co-Pilot ein Ukrainer, aber das hat mit der Auseinandersetzung der beiden nichts zu tun, oder?
1: Ja, da denkt man natürlich sofort an einen politischen Streit. So ganz geklärt sind die Nationalitäten auch noch nicht. Und es war offenbar viel, viel schlimmer. Offenbar wollte einer der beiden sich tatsächlich umbringen. Israelische Medien sprechen von Terrorverdacht. Der Mensch wollte offenbar wirklich die Maschine zum Absturz bringen. Und sein Kollege hat ihn daran gehindert. Deswegen haben die beiden sich dann so lange geprügelt, bis einer von ihnen das Bewusstsein verlor. Passagiere sollen den Streit gehört haben. Das Flugzeug soll abgesackt sein, vom Kurs abgekommen sein. Und dann konnte es eben zum Glück sicher notlanden.
0: Und im Moment überschlagen sich die Meldungen. Der Co-Pilot soll auf den Piloten mit einem Messer eingestochen haben. Eine andere besagt, dass wohl zufällig im Flugzeug sitzende Piloten die Maschine gelandet hätten, nachdem die Cockpit-Tür aufgebrochen wurde. Sobald wir nähere Informationen zu dem Vorfall haben, hören Sie es natürlich hier in HR1.
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9: Gleich ist es 12:30 und jetzt Aktuelles aus unseren Regionalstudios.
0: Hier ist das Studio Rhein-Main.
10: Die Abo-Family ist insolvent. Betroffen davon sind 11 Kindertagesstätten in 7 Kommunen im Kreis Darmstadt-Dieburg. Insgesamt geht es um rund 1000 Betreuungsplätze. Ein Sprecher der Abo hat mir gesagt, dass sich für die betroffenen Familien erstmal nichts ändert. Die Kinder sollen wie gewohnt betreut werden. Auch die Gehälter der Beschäftigten sind für die kommenden 3 Monate über das Insolvenzgeld abgesichert. Als Gründe nennt die Abo vor allem deutlich gesunkene Kinderzahlen. Dazu kommen finanzielle Belastungen, unter anderem durch kaputte Kita-Gebäude in Weiterstadt. Gespräche, ob die Kitas von den Kommunen übernommen werden können, sind aktuell noch in der Planung. Stefanie Hofmann, Darmstadt-Dieburg.
11: Mein Kalender sagt, Silvester ist in gut 3 Monaten. Die Stadt Frankfurt hat jetzt schon mal ein Böllerverbot für bestimmte Bereiche in der Innenstadt erlassen, damit sich die Menschen darauf einstellen können. Auf der Hauptwache, der Zeil- und der Konstablerwache ist das Abbrennen von Feuerwerkskörpern verboten. Es geht noch weiter. Auf dem Eisernen Steg sowie dem nördlichen und südlichen Mainufer zwischen Alter Brücke und Holbeinsteg, überall ist Feuerwerk untersagt. Auch auf den Brücken. Der Grund, in diesen Bereichen sind an Silvester so viele Menschen unterwegs, dass keine Sicherheitsabstände eingehalten werden können. Die Verletzungsgefahr sei einfach zu groß. Frank Angermund, Frankfurt.
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12: Vorsicht auf der A5, Kassel Richtung Frankfurt. In Höhe des Bad Homburger Kreuzes, da liegt ein Klappstuhl auf dem rechten Fahrstreifen. Vorsicht auch auf der A45, Gießen Richtung Aschaffenburg. Zwischen Klein-Ostheim und dem Seligenstädter Dreieck, da liegt ein LKW-Kotflügel auf der Fahrbahn. A5, Karlsruhe Richtung Heidelberg. Zwischen Kronau und Waldorf-Wiesloch, 7 Kilometer Stau und stockender Verkehr. A7, Fulda Richtung Würzburg, zwischen Bad Brückenau-Wildflecken und Bad Kissing-Obertulba. Da gibt es auch nochmal 4 Kilometer Stau wegen eines kaputten LKW. Der linke Fahrstreifen ist da blockiert.
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12: Also neben meist lockeren Wolken, da zeigt sich heute oft die Sonne. Am längsten scheint die zwischen Meißner und Rhön. Also das ist ein richtig schöner Tag heute. Und es ist weiterhin sehr warm. Maximal 29 Grad werden's. Genießen wir also nochmal den schönen Tag heute, denn morgen, da scheint erst noch die Sonne, aber im Laufe des Tages, da macht der Himmel immer mehr dicht und da ist dann auch ordentlich Regen dabei, morgen bei bis zu 24 Grad. Schönen Mittwoch wünsche ich Ihnen bei diesem sonnigen Wetter und dazu einfach gute Musik jetzt von T-Pot, China in Your Hands.
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0: Queeness in Person. Lenny Kravitz mit Fly Away hier in HR1. Sag uns, was dich bewegt. 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

0: Rosanna hier in HR1. Ja, es sind sich wohl alle einig. Deutschland braucht Reformen, aber wie die genau aussehen sollen, ganz besonders wenn es um die Pflege geht, da gehen die Meinungen weit auseinander. Die letzten Tage wurde viel diskutiert, die SPD hat mit einer Blockade gedroht. Jetzt gibt es trotzdem eine Entscheidung im Kabinett. Da ist der Gesetzentwurf von CDU-Gesundheitsminister Linnemann beschlossen worden. Georg Schwarte, ARD-Hauptstadtkorrespondent. Warum hat die SPD denn da jetzt klein beigegeben?
1: Naja, am Ende war es ein Kompromiss, wie meistens, wenn zwei sich streiten. Und in diesem Fall hat wohl auch der Kanzler gesagt, liebe Leute, wir müssen jetzt auch für die Öffentlichkeit nach draußen. Nach diesen verheerenden Landtagswahlen mal demonstrieren, wir sind nicht nur reformwillig, wir sind auch reformfähig. Also reißt euch am Riemen und sorgt dafür, dass diese Reform jetzt heute im Kabinett tatsächlich verabschiedet werden kann. Das haben sie getan. Es ist ein erstes Stabilisierungspaket. Es ist gewissermaßen erste Hilfe erst einmal für die Pflegekasse. Das heißt, es soll eingespart werden, auch wenn der Gesundheitsminister Linnemann sagt, es ist kein reines Spargesetz.
0: Was bedeutet das denn jetzt konkret für uns? Kann man das schon sagen?
1: Das kann man sagen. Der Beitragssatz bleibt erst einmal stabil für die Allgemeinheit, das ist die gute Nachricht, aber Kinderlose, die werden künftig 0,3% mehr für die Pflegeversicherung zahlen müssen. Minijobber, die müssen künftig auch Beiträge für die Pflegeversicherung bezahlen. Bislang beitragsfrei mitversicherte Ehepartner müssen bezahlen. Die gute Nachricht, Beispiel Stichwort häusliche Pflege, die geplante Kürzung der Rentenpunkte für pflegende Angehörige, die fällt weg, die hat der Gesundheitsminister abgeräumt. Künftig soll übrigens auch gelten, Reha vor Pflege, um gewissermaßen das Pflegesystem zu entlasten. Und man möchte die Vorgaben für die Pflegegrade verschärfen. Das heißt, schärfere Regelungen auch bei der Einstufung. Auch da geht's ums Sparen. Aber die große Nachricht ist, nächste Woche schon wollen sie eine Kommission einsetzen, eine Expertenkommission. Und die soll sich dann über die große Strukturreform, die ist nämlich notwendig für diese Pflegereform und die Pflegekasse, beugen. Bis zum Januar soll sie Ergebnisse liefern und dann hat Carsten Linnemann heute versprochen, im Juli wird eine zweite große Pflegereform dann vom Bundestag beschlossen werden.

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8: 13 Uhr. Bundesregierung einigt sich auf Pflegereform. Weniger Arbeitslose in Deutschland. Durchsuchungen wegen Betrug mit Autos im Kreis Offenbach. Das Wetter, viel Sonne, später mehr Wolken, aber trocken bei 24 bis 29 Grad. Mein Name ist Heiko Schneider. Union und SPD haben sich auf einen Gesetzentwurf zur Pflegereform geeinigt. Bundesgesundheitsminister Linnemann sagt, dass der Beitragszuschlag für kinderlose Mitglieder der Pflegeversicherung ab nächstem Jahr um 0,3 Punkte auf 0,9% steigen soll. Dafür sollen die Rentenpunkte für Menschen, die ihre Angehörigen pflegen, doch nicht gestrichen werden. Später soll außerdem eine Expertenkommission Vorschläge für strukturelle Änderungen an der Pflegeversicherung ausarbeiten.
9: Es wird eine Kommission sein mit Experten, mit Wissenschaftlern, die das Ziel hat, bis Ende Januar 2027 einen Entwurf vorzulegen, der die Pflege fit machen soll für die 30er Jahre.
8: Busfahrer, Zugbegleiter, Sanitäter oder Polizisten. Die Bundesregierung will den Schutz für Menschen, die für das Gemeinwohl arbeiten, stärken. Das Bundeskabinett hat dem entsprechenden Gesetzentwurf von Justizministerin Hubich zugestimmt. Der sieht härtere Strafen vor. In besonders schweren Fällen könnten bis zu 10 Jahre Haft fällig werden. Über den Gesetzentwurf muss als nächstes der Bundestag abstimmen. Die Zahl der Arbeitslosen in Deutschland ist gesunken. Wie die Bundesagentur für Arbeit mitgeteilt hat, sind im Moment 2.994.000 Menschen arbeitslos gemeldet. Das sind 67.000 weniger als im August, aber rund 40.000 mehr als vor einem Jahr. In Hessen ist die Zahl der Arbeitslosen um 4.500 gesunken auf rund 210.400 Menschen ohne Job. Die Arbeitslosenquote sinkt auf 5,9%. HR-Reporterin Jutta Nieswand.
10: Laut Frank Martin, Geschäftsführer der Regionaldirektion Hessen, liegt der Rückgang daran, dass vor allem junge Leute zwischen 15 und 20 Jahren jetzt eine Ausbildung oder ein Studium begonnen haben. Die Jugendarbeitslosigkeit sei daher um 12% zum August zurückgegangen. Insgesamt sei der September aber hinter den Erwartungen zurückgeblieben, denn saisonbereinigt sei die Arbeitslosigkeit weiter gestiegen. Im Vergleich zum Vorjahr seien 4.000 Personen mehr arbeitslos.
8: Ein Passagierflugzeug mit fast 200 Menschen an Bord ist außerplanmäßig in Saudi-Arabien gelandet, offenbar weil sich die Piloten im Cockpit geprügelt haben. Medien berichten, dass möglicherweise eine der beiden Suizidabsichten gehabt habe. Die Maschine war auf dem Weg von Dubai nach Tel Aviv. Durchsuchungen und 2 Festnahmen im Kreis Offenbach. Polizei und Staatsanwaltschaft sprechen von Steuerhinterziehung im großen Stil und Sozialleistungsbetrug. Insgesamt hat sie 3 Verdächtige einer Familienbande im Visier. HR-Reporter Frank Angermund.
11: Sie sollen von Mai 2023 bis April dieses Jahres mit hochwertigen Gebrauchtfahrzeugen gehandelt haben, ohne die Umsätze dem Finanzamt mitzuteilen oder die fällige Umsatzsteuer in Höhe von mehr als 320.000 Euro zu zahlen. Außerdem sollen sie steuerfreie Lieferungen zwischen Unternehmen innerhalb der EU vorgetäuscht haben. Die Käufer der Autos sollen über die tatsächlichen Kilometerstände der Fahrzeuge getäuscht worden sein.
8: In Hessen dürfen Lastwagen auch weiter an Sonn- und Feiertagen fahren. Das hat das Verkehrsministerium in Wiesbaden mitgeteilt. Demnach werden die Ausnahmen vom Sonn- und Feiertagsfahrverbot bis Ende Oktober verlängert. Grund ist das Niedrigwasser in den Flüssen. Güter müssen verstärkt über die Straße transportiert werden. Und das waren die Nachrichten.
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12: Um kurz nach 1, Vorsicht auf der A661 Egelsbach Richtung Oberursel. Zwischen Frankfurt-Niedereschbach und dem Bad Homburger Kreuz liegen mehrere Styroporplatten auf dem mittleren Fahrstreifen. Dann haben wir die A5 Karlsruhe Richtung Heidelberg zwischen Kronau und Waldorf-Wiesloch. 6 Kilometer stockender Verkehr. Und die A7 Fulda Richtung Würzburg zwischen Bad Brückenau-Wildflecken und Bad Kissing-Obertulba. Da auch nochmal 3 Kilometer Stau.
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12: Heute gibt es einen Mix aus lockeren Wolken und Sonne. Es bleibt auch trocken und nochmal ungewöhnlich warm. Bis zu 29 Grad sind heute am letzten Septembertag drin. Morgen früh ist es erst noch sonnig. Im Laufe des Tages, da wird der Himmel dann aber immer bewölkter. Und dann kommt zum Teil auch ordentlich Regen runter. Auch einzelne Gewitter sind dabei bei Höchstwerten zwischen 18 und 24 Grad.
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12: Schönen Mittwoch wünsche ich Ihnen, wenn Sie gerade Mittagspause machen. David Bowie liefert die perfekte musikalische Begleitung gleich nach Texas mit Summer Sun. Lassen Sie es sich gut gehen.
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Beginners hier in HR1. Und jetzt pushen uns Saga ordentlich durch den Mittwoch. Da ist so viel los in diesem Song. Das ist Wind Him Up.

0: CCR, Proud Mary. 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Ja, und ab morgen, also ab 0 Uhr, soll er gelten. Der neue Tankrabatt. 17 Cent weniger Abgaben, die der Staat erhebt pro Liter. Und diese 17 Cent, die sollen die Mineralölkonzerne dann bitte schön an uns Verbraucher weitergeben. Aber werden sie das wirklich tun? Herbert Rabel vom Tankstelleninteressenverband Deutschland zweifelt an der sofortigen Weitergabe.
1: Wir fordern und wollen auch, und die Autofahrer erwarten auch, dass die 17 Cent ab Mitternacht wirklich kommen. Es ist allerdings noch ein kleines Fragezeichen dran, weil die Mineralölkonzerne müssen das nicht tun. Und wenn sie bockbeinig sind, was sie ja manchmal sind, die Mineralölkonzerne, dann erlassen sie die 17 Cent nicht sofort, sondern erst im Laufe der nächsten paar Tage.
0: Ja, für ihn ist es an dieser Stelle wichtig, die Tankstellenpächter, die haben keinen Einfluss auf die Preise.
1: Genau, das wird allen Tankstellen wird das direkt durchs Internet durchgeschoben. Die Pächter schauen selber auf die Zapfsäulen und wundern sich, wo der Preis gerade hingelaufen ist. Das wird alles direkt gesteuert von den Konzernen.
0: Ja, im Frühjahr hat es ja schon mal einen Tankrabatt gegeben und auch der hat erstmal mit leichter Verzögerung gegriffen.
1: Ja, beim letzten Tankrabatt, da war eine interessante Entwicklung. Wir haben um Mitternacht noch keine wirkliche Bewegung großartig gesehen. Und dann hat eine der ganz großen Mineralölgesellschaften gesagt, wir gehen jetzt runter 17 Cent, obwohl wir es noch nicht müssen. Und dann sind alle anderen nachgezogen. Und wir erwarten eigentlich, dass das morgen auch wieder so wird.
0: Da sagt Herbert Rabel vom Tankstelleninteressenverband Deutschland zum Tankrabatt, der ab Mitternacht in Deutschland bis zum Jahresende gilt.
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11: Um 14:30 Vorsicht auf der A661 Oberursel Richtung Egelsbach. In Höhe des Offenbach-Taunus-Ring, da liegt ein Seil auf dem rechten Fahrstreifen. A5 Karlsruhe Richtung Heidelberg zwischen Kronau und Waldorf-Wiesloch, 5 Kilometer stockender Verkehr. A7 Würzburg Richtung Fulda zwischen Bad Brückenau-Wildflecken und Bad Brückenau-Volkers, 3 Kilometer stockend. Und die B486 Rüsselsheim Richtung Eppertshausen ist in Höhe Dreieich-Offental nach einem Unfall in beiden Richtungen gesperrt. Bitte umfahren Sie das Gebiet möglichst weiträumig.
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11: Das ist ein Mix aus lockeren Wolken und Sonne heute. Ist richtig schön draußen, es bleibt trocken und heute ist es nochmal richtig warm. Bis zu 29 Grad stehen an. Morgen wird es dann schon kühler, dann nur noch 24 Grad maximal. Und dazu starten wir erstmal sonnig in den Morgen, aber im Laufe des Tages, da wird es dann doch grauer, der Himmel macht dicht und da ist dann zum Teil auch mal ein kräftiger Regenschauer und auch einzelne Gewitter sind morgen dabei. Kommen Sie gut durch den Mittwoch. Genießen Sie nochmal diesen letzten schönen September-Tag. Und natürlich versorgen wir Sie hier mit einfach guter Musik. Jetzt von Foreigner. Das ist Urgent.
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0: Ich muss aufs Amt. Ja, bei dem Satz kommt jetzt wahrscheinlich nicht unbedingt gute Laune auf. Denn womit wir dann rechnen, sind lange Wartezeiten und Formulare in unverständlichem Amtsdeutsch. Ne? Könnte man natürlich auf die Idee kommen, gut, mache ich das eben telefonisch, so wie hr1-Hörerin Erika aus Südhessen, kann sie jetzt aber auch nicht unbedingt empfehlen.
1: Bitte bleiben Sie in der Leitung, warten Sie bitte noch einen Moment, Sie werden gleich weiter verbunden, Sie sind jetzt der vierte in der Leitung, dann war ich die dritte in der Leitung, dann zweite in der Leitung und dann alle Leitungen sind besetzt, bitte rufen Sie später wieder an.
0: In unserem Meinungsbarometer HR fragt, haben wir mehr als 4.500 Menschen befragt, wie es denn so läuft mit den Ämtern und mit den Behörden bei uns. Zwei Drittel sagen, boah, der Bürokratieaufwand ist hoch und am meisten sind die Leute von unverständlichen Formularen genervt. Johnny arbeitet selbst bei einer Behörde und kann den Frust gut nachvollziehen.
2: Also wer weiß denn schon, was ein Flurstück ist oder was das Amt für Bodenmanagement macht. Und wir schaffen Regeln. Die Frage ist, wer kümmert sich drum? Also machen wir das als Behörden oder schieben wir vielleicht die Verantwortung ab auf Menschen, die gar keine Ahnung vom Fach haben?
0: Ja, ich muss aber sagen, so ein bisschen lustig ist das auch. Ne? Ein Zaun zum Beispiel wird im Verwaltungsdeutsch als tote Einfriedung bezeichnet. Ein Baum als raumübergreifendes Großgrün. Na klar, wer kommt da nicht drauf? Aber es ist nicht alles schlecht. Immerhin 36% der Befragten sind zufrieden oder sogar sehr zufrieden mit der fortschreitenden Digitalisierung unserer Behörden. Jacqueline zum Beispiel, sie hat bei ihrer Ummeldung gute Erfahrungen gemacht.
3: Das war wirklich toll. Also ich habe mich eigentlich darauf eingestellt, dass ich wieder mal Ewigkeiten auf einen Termin warten muss. Und in Wiesbaden läuft es ganz anders. Da konnte man sich einfach online auf der Seite von der Stadt über die Bund-ID anmelden. Das waren dann irgendwie 2-3 Klicks und dann war ich quasi schon umgemeldet und das ging super einfach. Und war echt cool.
0: Na, geht doch. Also gerne mehr davon. Die Ergebnisse von HR Fragt zu unseren Ämtern finden Sie natürlich auf hr1.de.

gibt Songs, die muntern uns auf. Es gibt Songs, die geben uns Energie. Und dieser, der holt uns so richtig schön runter, hat was absolut Beruhigendes, was vor allem an der Stimme von Brad Roberts liegt. Ne? Und ich bin mir sicher, wir können alle im Refrain mitsingen. Die Crash-Test-Dummies in HR1.

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8: 14 Uhr. Bundesregierung einigt sich auf Pflegereform. Härtere Strafen für Angriffe auf Einsatzkräfte. Zukunft von Alstom in Kassel bleibt offen. Das Wetter, viel Sonne, später mehr Wolken, aber trocken bei 24 bis 29 Grad. Mein Name ist Frank Wornert. Die Pflegeversicherung steckt tief in den roten Zahlen und muss sparen. Jetzt haben sich Union und SPD nach tagelangem Ringen auf einen Gesetzentwurf geeinigt. Geplant ist zum Beispiel, dass die Einstufung in die unterschiedlichen Pflegestufen strenger überprüft werden soll. Aus Berlin Uwe Berndt.
9: Das könnte für Betroffene bedeuten, dass es schwerer wird, einen Zuschuss aus der Pflegeversicherung zu erhalten oder in eine höhere Pflegestufe zu gelangen. Außerdem soll die Beitragsbemessungsgrenze in der Pflegeversicherung angehoben werden. Das bedeutet höhere Beiträge für Besserverdienende. Die SPD hatte in den letzten Wochen gefordert, dass es nicht bei einem reinen Spargesetz bleiben dürfe. In der kommenden Woche soll deshalb eine Expertenkommission eingerichtet werden, die auch über strukturelle Änderungen in der Pflegeversicherung beraten soll.
8: Wer Beschäftigte des Gemeinwohls angreift, soll künftig härter bestraft werden. Das steht im Gesetzentwurf von Justizministerin Hubig, dem das Kabinett zugestimmt hat. Aus Berlin Bianca Schwarz.
10: Künftig soll gelten, wer beispielsweise Mitarbeitende der Bahn, der Stadtwerke, Feuerwehrleute, Ärztinnen oder Sanitäter, Gerichtsvollzieher oder Polizisten angreift, wird schärfer bestraft. Wenn man zum Beispiel Polizisten schubst oder anspuckt, steigt die Mindeststrafe von 3 auf 6 Monate Haft. In schweren Fällen auf mindestens 1 Jahr Haft. Wer schlägt oder tritt, kann mit bis zu 10 Jahren Haft bestraft werden. Dasselbe soll künftig auch für Bahnmitarbeitende oder Busfahrer gelten.
8: Die Zahl der registrierten Arbeitslosen ist in diesem Monat leicht gesunken. Laut Bundesagentur für Arbeit gab es bundesweit 2.994.000 Menschen ohne Job, 67.000 weniger als im August. Die Arbeitslosenquote ging auf 5,9% zurück. Auch in Hessen gab es ein leichtes Minus von 4.500 auf rund 210.000 Arbeitslose. Wie geht es weiter mit dem Alstom-Werk in Kassel? Beschäftigte des Lokbaustandorts hatten sich heute Antworten bei einer Betriebsversammlung erhofft. Aber die Zukunft bleibt unklar. HR-Reporter Jonas Vogt.
11: Rund 900 Beschäftigte bei Alstom in Kassel sind frustriert. Vor der Betriebsversammlung sind sie auf die Straße gegangen. Sie fordern Klarheit. Seit rund einem Monat steht im Raum, dass das Werk an Rheinmetall verkauft werden könnte. Der Rüstungskonzern liegt in unmittelbarer Nachbarschaft und will expandieren. Die Geschäftsführung von Alstom hält sich dazu heute weiterhin bedeckt. Eine Entscheidung könnte laut dem Betriebsrat nächste Woche fallen.
8: Ein Passagierflug von Dubai nach Israel ist offenbar nur knapp einer Katastrophe entgangen. Nach Aussage von Israels Sicherheitsminister Ben-Gvir wollte einer der Piloten die Fly-Dubai-Maschine gezielt zum Absturz bringen. Nach Medienberichten hat er seinen Kollegen mit einem Messer verletzt. Passagiere hätten geholfen, ihn zu überwältigen. Die Maschine sackte in der Luft ab und landete außerplanmäßig in Saudi-Arabien. An Bord waren rund 180 Passagiere aus Israel.
12: Dieser Ausfall tut extrem weh, meldet Handball-Bundesligist MT Melsungen. Rückraumspieler Deinis Krzysztopas fällt nach einer Knieverletzung mehrere Wochen aus. Die MT rechnet damit, dass er frühestens Mitte November zurückkehrt. Sportvorstand Jesper Larsson sagt aber, man habe gelernt, mit personellen Rückschlägen umzugehen. Das waren die Nachrichten.
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13: Vorsicht auf der A3 Frankfurt Richtung Köln. Zwischen Itzstein und Bad Camberg liegen Lkw-Reifenteile auf der Fahrbahn. Die A5 Karlsruhe Richtung Heidelberg. Zwischen Kronau und Waldorf-Wiesloch 6 Kilometer stockender Verkehr. A5 Kassel Richtung Frankfurt. Zwischen dem Bad Homburger Kreuz und dem Nordwestkreuz Frankfurt. Da ist auf der Verbindung zur A66 ein Rettungsfahrzeug im Einsatz. Dadurch gibt es 3 Kilometer Stop and Go. Dann die A7 Würzburg Richtung Fulda. Zwischen Bad Brückenau-Wildflecken und Bad Brückenau-Volkers 3 Kilometer stockend. Und die B486 Rüsselsheim Richtung Eppertshausen ist in Höhe 3 Eich-Offental wegen Bergungsarbeiten in beiden Richtungen gesperrt. Bitte umfahren Sie das Gebiet weiträumig.
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13: Ja, neben meist lockeren Wolken zeigt sich heute oft die Sonne. Das ist ein richtig schöner Tag. Weiterhin ungewöhnlich warm, mit Höchstwerten zwischen 22 und 29 Grad. Morgen früh, da scheint im Osten dann erst noch die Sonne. Von Westen her ziehen dann mehr Wolken auf und dann ist auch schauerartiger und teilweise kräftiger Regen am Start. Und es wird kühler, morgen bei bis zu 24 Grad.
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13: Der zum Jahresende nochmal alles auf der Tanzfläche lassen. Klingt das gut für Sie? Na dann, let's go.
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13: 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Das ist ganz einfach. Ich spiele Ihnen jetzt ein Songrätsel vor und Sie sagen mir, welcher Song sich dahinter verbirgt. Und jetzt geht's um ein Lied, das lieben wir alle. HR1-Hörerin Claudia findet den Song so klasse, dass sie ihn sogar beim Kochen so nebenbei mal mitsingen kann.

0: Na, haben Sie den Song erkannt? Dann ganz schnell anrufen. 069 155 4x die 1.
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0: B. Ja, das ist auch so ein Song, ne, der bestimmt laufen wird auf unserer großen HR1-Party.
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0: Wir bringen gemeinsam den Marburger Lokschuppen zum Beben. Das wird aber auch nicht schwer werden bei der Songauswahl. Da bleibt garantiert niemand in der Ecke sitzen. Und ich denke auch nicht Iris Bergen aus Frankenberg, oder? Hallo Iris.
2: Ja, hallo. Nein, ganz sicherlich nicht.
0: Du rufst jetzt auch nicht zum ersten Mal an, ne?
2: Nein, ich habe schon ein paar Mal probiert und dreimal war ich auch schon, also jetzt zum dritten Mal in der Warteschlange. Und jetzt hat es endlich mal geklappt.
0: Hat es geklappt und ich bin mir sicher, Iris, das wirst du super meistern. Die erste Hürde hast du schon genommen, ne? Bist durchgekommen und jetzt hör noch mal genau hin. Ich spiele dir unser Songrätsel noch mal vor. Welcher Song wird hier gesucht?

0: Iris, was meinst du?
1: Ja, genau, das ist Hello von Shakespeare's Sister, beziehungsweise gibt ja nochmal die Coverversion von No Angels, also
0: oh,
1: die hört sich aber sehr ähnlich an.
0: Ja, echter Musikprofi, wir hören mal rein. Natürlich, Iris!
1: Ja, super, endlich.
0: Ja, wirklich, toll, das ist natürlich richtig. Iris, ich wünsche dir ganz viel Spaß. Pack drei Freunde noch ein und dann sehen wir uns im November im Lokschuppen in Marburg.
1: Ja, super, genial, vielen, vielen Dank.
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0: es nochmal wissen. Ein letztes Mal. Rod Stewart geht mit seinen 81 Jahren auf große Abschiedstour. Er will aber noch nicht komplett in den Ruhestand gehen. Nur das Tourleben, das ist dann vorbei. Das hat Rod Stewart in einem Video auf seinem Instagram-Profil verraten.
1: I'm not retiring, but this will be the last rock and roll tour. So, please come out and see me on the tour. It's gonna be great.
0: Also, wenn Sie ihn ein letztes Mal live sehen wollen, sein einziger Stopp in Deutschland wird am 24. Juli nächstes Jahr in Hannover sein. Also, das wird nochmal ein Feuerwerk seiner Hits geben, denn der Mann, der hat ja nur Hits, wie den hier, Baby Jane, Rod Stewart, jetzt hier in HR1.

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9: Gleich ist es 14:30.
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10: Mit Maren Weil. Guten Tag. Union und SPD haben sich auf einen Gesetzentwurf zur Pflegereform geeinigt. Gesundheitsminister Linnemann hat unter anderem angekündigt, dass der Beitrag für Kinderlose um 0,3% steigt auf 0,9%. Außerdem soll eine Expertenkommission Vorschläge ausarbeiten, wie die Pflegeversicherung strukturell verändert werden kann. Ein Flugzeug ist auf dem Weg von Dubai nach Tel Aviv notgelandet in Saudi-Arabien. Medien berichten, dass sich die Piloten im Cockpit der Fly-Dubai-Maschine geprügelt haben. An Bord waren rund 180 Passagiere aus Israel. Der genaue Hintergrund des Vorfalls wird untersucht. Und jetzt mehr Aktuelles aus unseren Regionalstudios.
0: Hier ist das Studio Rhein-Main.
11: Wohnen für Studierende bleibt auch im Rhein-Main-Gebiet weiterhin sehr teuer. Das ist das Ergebnis des MLP-Studentenwohnreports vom Institut der Deutschen Wirtschaft. Die BAföG-Wohnkostenpauschale kann das nicht auffangen. Die liegt zurzeit bei 380 Euro, während Wohnheimplätze schon rund 400 Euro kosten. Die privaten liegen bei knapp 800 Euro. Kleine Wohnungen verteuern sich auch. In Frankfurt ab 700 Euro, WG-Zimmer starten ab 670 Euro. Darmstadt ist günstiger mit 600 Euro für kleine Wohnungen und knapp 500 Euro für WG-Zimmer. In den Ballungsräumen klettern die Preise am schnellsten. Ein Kurswechsel ist nicht in Sicht. Vaya Stavrianos, Studio Rhein-Main.
12: Fast alle Parkhäuser in Hanau haben keine Schranken mehr. Und ein Ticket muss auch niemand mehr ziehen. Die Stadt hat die meisten Parkhäuser nämlich digital umgerüstet. Heißt, beim Ein- und Ausfahren wird das Kennzeichen erfasst. Das ist schon so in den Hanauer Parkhäusern am Forum, am Kinopolis, in der Nürnberger Straße und am Kongresspark. Umgestellt werden sollen noch die Tiefgaragen am Markt, am Forum und die Tiefgarage unter dem Kongresspark Hanau. Die Stadt sagt, das schrankenlose Parken sorgt dafür, dass alles schneller geht. Insgesamt gibt es von der Stadt rund 3300 Parkplätze in Parkhäusern und Tiefgaragen. Tobias Weiler-Mattes, Hanau.
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13: Vorsicht auf der A66, Frankfurt Richtung Wiesbaden. Am Nordwestkreuz Frankfurt auf der Verbindung zur A5 Richtung Darmstadt. Da gibt es eine ungesicherte Unfallstelle im Baustellenbereich. Und Vorsicht auch auf der B27, Eichenzell Richtung Fulda. Zwischen Löschenroth und Bronzell, auch da eine ungesicherte Unfallstelle auf dem rechten Fahrstreifen. Und da liegen auch noch Fahrzeugteile auf der Fahrbahn. Fahren Sie da besonders vorsichtig. A5, Karlsruhe Richtung Heidelberg. Zwischen Kronau und Waldorf-Wiesloch. 6 Kilometer stockender Verkehr. A7 Würzburg Richtung Fulda, zwischen Bad Brückenau-Wildflecken und Bad Brückenau-Volkers 3 Kilometer stockend. Und das betrifft das Stadtgebiet Darmstadt. Durch einen Feuerwehreinsatz kann es im gesamten Stadtgebiet zu Geruchsbelästigung kommen. Also am besten halten Sie Fenster und Türen geschlossen und schalten Lüftungs- und Klimaanlagen ab. Aber es besteht keine Gefahr.
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13: Heute gibt es einen lockeren Mix. Sonne und Wolken wechseln sich ab. Weiterhin ungewöhnlich warm, bis zu 29 Grad heute nochmal, aber das ändert sich jetzt auch die Tage. Also heute nochmal genießen, denn morgen früh ist es erst noch sonnig, aber im Laufe des Tages ziehen dann mehr Wolken auf. Da sind dann auch teilweise kräftige Regenschauer und auch Gewitter dabei und es wird kühler, maximal dann morgen nur noch 24 Grad. Die gute Bonnie Tyler. Sie ist dieses Jahr leider von uns gegangen, aber zum Glück hat sie mit ihrer einzigartigen Stimme ja oft genug in so ein Mikro gesungen, ne? Damit wir ihre Songs auch weiterhin für immer genießen können. Wie den hier. 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

0: Frankfurt. Ja, da gibt's jetzt Hessens ersten Friedhof mit Dach, beziehungsweise Hessens erste Begräbniskirche. Heute wird diese Begräbniskirche, die früher eine ganz normale katholische Kirche war, feierlich eröffnet. HR-Reporterin Anne-Kathrin Hochstrat, wie genau sieht dieser Friedhof denn aus und ist das überhaupt noch eine Kirche?
1: Ja, das ist noch eine Kirche, aber sie wurde entkernt. St. Michael ist das im Frankfurter Nordend. Beim Reinkommen direkt, diese Kirche ist anders als andere Kirchen. Die ist sehr hell und sie hat eine sehr hohe Decke. Und diese Decke ist in hellblau gestrichen. Also das erinnert tatsächlich an den Himmel. Und statt der Kirchenbänke, die hier mal früher drin standen, stehen hier jetzt sogenannte Urnenwände.
0: Und wie sehen die aus?
1: Ja, im Prinzip sind das Vitrinen, die so rund sind. Die sind verteilt auf rund 2500 Plätze, die es insgesamt in der ganzen Kirche gibt. 11 Urnen wurden hier tatsächlich jetzt schon beigesetzt, seit das möglich ist.
0: Und warum wird die Kirche, die leer stand, jetzt als Bestattungskirche genutzt?
1: Weil es ja immer weniger klassische Erdbestattungen im Sarg gibt. Ich habe auch schon mit jemandem gesprochen, der sich einen Platz hier gesichert hat. Und dieser Mann hat gesagt, seine Tochter wohnt nicht in der Nähe und er möchte eben nicht, dass sie dann zur Grabbetreuung immer kommen muss. Und diese Kirche ist mitten in Frankfurt. Er kennt diese Kirche. Er findet gut, dass das ein heller, freundlicher und sehr belebter Ort ist.
0: HR-Reporterin Anne-Kathrin Hochstrat über die neue Begräbniskirche, die heute in Frankfurt eröffnet wird.

Gute Lässigkeit ist jetzt angesagt in HR1. Und das liegt ganz sicher nicht an mir, sondern nur an ihm hier. Bruce Springsteen mit I'm Going Down.

für ein Groove. After Midnight, JJ Cale hier in HR1. Ach, genießen Sie diesen letzten Septembertag. Es ist so schönes Wetter heute nochmal. Ich bin Katharina Lenz. Ich sag Tschüss für heute und wünsche Ihnen gleich nach den Nachrichten um 15 Uhr viel Spaß mit Jürgen Rasper. Bis morgen.

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1: 15 Uhr. Inflation steigt auf über 3%. Bundesregierung einigt sich auf Pflegereform. Ermittler nehmen in Frankfurt mutmaßliche Goldbetrüger fest. Das Wetter, viel Sonne, später mehr Wolken bis 29 Grad. Mein Name ist Frank Wornert. Die hohen Spritpreise sorgen für die höchste Inflationsrate seit fast 3 Jahren. Laut Statistischem Bundesamt lag sie in diesem Monat bei voraussichtlich 3,3%. Preistreiber sei der Bereich Energie. Dort seien die Preise fast 15% höher als vor einem Jahr. Grund ist der Iran-Krieg. Die Bundesregierung hat einen Tankrabatt beschlossen, der ab morgen gilt. Union und SPD haben sich auf einen Gesetzentwurf zur Pflegereform geeinigt. Gesundheitsminister Lindemann sagt, dass der Beitragszuschlag für kinderlose Mitglieder der Pflegeversicherung ab nächstem Jahr um 0,3 Punkte auf 0,9% steigen soll. Dafür sollen die Rentenpunkte für Menschen, die ihre Angehörigen pflegen, doch nicht gestrichen werden. Später soll außerdem eine Expertenkommission Vorschläge für strukturelle Änderungen an der Pflegeversicherung ausarbeiten.
2: Es wird eine Kommission sein mit Experten, mit Wissenschaftlern, die das Ziel hat, bis Ende Januar 2027 einen Entwurf vorzulegen, der die Pflege fit machen soll für die 30er Jahre.
1: In Frankfurt hat die Polizei 5 Verdächtige festgenommen, die vor allem ältere Menschen betrogen haben sollen. Die Staatsanwaltschaft spricht von 735.000 Euro Schaden. Die Verdächtigen hatten demnach mit Prospekten dafür geworben, Gold, Münzen und Antiquitäten anzukaufen. Den vereinbarten Kaufpreis sollen sie aber nicht gezahlt haben. 2 ähnliche Fälle gab es im Main-Kinzig-Kreis. Da wird nach den Tätern noch gesucht. Die Zahl der registrierten Arbeitslosen ist in diesem Monat leicht gesunken. Laut Bundesagentur für Arbeit gab es bundesweit 2.994.000 Menschen ohne Job, 67.000 weniger als im August. Die Arbeitslosenquote ging auf 5,9% zurück. Auch in Hessen gab es ein leichtes Minus von 4.500 auf rund 210.000 Arbeitslose. Ein Passagierflug von Dubai nach Israel ist offenbar nur knapp einer Katastrophe entgangen. Die Maschine der Fluggesellschaft Fly Dubai war aus der Reiseflughöhe plötzlich um mehrere Kilometer abgesunken. Der israelische Sicherheitsminister Ben-Gvir sagte, einer der Piloten wollte das Flugzeug abstürzen lassen. ARD-Reporterin Iris Völlnagel.
3: Laut Berichten in israelischen Medien soll einer der Piloten den anderen mit einem Messer verletzt haben, bevor er von Passagieren überwältigt wurde. Die Maschine ist im saudi-arabischen Tabuk notgelandet. Alle Passagiere sind wohlauf.
1: Schreckmoment für Fußball-Bundestrainer Jürgen Klopp. Verteidiger Nico Schlotterbeck hat sich im Abschlusstraining vor dem Spiel gegen Serbien möglicherweise am rechten Sprunggelenk verletzt. ARD-Sportreporter Burkhard Hupe.
4: Der Abwehrspieler musste ins Krankenhaus gebracht werden und wird dort per MRT untersucht. Eine Diagnose steht noch aus. Schlotterbeck hatte sich bereits während der WM am Sprunggelenk des linken Fußes verletzt und war danach mehrere Monate ausgefallen. Nach Kai Havertz und Jamal Musiala droht Bundestrainer Jürgen Klopp damit bereits der Ausfall des dritten Topspielers.
1: Deutschland trifft morgen Abend in der Nations League auf Serbien. Das waren die Nachrichten.
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5: Es ist 15:03. Schönen guten Tag. Vorsicht bitte auf der A66 Frankfurt Richtung Wiesbaden zwischen Frankfurt-Ludwig-Landmann-Straße und dem Nordwestkreuz Frankfurt. Dort steht ein defekter PKW auf der rechten Spur. Die weiteren Meldungen, die A3 Frankfurt Richtung Würzburg zwischen Aschaffenburg und Goldbach 5 Kilometer stockend. A7 Würzburg Richtung Fulda zwischen Bad Brückenau-Wildflecken und Bad Brückenau-Volkers 3 Kilometer stockend. Die B27 Fulda Richtung Bad Hersfeld ist zwischen der Abfahrt Eichenzell und Bronzell. Dort gibt zum Stau nach einem Unfall auf der rechten Spur. Und ein Hinweis, durch einen Großbrand im Stadtgebiet von Mannheim kann es in Bereichen Worms, Bürstadt und Lampertheim zu Geruchsbelästigungen, möglicherweise auch zu Rauchentwicklungen kommen. Es besteht aber keine Gefahr.
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5: Heute ist es oft erneut sonnig. Ich hoffe, Sie können das nochmal genießen. Temperaturen bis 29 Grad. Heute Nacht dann aber auch teils wolkig. Es kann dann auch Regen geben bei 16 bis 8 Grad. Und auch morgen im Osten noch Sonne und trocken. Vom Westen her schauerartig verstärkter Regen. Und auch am Tag kann es immer wieder mal Regen oder auch Gewitter geben. Temperaturen dann bis 24 Grad.
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5: Hallo zusammen, die Mitte der Woche, der Mittwoch, ist schon ein gutes Stück geschafft und wir kümmern uns jetzt in Richtung Feierabend. Wir haben einfach gute Musik für Sie. Mit John Farnham geht's los, der hat aber auch ein Stimmchen hier.
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5: You're the Voice. Viel Spaß.

Queen mit Show Must Go On. Was Freddie da in seine Stimme legt, das packt einen nach all den Jahren immer wieder, finde ich, oder? Hier ist HR1, einen schönen Mittwochnachmittag. Jetzt Corey Hart.

0: Sister Sledge bei uns in HR1 am Mittwochnachmittag. Das klingt alle sehr dramatisch, fast nach Hollywood-Kino, ist aber tatsächlich passiert. Nur knapp ist eine Passagiermaschine heute einer Katastrophe entgangen. Der Flug war von Dubai nach Tel Aviv unterwegs, als der Co-Pilot den Piloten angegriffen hat, mutmaßlich auch mit einem Messer. Die Maschine ist dann im Steilflug in Richtung Boden gerast. Israelische Kampfjets sind aufgestiegen und Passagiere sagen, dass dann die Cockpit-Tür aufgebrochen werden konnte. Felicitas Böselager ist unsere ARD-Korrespondentin in Tel Aviv. Felicitas, israelische Quellen sprechen von einem versuchten Terroranschlag. Wie wahrscheinlich ist das?
1: Ja, wir können das zu diesem Zeitpunkt noch überhaupt nicht seriös einschätzen. Dafür ist der Vorfall noch zu frisch und es gibt auch noch keine offizielle Untersuchung oder Bestätigung. Also es stimmt, dass hier in Israel einige von Terror sprechen, aber wir kennen eben die Motive des mutmaßlichen Täters noch nicht. Und da ging auch heute Vormittag ziemlich viel durcheinander. Erst hieß es, es habe eine Prügelei im Cockpit gegeben. Dann war von einem Suizidversuch die Rede. Also wir wissen einfach noch nichts. Und dann ist es außerdem so, dass es in Israel einen etwas anderen Sprachgebrauch gibt als hier in Deutschland, was Terror betrifft. Hier spricht man etwas schneller von Terror als in Deutschland. Und klar ist angesichts dieser Meldung heute früh vielen der Schrecken in die Glieder gefahren.
0: Die Maschine ist ja über Jordanien in den Sinkflug geraten. Warum hat Israel Kampfjets geschickt und was wäre dann die Aufgabe von ihnen gewesen?
1: Ja, als die Maschine plötzlich so viel Höhe verloren hat, da hat sie kurz danach zwei Notsignale abgesetzt. Zuerst eins, das bedeutet, dass es einen Notfall gibt und dann eins, das bedeutet, dass die Maschine entführt wurde. Und in Israel steigen als Vorsichtsmaßnahme automatisch solche Flieger auf, wenn sich irgendwas Ungewöhnliches im Luftraum tut. Und israelische Medien berichten, dass die Verteidigungsstreitkräfte ein Verfahren eingeleitet hätten, das dann aktiviert wird, wenn Kampfflugzeuge wegen einer mutmaßlichen Entführung alarmiert werden. Was sie dann genau getan hätten, das wäre dann von der Situation abhängig gewesen. Aber vermutlich hätten sie das Flugzeug eskortiert.
0: Das Flugzeug ist dann in Saudi-Arabien gelandet. Der Co-Pilot, der wird vernommen. Was weiß man über den Mann?
1: Noch nichts Offizielles. Also es gibt ja auch hier verschiedene Gerüchte. Erst hieß es, er sei Russe. Das wurde dann schnell dementiert. Nun berichten israelische Medien, dass er offenbar aus dem Oman kommt. Und das alles zeigt einfach, dass wir immer noch keine guten, verlässlichen Informationen haben, sobald noch nichts offiziell bestätigt ist. Da müssen wir einfach noch abwarten. Wir wissen, dass der Co-Pilot und der Pilot von Bord gebracht wurden. Die anderen Passagiere steigen jetzt langsam an Bord eines Fliegers, der sie zurück nach Israel bringen soll, wohin der Flieger ja eigentlich unterwegs war. Und sie sollen so gegen 18 Uhr in Israel landen.
0: Drama über den Wolken. Wir halten Sie auf dem Laufenden. Informationen aus Tel Aviv war das. Unsere ARD-Korrespondentin Felicitas Böselager. Vielen Dank.
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8: Mit Maren Weil. Guten Tag. Wer Zugbegleiter, Polizisten, Feuerwehrleute oder andere Einsatzkräfte angreift, soll in Zukunft härter bestraft werden. Das Bundeskabinett hat einem entsprechenden Gesetzentwurf zugestimmt. In besonders schweren Fällen sind dann bis zu 10 Jahre Gefängnis möglich. Die Inflation in Deutschland ist im September auf den höchsten Wert seit Ende 2023 gestiegen. Laut Statistischem Bundesamt lag sie bei voraussichtlich 3,3%. Grund für die Entwicklung war der Anstieg bei den Energiepreisen wegen des Iran-Kriegs. Und jetzt mehr Aktuelles aus unseren Regionalstudios.
0: Hier ist das Studio Rhein-Main.
9: Wiesbaden weitet die Videoüberwachung aus. Gerade haben Polizei und Stadt auf dem Luisenplatz neue Kameras in Betrieb genommen. Die Kameramasten sind auf Anhängern montiert. 3 dieser mobilen Videoschutzanlagen haben ab jetzt den Luisenplatz im Blick. Dort häufen sich Raub, Bedrohung oder Körperverletzung, mindestens 70 Fälle pro Jahr. Wir reagieren dort, wo es besonders nötig ist, sagt Polizeipräsident Björn Gutzeit. Drogenhandel und offener Konsum sollen nicht das Bild bestimmen. Menschen sollen sich gern und sicher auf dem Luisenplatz aufhalten, sagt Ordnungsdezernentin Daniela Georgi. Der Videoschutz ist nur ein Baustein der Zusammenarbeit von Polizei und Stadt, Wiesbaden sicherer zu machen. Birgitta Söhling, Wiesbaden.
10: Eine gut 50 Quadratmeter große Zwei-Zimmer-Wohnung für mehr als 1.000 Euro Kaltmiete? In Frankfurt nichts Ungewöhnliches. Ob ein solches Angebot schon als Wucher gilt, hängt auch von der ortsüblichen Vergleichsmiete ab. Die ermittelt das Wohnungsamt alle 2 Jahre für ganz Frankfurt in einem sogenannten Mietspiegel, um Mietern und Vermietern Orientierung über angemessene Preise zu geben. Doch darüber gibt's jetzt Streit. Das Wohnungsamt hat ermittelt, dass viele Mieten, die dem jüngsten Mietspiegel zugrunde liegen, selbst deutlich überhöht sind. Für die Stadt ein Grund, künftig härter gegen Mietwucher vorzugehen. Der Eigentümerverband Haus und Grund dagegen hält die Darstellung der Stadt für übertrieben und wirft ihr vor, einen Mietendeckel durch die Hintertür einführen zu wollen. Alicia Lindhoff, Frankfurt.
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11: Und Vorsicht zunächst auf der A3 Frankfurt Richtung Köln. Zwischen Mönchhofdreieck und Raunheim, da liegt ein Metallteil auf der Fahrbahn. Die A5 Darmstadt Richtung Kassel. Zwischen Frankfurter Kreuz und Westkreuz Frankfurt streckenweise stockender Verkehr. A7 Würzburg Richtung Fulda. Zwischen Bad Brückenau-Wildflecken und Bad Brückenau-Volkers 4 Kilometer Stau. Die B27 Fulda Richtung Bad Hersfeld. Zwischen der Abfahrt Eichenzell und Bronzell gibt es 1 Kilometer Stau. Die Unfallstelle ist aber bereits geräumt. Stadtgebiet Mainz am Möhneburg und Wiesbaden-Biebrich. Wegen eines Brandes in einem Entsorgungsbetrieb in Mainz am Möhneburg kommt es zu starker Rauchentwicklung und Geruchsbelästigung. Bitte in diesem Bereich Fenster und Türen schließen und Lüftung und Klimaanlagen abschalten. Auf den umliegenden Bereichen der A66, der A643 und der A671 muss außerdem mit Sichtbehinderungen durch Rauch gerechnet werden. Und ein Hinweis, durch einen Großbrand im Stadtgebiet von Mannheim kann es in den Bereichen Worms, Bürstadt und Lampertheim zu Geruchsbelästigungen und möglicherweise zu Rauchentwicklungen kommen. Es besteht aber keine Gefahr.
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11: Sonnig ist es und das bei Werten bis 29 Grad. Man denkt, es ist noch Sommer, dabei sind wir doch schon im Herbst. Morgen allerdings wird es nicht mehr so wie heute. Da gibt es zwar am Anfang noch in Osthessen Sonne, später dann aber immer wieder schauerartig. Auch verstärkter Regen kann auch ein Gewitter geben, teilweise auch unwetterartig mit Starkregen. Morgen Temperaturen bis 24 Grad, am Freitag auch eher unbeständig bis 22 Grad.
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11: Hallo zusammen, einen schönen Mittwochmittag. Toll, dass Sie dabei sind. Wir haben Robbie Williams und wir haben die Pretenders für Sie.
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0: Dr. Robbie und She's the One. Depeche Mode waren Anfang der 80er besessen davon, immer neue Sounds zu finden. Also sowas wie das hier. Und für diesen Hit, da mussten sie ziemlich ungewöhnliche Wege hinter sich lassen. Aber hören wir mal rein.
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3: Diesen Sound hier kennen Sie, oder? Es sind natürlich Depeche Mode, die dafür aber einen kuriosen Umweg hinlegen mussten. Ende 1983 basteln sie nämlich am neuesten Album. Klang und Effekte werden immer raffinierter. Zum ersten Mal programmiert die Band auch Elemente vor, daheim, in London. Es soll Zeit sparen und die Arbeit erleichtern, wenn es nach Berlin geht, zur Albumproduktion. Nur ihr Studio ist blöderweise nicht ausgelegt für all die hochmodernen Geräte. Und jedes Mal, wenn einer der vier Musiker ganz profan über ein Stromkabel stolpert, ist alles futsch und die Arbeit beginnt von vorne. Irgendwann aber sind sie fertig und gehen nach Berlin. Doch da lange Gesichter. Trotz all der Top-Ausstattung dort und der ganzen Vorarbeit fehlt ein bestimmter Klang. Und den finden Depeche Mode schließlich auf einem Schrottplatz und in der Küche. Wo exakt, weiß die Band heute selbst nicht mehr ganz genau. Aber mit Hämmern, Metallrohren und dem Scheppern von Geschirr erstellen sie ganz handgemacht diesen Klang. Für People Are People, eine Nummer 1 bei uns und der Durchbruch in Amerika für Depeche Mode.
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0: Wow, das sind Big Country in HR1. 5 Minuten vor 16 Uhr, kurzer Blick. Auf hessischen Straßen wichtige Sofortvorsicht bitte auf der B27 Fulda Richtung Bad Hersfeld. Zwischen Hünfeld Süd und Hünfeld Nord ein defekter LKW auf der rechten Fahrspur. Wenn Sie dort gerade unterwegs sein sollten, dann fahren Sie bitte äußerst vorsichtig. Wir sind bei Ihnen. Schönen Mittwochnachmittag. Jetzt gibt's bei uns Musik von den Romantics. Eigentlich so ein echtes One-Hit-Wonder. Talking in Your Sleep.
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3: 16 Uhr. Inflation steigt auf höchsten Wert seit fast 3 Jahren. Deutschlandticket wird wieder etwas teurer. Wiesbaden erweitert Videoüberwachung. Das Wetter, Sonne und Wolken bis 29 Grad. Mein Name ist Frank Formert. Die Verbraucherpreise in Deutschland sind im September 3,3% höher gewesen als vor einem Jahr. Das ist die höchste Inflationsrate seit fast 3 Jahren, meldet das Statistische Bundesamt in Wiesbaden. HR-Reporter Alexander Schmidt.
4: Der mit Abstand größte Preistreiber ist die Energie mit einem Plus von rund 15%. In mehreren Bundesländern mussten die Verbraucher beispielsweise für Diesel und Benzin bis zu 50% mehr zahlen als vor einem Jahr. Heizöl hat sich vielerorts noch deutlich stärker verteuert. Die Bundesregierung hat wegen des teuren Sprits einen weiteren Tankrabatt eingeführt. Ab morgen bis zum Jahresende wird dieser die Kraftstoffpreise um bis zu 17 Cent je Liter günstiger machen.
3: Die Opposition im Bundestag kritisiert den Pflegekompromiss der Bundesregierung. Union und SPD hatten sich am Vormittag darauf geeinigt. Die Grünen finden die Pläne unzureichend. Die Linke wirft der SPD vor, sie sei vor der Union eingeknickt. Und die AfD sagt, Union und SPD würden die Leistungsträger in der Gesellschaft blechen lassen. Die Krankenkasse AOK lobt, dass Rentenansprüche für pflegende Angehörige jetzt doch nicht gekürzt werden sollen. Das Deutschlandticket wird teurer. Ab Januar kostet es 66,80 Euro statt wie bisher 63 Euro. Das hat nach Angaben der Verkehrsministerkonferenz die neue Kostenberechnung ergeben. Zum ersten Mal ist der Preis nach einem vorgegebenen Index berechnet worden. Der berücksichtigt vor allem die Kosten für Personal, Fahrzeuge und Energie. Rund 14,5 Millionen Menschen nutzen aktuell das Deutschlandticket zum Bus- und Bahnfahren. Die deutschen Autobauer sparen weiter. Volkswagen hat angekündigt, fast alle Tarifverträge zu kündigen. Die Personalkosten seien zu hoch. Laut IG Metall hat die Konzernführung auch den wichtigen Manteltarifvertrag gekündigt. BMW hat ebenfalls weitere Einsparungen angekündigt. Hier soll das Top-Management um ein Fünftel geschrumpft werden. Die Autobauer wollen vor allem die Rendite wieder steigern. Die Frankfurter Polizei hat 5 mutmaßliche Betrüger festgenommen. Sie sollen ältere Menschen um Schmuck, Münzen und Antiquitäten gebracht haben. Der Schaden liegt bei über 735.000 Euro. HR-Reporter Andreas Heigen.
5: Laut der Frankfurter Staatsanwaltschaft hatten die Verdächtigen mit Prospekten dafür geworben, Goldschmuck, Edelmetalle, Münzen und Antiquitäten anzukaufen. Interessenten haben sich auch gemeldet und Wertgegenstände übergeben, aber das versprochene Geld dafür offenbar nicht bekommen. Ähnliche Fälle gab es laut Polizei auch im Main-Kinzig-Kreis. In 2 Fällen hatten Betroffene Gold verkauft, dafür aber nur einen kleineren Teil des vereinbarten Preises erhalten.
3: In Wiesbaden wird die Videoüberwachung in der Innenstadt ausgeweitet. Auf dem Luisenplatz stehen jetzt 3 mobile Anhänger mit Kameras. Das melden Stadt und Polizei. Rund um den Luisenplatz ist die Zahl der Straftaten gestiegen auf 73 im vergangenen Jahr. Die meisten seien sogenannte Rohheitsdelikte, also zum Beispiel Körperverletzungen, Raub und Bedrohung. Das waren die Nachrichten.
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6: Es ist 16 Uhr und 3 Minuten. Schönen guten Tag. Vorsicht bitte auf der B27 Fulda Richtung Bad Hersfeld zwischen Hünfeld Süd und Hünfeld Nord. Da gibt es einen defekten LKW auf der rechten Fahrspur. Die A5 Darmstadt Richtung Kassel zwischen Frankfurter Kreuz und Westkreuz Frankfurt 5 Kilometer stockend angeräumter Unfallstelle. A7 Fulda Richtung Würzburg zwischen Fulda A-Dreieck und Bad Brückenau-Volkers 4 Kilometer Stau. A66 Frankfurt Richtung Wiesbaden zwischen Wiesbaden-Mainzer Straße und dem Schierstaller Kreuz 3 Kilometer stockend. Das Stadtgebiet Mainz am Möhneburg und Wiesbaden-Biebrich. Wegen eines Brandes in einem Entsorgungsbetrieb in Mainz am Möhneburg kommt es derzeit noch zu starker Rauchentwicklung und auch Geruchsbelästigung. Bitte in diesem Bereich Fenster und Türen schließen und Lüftung und Klimaanlagen abschalten. Auf den umliegenden Bereichen der A66, der A643 und der A671 muss außerdem mit Sichtbehinderungen durch Rauch gerechnet werden. Und durch einen Großbrand im Stadtgebiet von Mannheim sind in den Bereichen Worms, Bürstadt und Lampertheim Rauchentwicklung und Geruchsbelästigung möglich. Es besteht aber keine Gefahr.
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6: Sonnig ist es bei Temperaturen bis 29 Grad. Das ist richtig schön. Morgen allerdings, da wird es nicht mehr so warm. Da kommt auch mal Regen runter, teilweise auch kurze Gewitter, unwetterartiger Starkregen bei 18 bis 24 Grad. Und auch am Freitag zieht der Regen aus Osthessen rasch ab und es kann neblig sein. Später dann auch mal sonnig, trotzdem Temperaturen bis 22 Grad.
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6: Einen schönen Mittwochnachmittag. Schön, dass Sie dabei sind. Wir haben einfach gute Musik, gleich eine ordentliche Gitarre mit Status Quo, Whatever You Want und vorher Madness.
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Da kann man durchaus sagen, da haben Generationen schon drauf gerockt. Ende der 70er kam es raus. Es läuft ja heute noch ganz oft auch beispielsweise in den Fußballstadien der Welt. Status Quo mit Whatever You Want in HR1. 12 Minuten nach 16 Uhr. Wir werfen noch mal kurz einen Blick auf Hessen Straßen. Da ist ein bisschen was los heute Nachmittag. Vorsicht bitte auf der B27 Fulda Richtung Bad Hersfeld zwischen Hünfeld Süd und Hünfeld Nord. Ein defekter LKW auf dem rechten Fahrstreifen. Also wenn Sie dort unterwegs sind, dann fahren Sie bitte vorsichtig. Und das hier, ach, in den 90ern, ich habe mir die CD sofort gekauft. Das war eines der Comebacks damals von Duran Duran, Ordinary World.

0: Tina Turner, Steamy Windows in HR1, 16.21 Uhr ist es. Ja, lange wurde gestritten zwischen Union und SPD. Jetzt hat das Kabinett die Pflegereform durchgewunken. Vor allem Kinderlose und Topverdiener sollen nach dem sogenannten Pflegeneuordnungsgesetz stärker belastet werden. Klar, davor muss der Gesetzentwurf natürlich noch durch den Bundestag und den Bundesrat. Oliver Neuroth im ARD-Hauptstadtstudio. Oliver, was bringt die Pflegereform? Wer profitiert denn?
1: Die Reform bringt erstmal, dass die Beiträge zur Pflegeversicherung nicht allgemein steigen ab Januar. Das hätte nämlich gedroht, wenn es jetzt keine Einigung gegeben hätte. Es sollen auch pflegende Angehörige profitieren, zum Beispiel dadurch, dass mehr Plätze in der akuten Kurzzeitpflege entstehen sollen. Das sind ja Plätze etwa für Menschen, die einen Krankenhausaufenthalt hinter sich haben, eine Operation, das Krankenhaus verlassen müssen, aber noch nicht ganz fit sind, Pflege brauchen für einen gewissen Zeitraum. Da sollen Angehörige entlastet werden.
0: Kinderlose und Topverdiener zahlen drauf. Was heißt das konkret?
1: Ab Januar müssen Kinderlose 0,3% mehr von ihrem Bruttogehalt für die Pflegeversicherung zahlen. Ein Beispiel, das Bruttogehalt liegt bei 3.000 Euro im Monat, sagen wir mal. Dann werden 9 Euro mehr fällig für die Pflegeversicherung. Für Gutverdiener ändert sich die sogenannte Beitragsbemessungsgrenze. Ich habe mal ein Rechenbeispiel gemacht für jemanden mit 8.000 Euro brutto. Der müsste 5,40 Euro mehr zahlen im Monat für die Pflegekasse.
0: Ist das jetzt der große Wurf?
1: Nein, und das sagt sogar indirekt der Bundesgesundheitsminister, es ist eine Übergangsreform. Das, was man sozusagen auf die Schnelle hinbekommen konnte, nachdem die SPD ja gesagt hatte, wir machen nicht mit bei den aktuellen Plänen. Im Oktober wird eine Expertengruppe eingesetzt und die soll über die langfristige Finanzierung der Pflegeversicherung beraten. Ein neues Gesetz wird es dann wohl im Frühjahr geben.
0: Also SPD und Union haben sich beim Thema Pflegereform geeinigt. Jetzt muss nur noch der Bundestag und der Bundesrat zustimmen. Vielen Dank nach Berlin an Oliver Neuroth.
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10: Es ist 16.31 Uhr.
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12: Mit Maren Weil. Guten Tag. Das Bundeskabinett hat härtere Strafen für Täter beschlossen, die zum Beispiel Bahnmitarbeitende, Sanitäter oder Polizisten angreifen. In besonders schweren Fällen sollen sie mit bis zu 10 Jahren Haft bestraft werden können. Der Gesetzentwurf geht als nächstes in den Bundestag. Die hohen Spritpreise sorgen für die höchste Inflationsrate seit fast 3 Jahren. Laut Statistischem Bundesamt lag sie in diesem Monat bei 3,3%. Grund für den Anstieg sind die hohen Energiepreise wegen des Iran-Kriegs. Und jetzt mehr Aktuelles aus unseren Regionalstudios.
13: Hier ist das Studio Rhein-Main.
14: Die Abo-Family ist insolvent. Betroffen davon sind 11 Kindertagesstätten in 7 Kommunen im Kreis Darmstadt-Dieburg. Insgesamt geht es um rund 1000 Betreuungsplätze. Ein Sprecher der Abo hat mir gesagt, dass sich für die betroffenen Familien erstmal nichts ändert. Die Kinder sollen wie gewohnt betreut werden. Auch die Gehälter der Beschäftigten sind für die kommenden 3 Monate über das Insolvenzgeld abgesichert. Als Gründe nennt die Abo vor allem deutlich gesunkene Kinderzahlen. Dazu kommen finanzielle Belastungen, unter anderem durch kaputte Kita-Gebäude in Weiterstadt. Gespräche, ob die Kitas von den Kommunen übernommen werden können, sind aktuell noch in der Planung. Stefanie Hofmann, Darmstadt-Dieburg.
15: Die Stadt Frankfurt steuert auf ein Rekorddefizit zu. Am Jahresende könnte das Minus 440 Millionen Euro betragen, sagt die Frankfurter Stadtkämmerin Susanne Serke von der CDU. Und das, obwohl die Gewerbesteuer weiter sprudelt in der Bankenstadt. Serke sagt, die Stadt gebe in fast allen Fachressorts mehr Geld aus als geplant. Wenn das so weitergeht, könnten sich die Defizite bis 2030 auf rund 1,4 Milliarden Euro summieren. Das Land Hessen hat der Stadt deshalb jetzt Sparauflagen erteilt. Keine neuen Stellen mehr, keine zusätzlichen freiwilligen Ausgaben, zum Beispiel für Kultur. Tobias Lübben, Frankfurt.
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16: Die A5 Darmstadt Richtung Kassel zwischen Frankfurter Kreuz und dem Westkreuz Frankfurt streckenweise stockender Verkehr. Außerdem steht zwischen dem Frankfurter Kreuz und Niederrad ein defektes Fahrzeug auf dem mittleren Fahrstreifen. A5 Kassel Richtung Frankfurt zwischen Ohmtal, Dreieck und Grünberg 3 Kilometer Stau nach einem Unfall mit 4 Pkw auf der linken Spur. A7 Hannover in Richtung Kassel zwischen Dreieck Drammetal und Hannmünden-Hedemünden 5 Kilometer stockend. A60 Rüsselsheim Richtung Bingen zwischen Mainz-Hechtsheim Ost und Mainz-Finden 6 Kilometer Stau. Die A671 Wiesbaden-Mainz zwischen Hochheim-Nord und Mainz-Spitz-Dreieck in beiden Richtungen 2 Kilometer Stau. Und das Stadtgebiet Mainz am Möhneburg und Wiesbaden-Biebrich. Wegen eines Brandes in einem Entsorgungsbetrieb in Mainz am Möhneburg kommt es zu Rauchentwicklung und Geruchsbelästigung. Bitte in diesem Bereich nach wie vor Fenster und Türen schließen und Lüftung und Klimaanlagen abschalten. den umliegenden Bereichen der A66, der A643 und der A671 muss außerdem mit Sichtbehinderungen durch Rauch gerechnet werden. Das war's.
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16: Noch ist es sonnig. Die Sonne, die bleibt auch in Richtung Feierabend für Sie da. Werte bis 29 Grad in Hessen. Morgen dann am Anfang in Osthessen noch Sonne und trocken. Vom Westen her dann aber auch Regen und nachher dann auch Gewitter. Unwetterartiger Starkregen bis 24 Grad und auch am Freitag eher unbeständig bis 22 Grad.
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16: Hallo zusammen und einfach guter Musik, die haben wir natürlich für Sie. Gleich die Scorpions und das hier sind Daryl Hall und John Oates. Kurz Hall & Oates und Out of Touch.

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0: Mal wieder schön, gell? Die Scorpions mit Wind of Change in HR1. Die Groß-Gerauer, die haben heute Abend einen ganz, ganz festen Termin, um nicht zu sagen einen Pflichttermin. 7:45, dann läuft nämlich im ersten Blackbird. Ein Film, nicht um einen Pirat, nein, ein Film nach einem Roman von Matthias Brandt, der Schauspieler und Sohn von Kanzler Willy Brandt, der schreibt übers Erwachsenwerden. Und das in Groß-Gerau, in der Hauptrolle Piane Mertl.
1: Ich war ewig nicht mehr hier oben.
2: Ja, ich auch nicht.
3: Morten friert. Es zieht ganz schön dort oben auf dem 10-Meter-Turm des alten Schwimmbads. Schon morgen soll Morten den Turm abreißen.
2: Einmal. Ein einziges Mal bin ich von hier oben runtergesprungen.
3: Ausgerechnet diesen Sprungturm, an dem so viele Erinnerungen hängen. An jenen ganz besonderen Herbst, Ende der 70er, als Morten 15 war und ihn alle nur Motte nannten.
4: Oh, yeah!
3: Zeitsprung zurück. Der Film Blackbird führt mitten hinein in eine Welt der Schlaghosen, Telefonhäuschen und selbst aufgenommener Musikkassetten.
5: Du hast ja alle Titel aufgeschrieben.
6: Gehört doch dazu.
3: Es ist das Jahr, in dem sich für den jungen Motte alles verändert. Seine Eltern lassen sich scheiden. Papas Umzugskartons sind schon gepackt.
7: Den Rest hole ich später.
2: Und obwohl meine Mutter mir leid tat, gehen sie mir total auf den Geist.
3: Vermutlich auch deshalb, weil Motte gerade zum ersten Mal so richtig Schmetterlinge im Bauch hat.
2: Ich war mir total sicher, dass ich auf dem besten Weg war, mich total zum Affen zu machen.
3: Und dann klingelt das Telefon. Bogi, Mottes allerbester Freund, kann heute nicht ins Schwimmbad kommen. Und morgen auch nicht, sagt seine Mutter. Denn Bogi liegt im Krankenhaus.
2: Bogi hätte was, das sich Non-Hodgkin-Lymphom nennt.
3: Hier die erste Liebe, da der beste Freund, der vielleicht an Krebs sterben wird. Motte weiß nicht mehr, was er fühlen und denken soll.
2: Was war denn nur los mit mir, verdammt nochmal?
3: Mal komisch, mal tief traurig erzählt Blackbird vom Erwachsenwerden.
2: Wir unterhielten uns, aber ich bekam davon fast nichts mit, weil ich nur mit der Stelle beschäftigt war, an der sich unsere Knie berührten.
0: Also Blackbird, heute Abend im Ersten zur besten Sendezeit und um 7:45. Thorsten Schweinhardt, der hat sich den Film schon für uns angeschaut und wir machen das natürlich alle heute Abend.
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Save Me und Cloud in HR1. Die Jungs hier, die sind eigentlich bekannt für große Shows und so gewesen. Aber damals, da gab es noch keine große Rockshow, kein Feuerwerk, einfach eine schöne Melodie. Und das ist die etwas andere Seite von Kiss. Shandy. So schön. Und jetzt bei uns in HR1.

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4: 17 Uhr. Volkswagen kündigt viele Tarifverträge. Oppositionsparteien kritisieren Pflegekompromiss. Deutschlandticket wird wieder etwas teurer. Das Wetter Sonne und Wolken bis 30 Grad. Mein Name ist Frank Wormert. Volkswagen hat fast alle Tarifverträge zum Jahresende gekündigt. Der kriselnde Autobauer teilte mit, die Verträge müssten mit Blick auf den aktuellen Kostendruck angepasst werden. Nach Angaben der Gewerkschaft IG Metall hat die Konzernführung auch den wichtigen Manteltarifvertrag gekündigt. ARD-Reporter Bertil Starke.
5: Volkswagen begründet die Kündigungen der Tarifverträge mit dem verschärften wirtschaftlichen Druck auf das Unternehmen. Die Marktveränderungen seien strukturell und tiefgreifend, so VW-Markenpersonalvorstand Arne Meyer. Er nannte als Beispiel chinesische Hersteller, die mit günstigen Exporten nach Europa drängten. Das erhöhe den Preis und Wettbewerbsdruck. Die Arbeitnehmervertreter reagierten empört. Betriebsratschefin Daniela Cavallo kündigte heftige Auseinandersetzungen zum Jahreswechsel an. Dann endet die Friedenspflicht bei VW.
4: Auswirkungen auf den Standort Baunatal haben die Kündigungen vorerst nicht. Der HR hat aus Unternehmenskreisen erfahren, dass der sogenannte Zukunftstarifvertrag nicht von den Kündigungen betroffen ist. Keine Vision und kraftlos, so nennen die Grünen den Kompromiss von Union und SPD zur Reform der Pflegeversicherung. Die Einigung war heute Vormittag nach tagelangen Verhandlungen zustande gekommen. Auch von den anderen Oppositionsparteien kommt Kritik an dem Gesetzentwurf. Lissi Kaufmann, Berlin.
6: Die Linkspartei zeigt sich enttäuscht von der SPD, weil die sich nicht stärker gegen die Union durchgesetzt habe. Etwa mit dem Vorschlag, dass die private Pflegeversicherung die angeschlagene gesetzliche unterstützt. Die AfD spricht mit Blick auf die jetzt verabschiedete Reform von einem Armutszeugnis, weil immer mehr Geld von den Bürgern abgegriffen werde. Hintergrund der Pflegereform ist eine Finanzierungslücke, die auf die alternde Gesellschaft zurückzuführen ist.
4: Die hohen Spritpreise sorgen für die höchste Inflationsrate seit fast 3 Jahren. Laut Statistischem Bundesamt lag sie in diesem Monat bei voraussichtlich 3,3%. Preistreiber sei der Bereich Energie. Dort seien die Preise fast 15% höher als vor einem Jahr. Der israelische Ministerpräsident Netanyahu hat den Vorfall an Bord einer Maschine der Fluggesellschaft Fly Dubai als sehr schwerwiegenden Sicherheitsvorfall bezeichnet. Einer der Piloten habe mit einem Messer auf seinen Kollegen eingestochen und versucht, das Flugzeug zum Absturz zu bringen. An Bord seien fast nur Passagiere aus Israel gewesen. Einige seien in das Cockpit vorgedrungen und hätten den Angreifer ausgeschaltet. Nach Medienberichten hatten 2 Piloten, die als Passagiere an Bord gewesen sein, die Maschine in Saudi-Arabien gelandet. Das Deutschlandticket wird teurer. Laut Verkehrsministerkonferenz steigt der Preis im Januar von 63 auf 66,80 Euro. ARD-Hauptstadtkorrespondent Jim Bob Nikschas.
7: Grund für die erneute Preiserhöhung sind die steigenden Kosten, unter anderem für Diesel und die Angestellten der Verkehrsbetriebe. Zum ersten Mal wurde der neue Preis für das Deutschlandticket nicht von der Politik festgelegt, sondern nach einer speziellen Formel berechnet, die auch die steigende Inflation berücksichtigt. Kritik an der Preiserhöhung kommt unter anderem von der Deutschen Umwelt. Nothilfe von Fahrgastvertretern und der Linkspartei. Sie kritisieren unter anderem, dass Bund und Länder 2,5 Milliarden Euro für einen Tankrabatt ausgeben, während Bus- und Bahnfahren teurer werden soll.
4: Das waren die Nachrichten.
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8: Schönen guten Tag, es ist 17:03 Uhr. Der Blick geht auf Hessenstraßen, die A5 Karlsruhe Richtung Heidelberg. Zwischen Krone und Waldorf-Wiesloch 6 Kilometer Stau und stockender Verkehr. A5 Darmstadt Richtung Kassel, zwischen Frankfurter Kreuz und Westkreuz Frankfurt streckenweise stockend. Außerdem steht dann zwischen dem Frankfurter Kreuz und Niederrad ein defektes Fahrzeug auf dem mittleren Fahrstreifen. Da besonders vorsichtig fahren. Die A5 Kassel Richtung Frankfurt zwischen Ohmtal-Dreieck und Grünberg 7 Kilometer Stau nach einem Unfall mit 4 Pkw auf dem linken Fahrstreifen. Hier kommt es zu Verzögerungen von einer guten halben Stunde. Die A7 Fulda Richtung Kassel am Dreieck Kassel Süd in der Verbindung zur A44 in Richtung Dortmund 2 Kilometer Stau. A60 Rüsselsheim Richtung Bingen zwischen Mainz-Hechtsheim Ost und Mainz-Finden streckenweise stockender Verkehr. A67 Mannheim Richtung Darmstadt zwischen Gernsheim und Pfungstadt 5 Kilometer Stau nach 2 Unfällen. Der linke Fahrstreifen, der ist blockiert, Verzögerungen hier etwa 20 Minuten. Und die A671 Wiesbaden-Mainz zwischen Hochheim-Nord und dem Mainz-Spitz-Dreieck. In beiden Richtungen 2 Kilometer Stau. Fahren Sie vorsichtig.
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8: 29 Grad wurden heute gemessen und sonnig. Genießen Sie die Sonne noch heute Abend und morgen. Naja, nur noch im Osten von Hessen Sonne und trocken. Ansonsten kann es immer wieder Regen geben, Schauer, kurze Gewitter, Unwetter, artiger Starkregen ist aber auch drin bei Temperaturen bis 24 Grad.
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8: Hi zusammen, einen schönen Mittwochnachmittag. Und jetzt?
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8: Natürlich, wann haben Sie denn zum letzten Mal so richtig abgefeiert? Also ich meine mal so richtig Gas gegeben, ja? Da haben wir was für Sie. Schicke Location, die beste Musik und einfach tolle Leute. Ich sag Ihnen, am 21. November, da können wir alle zusammen Spaß haben, im Marburger Lokschuppen. 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Wenn Sie jetzt vielleicht gleich mal ein kleines Musikrätsel lösen, HR1-Hörer Axel, der spielt am Klavier einen Song vor, das ist einer meiner Lieblingssongs, und Sie müssen sagen, was ist es für einer? Hören wir mal rein. Das ist, da hat er neben die Taste gehauen, aber vielleicht haben Sie es ja trotzdem erkannt. Dann rufen Sie jetzt an. Ich bin gespannt. Ich finde es gar nicht einfach. 069 155 4 mal die 1.
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0: Kiss Me in HR1. Wer feiert mit uns auf der großen HR1-Party?
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0: Denn wir werden gemeinsam Marburg rocken. Das sage ich Ihnen. Bei mir am HR1-Telefon ist die Sabine Stiefel aus Sörewald bei Kassel. Hallo Sabine, ich grüße dich.
2: Hi.
0: Sabine, jetzt geht's um die Wurst.
2: Ich durchgekommen bin.
0: Ja, ich drücke dir ganz, ganz fest die Daumen, denn wir spielen jetzt um die Tickets für die Party. Ja. Ich spiele dir unser Rätsel nochmal vor. So hat's der Axel gespielt. Und ich bin gespannt, was du meinst, was das für ein Song ist. Was vermutest du?
2: Dream On von Nazareth.
0: Das soll Dream On sein? Das müssen wir mal überprüfen. Das wäre ja ein Ding, wenn das Dream On wäre. Das ist doch nicht Dream On, oder? Sabine, wir stellen fest, das stimmt. Herzlichen Glückwunsch.
2: Juhu, super, klasse.
0: Das hast du absolut richtig erkannt. Du hast dir die Tickets verdient. Vier Stück bekommst du. Packst noch ein paar Leute ein. Vier Stück, ja. Family, Freunde. Alle mitkommen.
2: Ja, nee, Family, meine Töchter auf alle Fälle und einer der Schwiegersöhne vielleicht noch.
0: Also.
2: Oder eine Freundin.
0: Natürlich, du suchst dir das aus und wir sehen uns, wir feiern richtig und ordentlich dann in Marburg und wir haben ja noch viel mehr Tickets, das heißt, Sie können natürlich auch noch dabei sein. Nächste Chance dann morgen früh, kurz nach 7 bei Tim und Simone.
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CCR in HR1 an diesem Mittwochnachmittag. Jetzt kommt ein Mann. Wenn der den Mund aufmacht, da sagen alle, puh, was ist denn das für eine Stimme? Die Rede ist von Chad Kroeger von Nickelback. Hören Sie sich das hier mal an. Was ein Stimmchen. 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
8: Es ist 17.30 Uhr.
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9: Mit Maren Weil, guten Tag. 66,80 Euro im Monat. So viel kostet das Deutschlandticket ab Januar, also 3,80 Euro mehr als bisher. Das haben die Verkehrsminister der Länder mitgeteilt. Eine neue Kostenberechnung berücksichtigt jetzt auch die Kosten für Personal, Fahrzeuge und Energie. Volkswagen hat fast alle Tarifverträge zum Jahresende gekündigt. Der Autobauer nennt als Grund, dass die Verträge mit Blick auf den hohen Kostendruck angepasst werden müssen. Die Gewerkschaft IG Metall meldet, dass die Konzernführung auch den wichtigen Manteltarifvertrag gekündigt hat. Und jetzt mehr Aktuelles aus unseren Regionalstudios.
0: Hier ist das Studio Rhein-Main.
10: Wiesbaden weitet die Videoüberwachung aus. Gerade haben Polizei und Stadt auf dem Luisenplatz neue Kameras in Betrieb genommen. Die Kameramasten sind auf Anhängern montiert. Drei dieser mobilen Videoschutzanlagen haben ab jetzt den Luisenplatz im Blick. Dort häufen sich Raub, Bedrohung oder Körperverletzung, mindestens 70 Fälle pro Jahr. Wir reagieren dort, wo es besonders nötig ist, sagt Polizeipräsident Björn Gutzeit. Drogenhandel und offener Konsum sollen nicht das Bild bestimmen. Menschen sollen sich gern und sicher auf dem Luisenplatz aufhalten, sagt Ordnungsdezernentin Daniela Georgi. Der Videoschutz ist nur ein Baustein der Zusammenarbeit von Polizei und Stadt, Wiesbaden sicherer zu machen. Birgitta Söhling, Wiesbaden.
11: Wohnen für Studierende bleibt auch im Rhein-Main-Gebiet weiterhin sehr teuer. Das ist das Ergebnis des MLP-Studentenwohnreports vom Institut der Deutschen Wirtschaft. Die BAföG-Wohnkostenpauschale kann das nicht auffangen. Die liegt zurzeit bei 380 Euro, während Wohnheimplätze schon rund 400 Euro kosten. Die privaten liegen bei knapp 800 Euro. Kleine Wohnungen verteuern sich auch. In Frankfurt ab 700 Euro, WG-Zimmer starten ab 670 Euro. Darmstadt ist günstiger mit 600 Euro für kleine Wohnungen und knapp 500 Euro für WG-Zimmer. In den Ballungsräumen klettern die Preise am schnellsten. Ein Kurswechsel ist nicht in Sicht. Vaya Stavrianos, Studio Darmstadt.
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12: Hallo zusammen auf die Straße und Vorsicht bitte auf der A4 Erfurt in Richtung Kirchheimer Dreieck. Zwischen Wilder-Könebach und Friedewalde sind Reifenteile auf der Fahrbahn. Die A3 Frankfurt Richtung Köln zwischen Wiesbadener Kreuz und Niedernhausen. 2 Kilometer stockender Verkehr nach einem Unfall auf der linken Spur. A5 Karlsruhe Richtung Heidelberg zwischen Gronau und Waldorf-Wiesloch. 6 Kilometer Stau und stockender Verkehr. A5 Darmstadt Richtung Kassel zwischen Frankfurter Kreuz und Westkreuz Frankfurt. Streckenweise stockender Verkehr. Außerdem steht zwischen dem Frankfurter Kreuz und Niederrath ein defektes Fahrzeug auf dem mittleren Fahrstreifen. Die A5 Kassel Richtung Frankfurt zwischen Ohmtal, Dreieck und Grünberg. 7 Kilometer Stau. Die Unfallstelle, die ist geräumt. Verzögerung bis zu 30 Minuten. A67 Mannheim Richtung Darmstadt zwischen Gernsheim und Pfungstadt. 5 Kilometer Stau nach 2 Unfällen. Der Verkehr, der wird über den Standstreifen geleitet. Verzögerung circa 20 Minuten dort. Und die A671 Wiesbaden-Mainz zwischen Hochheim-Nord und Main-Spitz-Dreieck in beiden Richtungen 2 Kilometer Stau. Das war's.
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12: Morgen dann am Anfang im Osten von Hessen noch sonnig und trocken. Später dann kommt der Regen. Eigentlich überall in Hessen. Kurze Gewitter mit unwetterartigem Starkregen. Temperaturen bis 24 Grad und auch am Freitag bleibt's unbeständig. Immer wieder Sonne, aber eben auch Regen bis 22 Grad.
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0: Platte, die lief damals mir hoch und runter. Elton John mit I'm Still Standing in HR1. Sie haben es bei uns schon gehört, im Luftraum über Jordanien, da hat sich heute Morgen ein Drama abgespielt. Das ist unglaublich. Im Cockpit eines Passagierflugzeugs auf dem Flug von Dubai nach Tel Aviv sind zwei Piloten aufeinander losgegangen. Erst hieß es, einer der Männer wollte Selbstmord begehen und die Maschine zum Absturz bringen. Jetzt ist auch von einem möglichen Terrorversuch die Rede. Heinrich Großbongard ist Luftfahrtexperte und bei mir am Telefon. Schönen guten Tag.
1: Ja, schönen guten Tag.
0: Die Maschine ist mit hoher Geschwindigkeit in extremem Winkel in Richtung Boden gerast. Was genau ist da passiert?
1: Was genau passiert ist, wissen wir im Augenblick natürlich noch nicht. War das ein versuchter Terroranschlag? War das ein Streit zwischen Piloten, was auch ungewöhnlich wäre? Auf jeden Fall, das, was man aus den bislang bekannten Daten sagen kann, ist, dass dieses Flugzeug irgendwie so in 11.500 Metern unterwegs war von Dubai nach Tel Aviv und dann in einen steilen Sturzflug gegangen ist, bis runter auf 5.000 Meter, dann wieder hochgezogen worden ist, nochmal um 1.600 Meter und dann nochmal um weitere über 2000 Meter abgesunken ist. Das Ganze hat das Flugzeug ganz sicherlich ans Limit gebracht, was die Festigkeit angeht und muss für die Passagiere ziemlich schrecklich gewesen sein.
0: Es hat eine halbe Stunde gedauert, bis die Maschine wieder waagrecht war. Was meinen Sie, was hat sich während des Sinkflugs mutmaßlich in der Kabine abgespielt?
1: Man kann da nur hoffen, dass alle Passagiere angeschnallt waren. Es sieht so aus, dass ja dann irgendwann Passagiere dem siegreichen Piloten im Cockpit zu Hilfe gekommen sind. Da kommt man ja nicht so ohne weiteres rein, sondern das ist seit 9/11, seit dem Terroranschlag, sind die Cockpits Festungen. Das heißt, da muss einer der Piloten muss dann die Tür geöffnet haben und da sind dann offensichtlich ihm Passagiere, andere Mitglieder von Bord zu Hilfe gekommen.
0: Eine Passagiermaschine auf dem Weg von Dubai nach Tel Aviv ist heute nur knapp einer Katastrophe entgangen. Informationen waren das von dem Luftfahrtexperten Heinrich Großbongard. Vielen Dank.
1: Tschüss.
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Ich erwische mich doch immer dabei, wie ich da mit der Luftgitarre und so mitmache. Und auf der anderen Seite spiele ich die Drums, die Luftdrums natürlich. Unverwechselbarer Sound, so ein Bart und ich liebe es immer noch. CC Top mit Gimme All Your Lovin' in HR1. Und jetzt wird es noch ein bisschen größer, ein bisschen gefühlvoller. Ach, Aerosmith in HR1. Amazing.

0: In HR1. 2 Minuten vor 18 Uhr ist es. Müssen wir einen kurzen Blick auf Hessens Straßen werfen. Wichtiges sofort bei uns. Vorsicht bitte auf der A49 Kassel Richtung Gießen zwischen Homberg oben Nord und dem Umtal-Dreieck. Da liegt ein Reifen auf der mittleren Fahrspur. Bitte fahren Sie vorsichtig, wenn Sie dort unterwegs sind. In genau 60 Sekunden gibt's das Neueste aus Hessen und der Welt, die Nachrichten.
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1: 18 Uhr. VW kündigt viele Tarifverträge. Netanyahu spricht von Anschlag nach Vorfall im Passagierflugzeug. Deutschland-Ticket wird teurer. Das Wetter in der Nacht von Westen her Regen, 16 bis 8 Grad. Mein Name ist Stefan Schiebelhut. Volkswagen hat fast alle Tarifverträge zum Jahresende gekündigt. Der kriselnde Autobauer teilte mit, die Verträge müssten mit Blick auf den aktuellen Kostendruck angepasst werden. Nach Angaben der Gewerkschaft IG Metall hat die Konzernführung auch den wichtigen Manteltarifvertrag gekündigt. ARD-Reporter Bertil Starke.
2: Volkswagen begründet die Kündigungen der Tarifverträge mit dem verschärften wirtschaftlichen Druck auf das Unternehmen. Die Marktveränderungen seien strukturell und tiefgreifend, so VW-Markenpersonalvorstand Arne Maiswinkel. Er nannte als Beispiel chinesische Hersteller, die mit günstigen Exporten nach Europa drängten. Das erhöhe den Preis und Wettbewerbsdruck. Die Arbeitnehmervertreter reagierten empört. Betriebsratschefin Daniela Carvalho kündigte heftige Auseinandersetzungen zum Jahreswechsel an. Dann endet die Friedenspflicht bei VW.
1: Auswirkungen auf den Standort Baunatal haben die Kündigungen vorerst nicht. Der HR hat aus Unternehmenskreisen erfahren, dass der sogenannte Zukunftstarifvertrag nicht von den Kündigungen betroffen ist. Der sichert die Beschäftigten bis Ende 2030 ab. Die Opposition im Bundestag kritisiert den Pflegekompromiss der Bundesregierung. Union und SPD hatten sich am Vormittag darauf geeinigt. Die Grünen finden die Pläne unzureichend. Die Linke wirft der SPD vor, sie sei vor der Union eingeknickt. Und die AfD sagt, Union und SPD würden die Leistungsträger in der Gesellschaft blechen lassen. Die Krankenkasse AOK lobt, dass Rentenansprüche für pflegende Angehörige jetzt doch nicht gekürzt werden sollen. Zu dem Vorfall an Bord eines Fly-Dubai-Flugzeugs heute Morgen gibt es neue Details. Der israelische Ministerpräsident Netanyahu sagte in einer Videobotschaft, einer der Piloten habe seinen Kollegen im Cockpit mit einem Messer angegriffen und versucht, die Maschine über Saudi-Arabien zum Absturz zu bringen. Heldenhafte Passagiere hätten den Angreifer gestoppt und eine Katastrophe verhindert. ARD-Korrespondentin Iris Völlnagel.
3: Von Passagieren aufgenommene und in den israelischen Medien veröffentlichte Videos zeigen verängstigte Passagiere und dramatische Szenen im Kabineninnenraum. Weitere Crewmitglieder, die sich an Bord befanden, konnten das Flugzeug in der saudi-arabischen Stadt Tabuk notlanden. Alle Passagiere sind wohlauf. Mitglieder der israelischen Regierung sprechen von einem versuchten Terroranschlag.
1: Er hatte einen rechtsextremen Anschlag geplant und war deshalb vom Oberlandesgericht Frankfurt verurteilt worden. Jetzt ist der ehemalige Bundeswehroffizier Franco A. wieder frei. Das hat das Gericht bestätigt. Franco A. sei am Freitag entlassen worden. Er habe seine Strafe voll verbüßt, die Polizei habe ihn aber weiter im Blick. Franco A. war im August zu einer weiteren Haftstrafe verurteilt worden, weil er sich bei einer Polizeikontrolle massiv gewehrt hatte. Er hat aber Revision eingelegt. Das Deutschland-Ticket wird teurer. Ab Januar kostet es 66,80 Euro statt wie bisher 63 Euro. Das hat nach Angaben der Verkehrsministerkonferenz die neue Kostenberechnung ergeben. Zum ersten Mal ist der Preis nach einem vorgegebenen Index berechnet worden. Er berücksichtigt vor allem die Kosten für Personal, Fahrzeuge und Energie. Und 14,5 Millionen Menschen nutzen aktuell das Deutschland-Ticket zum Bus- und Bahnfahren. Das waren die Nachrichten.
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4: 18:03 ist es. Vorsicht bitte auf der A49 Kassel Richtung Gießen zwischen Homberg oben Nord und dem Umtal. Dreieck liegt noch immer der Reifen auf der mittleren Fahrspur. Die weiteren Meldungen: A5 Karlsruhe Richtung Heidelberg zwischen Gronau und Waldorf-Wiesloch. 6 Kilometer Stau und stockender Verkehr nach einem Unfall auf dem linken Fahrstreifen. A5 Darmstadt Richtung Kassel zwischen Frankfurter Kreuz und Westkreuz Frankfurt streckenweise stockend. A45 Aschaffenburg in Richtung Gießen zwischen Gambacher Kreuz und Gießener Südkreuz. 3 Kilometer Stau, die Unfallstelle ist geräumt. A60 Mainz-Rüsselsheim zwischen Ginsheim-Gustavsburg und Rüsselsheim-Mitte. In beiden Richtungen 3 Kilometer Stau. A67 Mannheim Richtung Darmstadt zwischen Lorsch und Pfungstadt. 5 Kilometer Stau nach 2 Unfällen. Der Verkehr, der wird über den Standstreifen geleitet. Die A67 Mönchhof-Dreieck Richtung Darmstadt zwischen Mönchhof-Dreieck und Rüsselsheim-Ost. 4 Kilometer stockender Verkehr nach einem Unfall. Unterliegen Fahrzeugteile auf der Fahrbahn. Und die A671 Wiesbaden-Mainz zwischen Hochheim-Nord Nord- und Main-Spitz-Dreieck. In beiden Richtungen 2 Kilometer Stau. Fahren Sie vorsichtig.
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4: Ich hoffe, Sie konnten die letzten Tage mit ordentlich Sonne und nochmal richtig schön warm genießen, denn ab morgen sieht es ein bisschen anders aus. Bleibt zwar immer noch relativ warm bis 24 Grad, aber es wird eher durchwachsen. Da kann immer wieder Regen kommen, auch morgen mal unwetterartiger Starkregen. Temperaturen, wie gesagt, bis 24 Grad und auch am Freitag eher unbeständig. Regnerisch, die Sonne zeigt sich zwar auch mal, aber die bleibt nicht. Temperaturen dann bis 22 Grad.
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4: Hallo zusammen, schönen Mittwochabend. Schön, dass Sie dabei sind. Wir haben einfach gute Musik für Sie am Start. Gleich Amanda Marshall. Und das hier ist der großartige Don Henley. Viel Spaß.

Amanda Marshall, Fall von Grace in HR1. Der September, der biegt so langsam auf die Zielgeraden ein, denn heute ist ja schon der 30. September und damit haben wir tatsächlich nur noch ein paar Stunden Zeit, diesen Song hier wirklich stilecht zu spielen. Green Day, Wake Me Up When September Ends.

0: Ozzy Osbourne in HR1. 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
5: 18:29 ist es.
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5: Da ist noch einiges los auf Hessens Straßen. Vorsicht zunächst auf der A66 Frankfurt Richtung Wiesbaden. Zwischen Frankfurt-Miquelallee und Frankfurt-Ludwig-Landmann-Straße steht ein defekter PKW und dort sind Personen auf der Fahrbahn. Das hier um die Ecke. Die A5 Karlsruhe Richtung Heidelberg zwischen Gronau und Waldorf-Wiesloch. 6 Kilometer Stau und stockender Verkehr nach einem Unfall auf dem linken Fahrstreifen. A5 Darmstadt Richtung Kassel zwischen Frankfurter Kreuz und Westkreuz Frankfurt streckenweise stockend. A60 Mainz-Rüsselsheim zwischen Ginsheim-Gustavsburg und Rüsselsheim Mitte in beiden Richtungen 3 Kilometer Stau. A67 Mannheim Richtung Darmstadt zwischen Lorsch und Pfungstadt 5 Kilometer Stau nach 2 Unfällen. Der Verkehr wird über den Standstreifen geleitet. Und die A671 Wiesbaden Richtung Mainz zwischen Hochheim Süd und Gustavsburg 2 Kilometer Stau. Das war's.
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5: Sonnig war's heute, Temperaturen bis 29 Grad. Die nächsten Tage gibt's weniger Sonne und auch ein bisschen weniger Temperaturen. Und zwar morgen immer wieder mal Regen, auch mal ein Gewitter, unwetterartiger Starkregen. Sogar die Sonne hat's da wirklich schwer. Morgen maximal 24 Grad und auch am Freitag zieht der Regen immer wieder durch Hessen durch. Die Sonne zeigt sich zwar trotzdem auch am Freitag Werte bis 22 Grad.
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5: Hi zusammen, schönen Mittwochabend. Wir bringen Sie mit einfach guter Musik genau dorthin und dort durch. Journey und Tom Petty, jetzt.

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0: ist das so stark, oder? Wie der Low, Low, Lonely singt, der Hammer. Journey in HR1, wow. Hier ist der Mittwochabend. Ja, die schlechte Nachricht. Noch nie war tanken in Deutschland so teuer wie jetzt, gerade im Dezember gewesen. Die gute Nachricht, ab morgen greifen ja wieder die Tankrabatte. Christoph Mautus aus unserer Verbraucherredaktion. Christoph, 17 Cent Entlastung soll es geben. Wird das dann auch bei den Verbrauchern ankommen?
1: Also der Wirtschaftsverband der großen Tankstellen in Deutschland hat versprochen, dass der Tankrabatt sofort um Mitternacht direkt komplett an die Autofahrer weitergegeben wird. Wenn das so ankäme, wären das bei 50 Liter Tankinhalt rund 8 Euro immerhin. Diese Ankündigung ist aber schon so ein bisschen erstaunlich, denn bei den letzten Rabatten wurde immer wieder erklärt, die Steuersenkung gilt erst für den Sprit, der nach 0 Uhr von den Raffinerien ausgeliefert wird. Was die Tankstellen also noch da haben, ist noch zum alten Steuersatz gekauft worden und entsprechend teurer. Genau dieser Effekt dürfte gerade bei den freien Tankstellen auch dazu führen, dass die Steuererleichterung erst nach und nach komplett weitergeben werden. Genau wissen werden wir es aber ohnehin erst viel später vermutlich. Selbst bei dem Tankrabatt aus dem Mai wird bis heute diskutiert, ob er komplett ankam oder nicht. Einfach weil die Preispolitik der Mineralölkonzerne derart intransparent ist, dass sich von außen kaum beurteilen lässt, wie sich die Preise genau zusammensetzen.
0: Eieiei. Also könnte der Preis insgesamt noch ein bisschen weiter sinken, oder?
1: In der Theorie ja, praktisch bestimmen aber die Großen den Markt und wie schnell die Preissprünge in letzter Zeit kamen, das haben wir alle gesehen. Eine Ankündigung aus dem Iran oder den USA reicht, um die Preise spürbar zu bewegen. Eine Prognose traut sich da aktuell, glaube ich, niemand wirklich zu und ohnehin bleibt es dabei. Für die Höhe der Tankrechnung ist der Zeitpunkt oft wichtiger als der Tag. Denn im Schnitt schwanken die Spritpreise innerhalb von 24 Stunden um ganze 16 Cent. Wer es also irgendwie einrichten kann, der tankt am Vormittag. Am besten kurz vor 12 Uhr.
0: Nach dem teuersten Tankmonat, also zumindest ein bisschen Hoffnung an der Tank- bzw. Zapfsäule. Ab morgen werden wir sehen, wie viel von den 17 Cent dann tatsächlich bei uns ankommt.
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Derek and the Dominoes mit Layla. Ja, ich glaube, dieses Gitarrenriff kennt jeder. Und falls nicht, jetzt kriegen sie es garantiert eh nicht mehr aus dem Kopf. Hier ist HR1 und das hier ist Musik von Linkin Park, Kultband. Seit heute läuft der Konzertfilm Unshattered in den Kinos und wir dachten uns, da müssen wir doch die Jungs auch nochmal spielen. Linkin Park mit In the End. 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

klar, damit sind sie bekannt geworden. Aha, mit Take On Me. Wir haben ja gerade in dieser Woche die neue Single vorgestellt von Morten Harkit zusammen mit seiner Tochter Hold Me. Auch ein richtig schönes Ding. 8:19 Uhr, das ist kurzer Blick auf Hessen Straßen. Wichtige sofort. Auf der A5 Karlsruhe Richtung Heidelberg zwischen Kronau und Waldorf-Wiesloch. Da gibt es 3 Kilometer stockenden Verkehr nach einem Unfall auf der linken Fahrspur. Fahren Sie vorsichtig, wenn Sie dort gerade unterwegs sein sollten. Und hier sind Kansas in HR1. Dust in the Wind.

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1: 19 Uhr. Bundeskartellamt überwacht Mineralölkonzerne. Netanyahu äußert sich zu Sicherheitsvorfall in Fly-Dubai-Maschine. VW-Konzern kündigt fast alle Tarifverträge. Das Wetter in der Nacht von Westen her Regen, 16 bis 8 Grad. Mein Name ist Stefan Schiebelhut. Das Bundeskartellamt will die Mineralölkonzerne ab morgen stärker ins Visier nehmen, wenn der neue Tankrabatt in Kraft tritt. Das hat die Behörde in Bonn angekündigt. ARD-Reporterin Anne Burkhardt.
2: Spediteure, Landwirte und Autofahrer sollen profitieren vom erneuten Tankrabatt. Diesmal soll er 3 Monate gelten bis Ende Dezember. 17 Cent weniger je Liter Sprit, das gab es bereits im Mai und Juni. Die Bilanz: Im Durchschnitt gaben die Mineralölkonzerne 80% der Entlastung an die Verbraucher weiter. Der Präsident des Bundeskartellamtes, Andreas Mund, appelliert an die Unternehmen, dass die Kunden auch diesmal mindestens genauso vom Tankrabatt profitieren können.
1: Nach dem Vorfall an Bord einer Fly-Dubai-Maschine auf dem Weg nach Tel Aviv geht die israelische Regierung von einem versuchten Anschlag aus. Premier Netanyahu sagte in einer Videobotschaft, einer der beiden Piloten habe den anderen mit einem Messer angegriffen und versucht, das Flugzeug zum Absturz zu bringen. ARD-Korrespondentin Felicitas von Böselager.
3: Er nennt die Passagiere des Flugzeugs Helden, die eine größere Katastrophe verhindert hätten. Außerdem habe er die Sicherheitsbehörden angewiesen, sich auf mögliche weitere Bedrohungen vorzubereiten. Noch sind das Motiv des mutmaßlichen Täters und der Ablauf des Vorfalls unklar. Von der Airline heißt es, dass die Hintergründe unbekannt sind, die Untersuchungen laufen und nicht abgeschlossen sind. Die israelischen Passagiere sind inzwischen in Israel gelandet.
1: VW hat fast alle Tarifverträge zum Jahresende gekündigt. Der kriselnde Autobauer teilte mit, die Verträge müssten mit Blick auf den aktuellen Kostendruck angepasst werden. Nach Angaben der Gewerkschaft IG Metall hat die Konzernführung auch den wichtigen Manteltarifvertrag gekündigt. ARD-Reporter Bertil Starke.
4: Volkswagen begründet die Kündigungen der Tarifverträge mit dem verschärften wirtschaftlichen Druck auf das Unternehmen. Die Marktveränderungen seien strukturell und tiefgreifend, so VW-Markenpersonalvorstand Arne Maiswinkel. Er nannte als Beispiel chinesische Hersteller, die mit günstigen Exporten nach Europa drängten. Das erhöhe den Preis und Wettbewerbsdruck. Die Arbeitnehmervertreter reagierten empört. Betriebsratschefin Daniela Carvalho kündigte heftige Auseinandersetzungen zum Jahreswechsel an. Dann endet die Friedenspflicht bei VW.
1: An der Frankfurter Börse hat der DAX den Monat September mit einem Minus von 4% beendet. Aktuell steht der Deutsche Leitindex bei 25.199 Punkten. Das Statistische Bundesamt hatte heute bekannt gegeben, dass die Inflationsrate in Deutschland über die Marke von 3% gestiegen ist. Grund seien vor allem die hohen Energiepreise. Die Feuerwehr meldet einen Waldbrand in Darmstadt-Eberstadt. Der Einsatz werde wohl noch bis zum späten Abend andauern, denn auf dem Gebiet könnten Weltkriegsmunition liegen. Mittlerweile sei der Brand unter Kontrolle. Zeitweise habe eine Fläche von mehr als 12.000 Quadratmetern gebrannt. Die Ursache ist noch unklar. Einer der Feuerwehrleute sei verletzt worden. Das waren die Nachrichten.
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5: Schönen guten Abend, es ist 19:03. Vorsicht bitte auf der A4 Kirchheimer Dreieck in Richtung Erfurt zwischen dem Dreieck Wommen und Herleshausen. Reifenteile auf der Fahrbahn und Vorsicht auf der A661 Egelsbach-Oberursel zwischen Frankfurt-Ost und Frankfurt-Friedberger Landstraße sind Radfahrer auf der Fahrbahn. Die A60 Rüsselsheim Richtung Mainz zwischen Rüsselsheim-Königstetten und dem Mainz-Spitz-Dreieck 6 Kilometer Stau. Die Unfallstelle ist bereits geräumt. A60 Mainz Richtung Rüsselsheim zwischen Ginsheim-Gustavsburg und Bischofsheim. 3 Kilometer stockender Verkehr. Und die A67 Mannheim Richtung Darmstadt zwischen Lorsch und Funkstadt. 2 Kilometer Stau. Die Unfallstelle, die ist geräumt.
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5: Es ist heute Nacht teils klar am Himmel, teils aber auch wolkig. Und dann kann es auch mal Regen geben bei 16 bis 8 Grad. Und der kommt auch morgen immer wieder mal vorbei. Die letzten Tage waren wir sehr verwöhnt von der Sonne. Die kommen morgen etwas weniger. Dafür auch immer wieder mal regnerisch, auch Gewitter bei 18 bis 24 Grad. Und auch eher wechselhaft ist es am Freitag, dann bei Werten bis 22 Grad.
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5: Hallo zusammen, einen schönen Mittwochabend. Da starten wir jetzt rein mit Musik von Fury in the Slaughterhouse, Radio Orchid, und das hier ist Kim Kahns.
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erinnere mich noch, als der Titel damals rauskam, da fand ich den schon klasse. Das ist ja schon fast über 30 Jahre her. Ja, aber ich finde den immer noch ein ziemliches Brett. Fury in the Slaughterhouse mit Radio Orchid.

0: Exile und You Thrill Me in HR1. 19 Uhr, 19 Minuten ist es.
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0: Und der kommt auch heute Abend von Judith von der Au aus Bad Orb.
2: Letztens war ich in Hünfeld, einer kleinen Stadt zwischen Fulda und Bad Hersfeld. Eine Stadt mit einer Besonderheit. Einige Häuserwände sind beschriftet. Mal steht dort ein kurzer Text, mal sind die Buchstaben in einer besonderen Form angeordnet. Das alles sind Kunstwerke. Eins fällt mir besonders ins Auge. An einer Hauswand steht die Ganzheit des Fragments. Mehr nicht. Keine Erklärung, keine Information, kein Zusammenhang. Nichts. Wenn das Kunstwerk sich nicht selbst erklärt, dann ist das vielleicht eine Aufgabe. Eine Aufgabe, die der Künstler mir anvertraut. Mir und allen, die das Kunstwerk sehen. Die Ganzheit des Fragments. Ein Widerspruch? Ist ein Fragment nicht gerade etwas, das alles andere als ganz ist? Ein Fragment ist ein Bruchstück, also immer nur ein Teil des Ganzen. Und doch bekomme ich eine Ahnung davon, was hier gemeint sein könnte. In Museen gibt es oft Tonscherben zu sehen, Geschirr aus dem Mittelalter, Töpfe und Krüge aus vergangenen Jahrhunderten. Oft sind diese Töpferwaren zerbrochen. Ausgestellt werden können nur noch die Scherben, die Bruchstücke, die Fragmente. Sie sind ein Teil des Ganzen, aber dadurch nicht weniger wertvoll. Als Fragmente sind sie bedeutende Fundstücke, die über die Vergangenheit erzählen. Als Fragmente sind sie an sich wertvoll und irgendwie doch ganz, ganze Fragmente. Wenn ich auf das Leben schaue, dann stelle ich etwas Ähnliches fest. Wenn ein Leben zu Ende geht, wenn ein Mensch stirbt, dann entsteht oft der Eindruck, dieses Leben war noch nicht fertig. Es hat geendet, als es noch Fragment war. Das noch nicht vollendete Lebenswerk bleibt dann unvollendet, fragmentarisch. Von Menschen, die Großes erreicht haben, heißt es, sie hätten ihr Lebenswerk abgeschlossen. Aber kann das Leben jemals abgeschlossen sein? Vermutlich geht es den meisten Menschen so, dass sie am Ende ihres Lebens feststellen, dass Dinge unvollendet geblieben sind. Verpasste Chancen, falsche Entscheidungen, Dinge, die nicht mehr rückgängig gemacht werden können. Alles gesammelte Bruchstücke. Vielleicht bleibt Leben immer Fragment bzw. Teil eines großen Ganzen, das hätte Wirklichkeit werden können. Es ist ganz normal, dass das Leben letztlich unvollendet bleibt. Christen glauben an eine Vollendung nach dem Tod, an ein Ganzwerden durch Gottes Zutun. Ein tröstlicher Gedanke, wenn ich nicht alles selbst erreichen muss. Da ist einer, der dafür sorgt, dass das Fragment meines Lebens in seiner Bruchstückhaftigkeit immer auch vollständig ist.

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2: Guten Abend, die A66 Frankfurt Richtung Wiesbaden zwischen Frankfurt-Ludwig-Landmann-Straße und dem Nordwestkreuz Frankfurt. Da steht ein defektes Fahrzeug auf der rechten Fahrspur. Wo immer Sie unterwegs sind, bitte fahren Sie vorsichtig.
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2: Heute Nacht, da kann es teils ordentlich Regen geben bei 16 bis 8 Grad. Morgen dann im Osten noch Sonne und trocken. Später dann kommt der Regen. Da kann es immer wieder kurze Gewitter, unwetterartiger Starkregen geben bei 18 bis 24 Grad und auch am Freitag unbeständig bis 22 Grad.
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2: Hallo zusammen.

0: gerade so ein bisschen zu vielleicht späterer Stunde, sowas nochmal auf einer Party aufzulegen, das kommt immer verdammt gut. Kenny Loggins mit Hard Light.
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0: Der gibt alles Geld, Joe Cocker mit You Can Leave Your Hat On um 19.47 Uhr am Mittwochabend. Die Dire Straits, Romeo und Juliet. Für mich genau der richtige Song am Ende von einem langen Tag. Einfach mal runterfahren, in die Welt der Dire Straits eintauchen und einfach nur zuhören.
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0: Das war der Mittwoch in hr1. Vielen Dank fürs Zuhören. Ich hoffe, Sie hatten ein bisschen Spaß. Wir hören uns dann morgen wieder. Am Mikrofon war Jürgen Rasper. Tschüss.
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1: Um 20 Uhr mit Stefan Schiebelhoth. Wenn ab morgen der neue Tankrabatt gilt, will das Bundeskartellamt die Mineralölkonzerne stärker überwachen. Das hat die

0: Behörde in Bonn angekündigt. ARD-Reporterin Anne Burkhardt.
1: 17 Cent weniger je Liter Sprit, das gab es bereits im Mai und Juni. Im Durchschnitt gaben die Mineralölkonzerne 80% der Entlastungen an die Verbraucher weiter. Der Präsident des Bundeskartellamtes, Andreas Mund, appelliert an die Unternehmen, dass die Kunden auch diesmal mindestens genauso vom Tankrabatt profitieren können. Einschreiten kann das Bundeskartellamt aber nicht, falls es anders kommt, denn die Mineralölkonzerne sind gesetzlich nicht verpflichtet, den Rabatt an die Verbraucher weiterzugeben.
0: Zu dem Vorfall an Bord eines Fly-Dubai-Flugzeugs heute Morgen gibt es neue Details. Der israelische Ministerpräsident Netanyahu sagte, einer der Piloten habe seinen Kollegen im Cockpit mit einem Messer angegriffen und versucht, die Maschine über Saudi-Arabien zum Absturz zu bringen. Heldenhafte Passagiere hätten den Angreifer gestoppt und eine Katastrophe verhindert. ARD-Korrespondentin Iris Völlnagel.
2: Von Passagieren aufgenommene und in den israelischen Medien veröffentlichte Videos zeigen verängstigte Passagiere und dramatische Szenen im Kabineninnenraum. Weitere Crewmitglieder, die sich an Bord befanden, konnten das Flugzeug in der saudi-arabischen Stadt Tabuk notlanden. Alle Passagiere sind wohlauf. Mitglieder der israelischen Regierung sprechen von einem versuchten Terroranschlag.
0: Volkswagen hat angekündigt, fast alle Tarifverträge zu kündigen. Die Personalkosten seien zu hoch. Laut IG Metall hat die Konzernführung auch den wichtigen Manteltarifvertrag gekündigt. BMW hat ebenfalls weitere Einsparungen angekündigt. Die Feuerwehr meldet einen Waldbrand in Darmstadt-Eberstadt. Der Einsatz werde wohl noch bis zum späten Abend andauern, denn auf dem Gebiet könnte Weltkriegsmunition liegen. Mittlerweile sei der Brand unter Kontrolle. Zeitweise habe eine Fläche von mehr als 12.000 Quadratmetern gebrannt. Die Ursache ist noch unklar. Fußballnationalspieler Nico Schlotterbeck hat sich im Abschlusstraining vor dem Spiel gegen Serbien am Sprunggelenk verletzt. Das hat der DFB bestätigt. Damit fällt der Verteidiger für das Nations League-Spiel morgen in München aus. Das waren die Nachrichten. Das Wetter. Heute Nacht werden die Wolken dichter. Gegen Morgen fällt dann im Westen stellenweise etwas Regen. Es kühlt ab auf 16 bis 8 Grad. Morgen scheint in Osthessen noch ab und zu die Sonne. Sonst ist es meist dicht bewölkt mit zum Teil schauerartigem Regen bei Höchstwerten von 18 bis 24 Grad. Und die Aussichten. Freitag und Samstag ruhiges Herbstwetter mit Nebel, Wolken und Sonnenschein. Am Freitag bis 22, Samstag bis 24 Grad. Es ist 20.03 Uhr.
3: Der ARD-Verkehrsservice. Vorsicht auf der A6 Heilbronn Richtung Mannheim. Zwischen Wiesloch-Raudenberg und Kreuz-Walldorf, da steht ein defekter Bootsanhänger. Dann aufpassen auf der B31 Lindau Richtung Friedrichshafen. Zwischen B308, A96, Sigmarszell und Tunnel Diepoldsberg. Da liegt eine Leiter auf der Fahrbahn. Vorsicht auf der B294, Autobahnzubringer Nord, Freiburg Richtung Haslach, zwischen A5 Freiburg Nord und Gundelfingen B3, da ist eine ungesicherte Unfallstelle. Die A5 Basel Richtung Karlsruhe, zwischen Rastatt Süd und Karlsruhe Süd, Bergungsarbeiten, die linke und die mittlere Spur sind gesperrt, 6 Kilometer Stau, dauert bis zu einer Dreiviertelstunde länger. In der Gegenrichtung A5 Karlsruhe Richtung Basel, zwischen Freiburg Mitte und Hartheim Heitersheim, 11 Kilometer streckenweise Stau und stockender Verkehr. Dort dauert es bis zu einer halben Stunde länger. Und die B37 Heidelberg-Mosbach ist zwischen Zwingenberg und Neckar-Gerach wegen Bergungsarbeiten in beiden Richtungen gesperrt. Wer sich auskennt, sollte das Gebiet bitte meiden. Allen unterwegs eine gute und sichere Fahrt.
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3: Im Studio Thorsten Helber. Hallo zusammen. Willkommen in der Country-Welt. Wir haben wieder viel vor heute. Jede Menge neue Musik, neue Alben von Kenny Chesney, Max McNown, Riley Green, Chase Beckham. Wer manche Namen nicht kennt, kein Problem, die stellen wir alle vor. Und wir haben auch tolle neue Country-Musik aus Deutschland. Peetz aus der Oberpfalz hat aktuell sein Debütalbum rausgebracht. Da hören wir rein und haben ihn im Interview. Das und mehr in den nächsten Stunden. Los geht's mit Blake Shelton. All About Tonight.
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sanfte Nummer und ein Nummer 1-Hit von Martina McBride, Wrong Again. Kurzes Update von den Straßen ARD Verkehrsservice. Vorsicht bitte auf der A6 Mannheim Richtung Heilbronn zwischen Mannheim-Schwetzingen und Schwetzingen-Hockenheim. Da steht ein defektes Fahrzeug auf der rechten Spur im Baustellenbereich. Der Mittwochabend hier mit Country-Musik, das ist ja immer eine gute Zeit, ein bisschen auf andere Gedanken zu kommen, den Alltag einfach mal ein bisschen wegschieben. Und wir können uns mal überlegen, was würde denn jeder Einzelne von uns mitnehmen, wenn wir auf Tour gehen würden? Ne, so wie viele Musikerinnen und Musiker von einer Stadt zur nächsten fahren, was würden wir unbedingt in den Koffer packen? Natürlich, Klamotten, Zahnbürste haben wir alles dabei. Aber ich glaube, man möchte ja auch so ein bisschen Unterhaltung. Gerade wenn mal nicht viel los ist, man vielleicht allein im Hotelzimmer sitzt. Viele jüngere Spieler haben Spielkonsolen dabei. Spielen ist ja eh sehr beliebt. Und ein großes Computerspiel, auf das Fans schon sehr lange warten, erscheint im November. Grand Theft Auto, kurz GTA 6. Ich kann mir vorstellen, Morgan Wallen freut sich auch auf das Spiel. Er hat nämlich einen Song beigesteuert zum Soundtrack. Da wird es ein ganzes Album geben mit über 30 neuen Liedern, ganz verschiedene Genre. Und für Pop-Country, da ist Morgan Wallen offensichtlich zuständig. Das ist ein neuer Song, den er für das Spiel rausgegeben hat. Im ARD Musikclub Country, Morgan Wallen, Last Thing You Need.

0: aktueller Song von Jake Buck aus Großbritannien, von seinem kommenden Album, der Song Never Can Tell. Hier ist der ARD Musikclub Kanji, gerne natürlich auch immer mit euren Musikwünschen. 0711 26 27 28 ist unsere Nummer ins Studio. Könnt ihr schreiben per Signal oder WhatsApp oder sehr gerne auch eine Sprachnachricht schicken.
1: Hallo Thorsten, ich liebe eure Sendung und jetzt ist mir gerade ein richtig toller Song von Tanya Tucker eingefallen. Der nennt sich What's Your Mama's Name, Girl? Und es handelt sich um einen Mann, der auf der Suche ist nach seiner alten Liebe und er weiß, dass da ein Kind existiert und er spricht alle Kinder an und wandert dann dafür aber in den Knast. Also es ist eine ziemlich krasse Geschichte. Das wäre doch mal ein tolles Lied. What?

0: Rascal Flatts mit Here. Es ist kurz vor 9:30 der ARD-Verkehrsservice. Vorsicht bitte auf der A5 Frankfurt-Kassel zwischen Butzbach und Gambacher Kreuz. In beiden Richtungen sind dort Rehe auf der Fahrbahn. Dann haben wir die A5 Basel Richtung Karlsruhe zwischen Rastatt Süd und Karlsruhe Süd. Reinigungsarbeiten, die linke und die mittlere Spur sind gesperrt. 7 Kilometer Stau dauert bis zu einer Stunde länger. A5 Frankfurt Richtung Karlsruhe zwischen Kronau und Bruchsal ist eine Unfallaufnahme. Dann A5 Karlsruhe Richtung Basel zwischen Freiburg Süd und Bad Krozingen. 5 Kilometer Stau dauert bis zu 40 Minuten länger. Und die B37 Heidelberg-Mosbach ist zwischen Zwingenberg und Neckar-Gerach wegen Bergungsarbeiten in beiden Richtungen gesperrt. Wer sich auskennt, sollte das Gebiet meiden. Allen unterwegs eine gute Fahrt.
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0: Am Mikrofon Thorsten Helber. Hallo. Das neue Album ist da von Country-Megastar Kenny Chesney. Silver Sands Marina heißt es. Das stellen wir vor nach Musik von Luke Bryan, Faith Hill und als erstes Josh Turner. Would you go with me?
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0: Faith Hill, The Way You Love Me. Das neue Album ist da von Kenny Chesney, Silver Sands Marina. Und auch da hier im Studio aus dem Musikclub-Team, Kollege Jochen Stöckle.
1: Hallo, schönen guten Abend.
0: Es ist das 21. Album von Kenny Chesney. Also er hat Routine in dem, was er tut, aber für ihn ist es trotzdem was sehr Besonderes.
1: Ja, weil jetzt endlich mal unter eigener Regie, das ist das erste Album unter seinem eigenen Label. Er hat ein Plattenlabel gegründet und das gibt ihm einfach viel mehr Freiheiten, meint er. Und das nutzt er auch. Er kontrolliert seine Produktionen jetzt zu 100% selber und sagt auch bei dem neuen Album jetzt, er hat überall seine Finger drin.
2: I have my fingers and my brain on everything. And I do it that way because I care. I don't understand how people just go in there and sing and see how it comes out. I've never been able to do that.
1: Andere Künstler, meint er, die singen ihre Lieder ein im Studio, lassen dann die Musiker und Produzenten basteln und hören sich erst das Endergebnis wieder an. Das könnte er überhaupt nicht. Er will komplett bei allem dabei sein.
0: Es ist halt nur richtig gemacht, wenn man es selbst macht. Ne?
1: So,
0: steckt ja, da halt auch so ein bisschen drin. Aber es ist auch ein gutes Album geworden. 11 Songs sind drauf. Kenny Chesney erfindet sich nicht neu, aber das muss er auch überhaupt nicht. Er ist ja extrem erfolgreich, geht nächstes Jahr auch wieder auf große Tour. Also das läuft richtig gut bei ihm.
1: Und er hat Spaß dabei, finde ich auch schön. Über 30 Jahre läuft die Karriere ja schon. Und er sagt, er liebt das immer noch total wie am ersten Tag. Neue Songs entdecken und seine Musik in die Welt bringen.
2: I truly still enjoy it. I really do. I love finding great songs. And I love giving them to the world. I love it. And I love being on stage. Yeah, I mean, there's really nothing that I still don't love about it.
1: Es gibt nichts, was ihm keinen Spaß macht an seinem Job. Das ist schön, wenn man das sagen kann, oder?
0: Absolut, absolut. Und gerade weil Kenny Chesney erfolgreich ist, Spaß dran hat, sollte man meinen, er ist ganz entspannt. Ne? Aber, das finde ich auch sehr interessant, hat er im Interview auch erzählt, er singt zwar Lieder darüber, dass man im Moment leben soll, alles ein bisschen entspannter sehen, ihm selbst fällt das aber auch sehr schwer.
2: And within songs, I've even written it and sang about it, trying to live in the moment. But it's almost impossible for me to do it when you're constantly planning to do something else.
0: Er hat halt ständig Pläne und Sachen, die er machen will.
1: Das kennen wir, glaube ich, alle, ja. Aber gerade zum Entspannen ist Musik eigentlich ja eine schöne Sache. Hören wir sowas vom neuen Album?
0: Ja, wir hören zwei Songs jetzt gleich. Mhm. Carry On, mach weiter. Nicht verkrampft an irgendwas festhalten, sondern egal was passiert, wie sich die Dinge entwickeln, einfach weitermachen, wie es für einen richtig ist. Das ist da die Botschaft. Und davor jetzt hier der Titelsong Silver Sands Marina. Auch eine richtig gute Nummer. Kenny Chesney im ARD Musikclub Country.

Mutmach-Song von Kenny Chesney, Carry On. Über den haben wir eben gesprochen. Kenny Chesney kommt natürlich aus den USA. Es gibt aber auch in Deutschland tolle Country-Musikerinnen und Musiker. Nächste Stunde Peetz aus Bayern hier bei uns im Interview im ARD Musikclub Country. Und jetzt erfüllen wir einen Musikwunsch für Thomas aus Wirnsheim. Er schreibt für ihn die deutsche Country-Musikerin Entdeckung Siri. Die hatten wir auch schon zum Interview in der Sendung. Thomas hat sie vor ein paar Wochen live erlebt und meint, super Sängerin, herzenslieb und live mit ihrer Band der Hammer. Kann ich bestätigen, habe sie auch schon live gehört. Hier ist Siri mit Feeling Free.

Siri, Feeling Free. Schöner Song zum ein bisschen lauter aufdrehen. Vielleicht ja auch, wer im Auto unterwegs ist und vielleicht auch ein bisschen Geduld braucht. Sabine schreibt, hallo aus Todtmoos. Mein Mann Hans ist gerade auf der A5 auf dem Heimweg nach Linsengericht und hat in der Vollsperrung bei Rastatt gestanden. Das hat sicherlich viele Nerven gekostet. Liebe Grüße an allen, denen es auch so ging.

0: Zac Brown Band. In der nächsten Stunde Country-Musik aus Deutschland von Peetz bei uns im Interview und neue Musik von Jade Eagleson.
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2: Um 21 Uhr mit Stefan Schiebelhoth. Das Bundeskartellamt will die Mineralölkonzerne ab morgen stärker ins Visier nehmen, wenn der neue Tankrabatt in Kraft tritt. Das hat die Behörde in Bonn angekündigt. ARD-Reporterin Anne Burkhardt.
3: Spediteure, Landwirte und Autofahrer sollen profitieren vom erneuten Tankrabatt. Diesmal soll er 3 Monate gelten bis Ende Dezember. 17 Cent weniger je Liter Sprit, das gab es bereits im Mai und Juni. Die Bilanz? Im Durchschnitt gaben die Mineralölkonzerne 80% der Entlastungen an die Verbraucher weiter. Der Präsident des Bundeskartellamtes, Andreas Mund, appelliert an die Unternehmen, dass die Kunden auch diesmal mindestens genauso vom Tankrabatt profitieren können.
2: Der israelische Ministerpräsident Netanyahu hat den Vorfall an Bord einer Maschine der Fluggesellschaft Fly Dubai als sehr schwerwiegenden Sicherheitsvorfall bezeichnet. Einer der Piloten habe mit einem Messer auf seinen Kollegen eingeschlagen.

0: gestochen und versucht, das Flugzeug zum Absturz zu bringen. An Bord seien fast nur Passagiere aus Israel gewesen. Einige seien in das Cockpit vorgedrungen und hätten den Angreifer ausgeschaltet. Die Konferenz der Innenminister der Bundesländer gibt ihr Einstimmigkeitsprinzip auf. Ein Sprecher der IMK sagte, künftig reiche für Beschlüsse eine Mehrheit von 13 der 16 Stimmen aus. Hintergrund ist der Wahlsieg der AfD in Sachsen-Anhalt. Sollte dort die AfD das Innenministerium übernehmen, hätte sie sonst mit ihrer Stimme gemeinsame Beschlüsse der Konferenz verhindern können. Der linken Politiker Kocak gibt seinen Sitz im Innenausschuss des Bundestags auf. Er zieht damit Konsequenzen aus der Kritik an seinen Kontakten ins Clan-Milieu. ARD-Hauptstadtkorrespondent Dietrich Karl Meurer.
1: Im Kurznachrichtendienst X schreibt Kocak, er wolle verhindern, dass die Debatte um seine Person die parlamentarische Arbeit seiner Partei belaste. Zugleich räumt er Fehler ein. Im Umgang mit der Großfamilie Remo sei er naiv und mit der Situation überfordert gewesen. Kritik hatte Kocaks Kontakt zu Firas Remo ausgelöst. Dessen Familie wird dem Berliner Clan-Milieu zugerechnet und mit organisierter Kriminalität in Verbindung gebracht.
0: Die Fußballerinnen von Eintracht Frankfurt stehen im Achtelfinale des Europacups. Sie gewannen ihr Rückspiel in der zweiten Qualifikationsrunde gegen den isländischen Verein FH Hafnarfjörður mit 4:1. Das waren die Nachrichten. Das Wetter. Heute Nacht werden die Wolken dichter. Gegen Morgen fällt im Westen stellenweise Regen. Es kühlt ab auf 16 bis 8 Grad. Morgen scheint in Osthessen noch ab und zu die Sonne. Sonst ist es meist dicht bewölkt mit zum Teil schauerartigem Regen bei Höchstwerten von 18 bis 24 Grad. Die Zeit, es ist 21.03 Uhr.
2: Der ARD-Verkehrsservice, und das ist ein bisschen weniger geworden. Wir beginnen auf der A5, Frankfurt Richtung Karlsruhe, zwischen Kronau und Bruchsal ist noch weiterhin eine Unfallaufnahme. A5 Karlsruhe Richtung Basel, zwischen Freiburg Süd und Bad Krozingen, 5 Kilometer Stau, das dauert noch bis zu 40 Minuten länger. Und die B308 Lindau Richtung Sonthofen ist zwischen Niederstaufen und Ostkinberg nach einem Unfall gesperrt. Gute Fahrt allen unterwegs.
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2: Im Studio Thorsten Helber. Hallo. Pez ist ein deutscher Country-Musiker aus der Oberpfalz. Aktuell hat er sein Debütalbum veröffentlicht. Das stellen wir in 10 Minuten vor und plaudern mit ihm drüber.
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0: Miranda Lambert, Blue Bird. Der Song ist schon ein paar Jährchen älter. Ende der Woche bringt sie ihr ganz neues Album raus. Das stellen wir dann auch vor hier im ARD Musikclub Country. Und aktuell bereits erschienen ist das Debütalbum von Peetz, deutscher Country-Musiker aus Bayern, P-E-Z geschrieben. Ist ein Künstlername natürlich, eigentlich heißt er Peter Geier. Ich habe mit ihm gesprochen. Wirst du denn häufiger Peter oder Peetz genannt?
1: Naja, also absolut, mit Abstand öfter Peter. Ich glaube, ich hätte das früher starten müssen mit Peetz, damit sich das irgendwie mehr einbürgert. Aber es ist schon deutlich öfter Peter, doch.
0: Okay, ist das ein Spitzname oder wie ist der Künstlername entstanden?
1: Es musste schnell gehen tatsächlich. Ich hatte meinen ersten Auftritt 2017 als Solo-Artist im E-Werk Erlangen. Und für die war wohl Peter Geier irgendwie zu langweilig und haben dann gefragt, so will ich wirklich so heißen? Und dann saß ich in der Vorlesung und eine Kommilitonin neben mir meinte dann einfach so, naja, nenn dich halt Peetz. Und seitdem ist es Peetz. Also sehr unspektakulär leider.
0: Ground Tripping heißt dein Debütalbum. Drei Jahre Arbeit stecken drin. Wie ist es für dich jetzt, das erste eigene Album in den Händen?
1: Krass. Also für mich war auch ganz wichtig, auch wenn wahrscheinlich so gut wie niemand mehr CDs und nur sehr wenige CDs kaufen, auch das in CD-Form pressen zu lassen, weil, wie du schon sagst, drei Jahre Arbeit, das dann mal auch so echt in den Händen zu halten, ist schon, ja, es ist echt ein krasses Gefühl. Irgendwie steckt so viel Herzblut und Gedankenarbeit und auch Arbeit im Studio natürlich drin. Und drei Jahre ist schon eine sehr, sehr, sehr lange Zeit. Und ja, es tut einfach jetzt wahnsinnig gut, da irgendwie ein bisschen zuzusehen, was damit passiert, wie die Leute drauf reagieren natürlich. Also ich bin ja immer super froh um Feedback und da kommen so tolle Sachen dabei rum und ich freue mich jetzt einfach.
0: Ich finde, der Sound klingt sehr nach US-Country, richtig gut und du hast es ja komplett selbst produziert im eigenen Heimstudio.
1: Ja, war, glaube ich, immer mein Approach auch dabei. Also ich, wenn ich was mache, dann muss das schon irgendwie Hand und Fuß haben. Ich bin da, glaube ich, ein guter Mix aus sehr nerdig bis hin zu ein bisschen perfektionistisch, was wahrscheinlich auch der Grund auch, oder zumindest ein Grund auch dabei ist, warum es so lange gedauert hat. Aber ich bin ja selber riesengroßer Fan von modernen Produktionen aus Nashville, Co. und USA. Und deswegen ist es natürlich soundmäßig vor allem auch irgendwo ja ein Vorbild gewesen, klar. Es sind auch viele Musiker aus USA mit auf der Platte dabei. Aber wie du schon richtig sagst, also die Produktion, alles hier handmade im Keller meiner Eltern in Deutschland.
0: Gibt es genau. denn bestimmte Country-Stars, die so Vorbilder für dich sind?
1: Ja, also ein ganz, ganz frühes Vorbild von mir war tatsächlich Darius Rucker. Der war auch ein bisschen schuld, dass ich überhaupt in diese ganze Country-Schiene ein bisschen reingerutscht bin. Songwriting-technisch aktuell für mich, glaube ich, mir echt wirklich mit Abstand das größte Vorbild ist Michael Hardy. Also Künstlername nur Hardy. Es ist ein sehr, sehr freier Songwriter und das liebe ich einfach an ihm. Und das glaube ich, hört man auch ein bisschen auf meiner Platte. Also die geht wirklich in ganz, ganz viele Richtungen von eher softeren, akustischeren Country bis, ja, schon ein gutes Gitarrenbrett. Das ist eigentlich alles mit dabei.
0: Das stimmt, sehr vielfältig. Wir hören jetzt natürlich was von deinem Album, einen Song, und zwar den Song, mit dem wir hier im Musikclub Country das erste Mal auf dich aufmerksam geworden sind. Lost Me for Country. Der steht für deine große Liebe zur Country-Musik.
1: Absolut, und es war auch der Song, der für mich so der erste in diese Vollgas-Richtung Country ging. Also vorher habe ich immer mich nicht ganz getraut vielleicht, einfach weil ja Country in Deutschland einfach noch nicht das Standing hatte, was es jetzt in den letzten 2-3 Jahren ja mehr und mehr bekommen hat auch. Und für mich hieß es früher immer erstmal so, ja, Cap statt Cowboy-Hut, bisschen so verkappter Country. Und mit Lost Me for Country war es absolut so Country von Kopf bis Boots, also 100% dahinter stehen und 100% Country.
0: Voll gut. Und interessant ist auch, du kommst ja eigentlich aus einer bisschen anderen musikalischen Richtung. Da sprechen wir in der nächsten Heimstunde noch drüber. Und hören jetzt erstmal Peetz, Lost Me for Country im Musikclub Country.

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Richtig schöne Nummer von Craig Morgan, Blanket of Stars. Jetzt erfüllen wir einen besonderen Musikwunsch hier im ARD Musikclub Country. Die Band haben wir bislang noch nicht gespielt. Patrick hat sie sich gewünscht. Della May ist eine amerikanische Bluegrass-Band, gibt es schon seit über 15 Jahren, waren sogar auch mal für einen Grammy nominiert. Und der Song, den Patrick sich wünscht von Della May, ist Turtle Dove, übersetzt die Turteltaube.

0: Eine Minute vor 9:30 der ARD-Verkehrsservice. A3 Frankfurt Richtung Köln zwischen Montabaur und Dreieck-Dernbach. 2 Kilometer Stau, Verzögerung bis zu einer Viertelstunde. A5 Karlsruhe Richtung Basel zwischen Freiburg Süd und Bad Krozingen. 4 Kilometer Stau, Verzögerung bis zu einer halben Stunde dort. Und die B308 Lindau Richtung Sonthofen ist zwischen Niederstaufen und Ostkinberg nach einem Unfall gesperrt. Allen unterwegs eine gute Fahrt.
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0: 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Hallo zusammen. Der deutsche Country-Musiker Pez bei uns im Interview. Wir haben vorhin schon ein bisschen was von ihm gehört. Er hat aktuell sein Debütalbum rausgebracht und er ist ein echtes Multitalent, was Instrumente angeht. Wie er dazu Country gekommen ist, darüber sprechen wir in ein paar Minuten weiter und hören auch noch mehr Musik von ihm.
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0: aktueller Song von Ella Langley mit Coe Wetzel, Jaded. Der Country-Musiker Peetz bei uns im Gespräch hier im ARD Musikclub Country hat aktuell sein Debütalbum veröffentlicht, Crown Tripping. Wir haben schon drüber gesprochen. Das klingt sehr nach dem US-Country-Sound. Und interessant ist auch, wie er musikalisch angefangen hat, habe ich ihn gefragt. Er war bei den Regensburger Domspatzen im Kirchenchor. Das ist ja eine ganz andere Richtung gewesen.
1: Ja, absolut. Also ich glaube, mein Sound ist nicht unbedingt gemacht für große Kirchen, eher vielleicht für kleine, schwitzige Clubs. Aber ja, die Ausbildung und die Zeit bei den Domspatzen war natürlich schon Gold wert, muss ich sagen. Es war einmal natürlich eine super interessante Zeit, viel auf Tour schon gewesen, auch als kleines Kind, was natürlich super spannend war. Und sehr viel von Deutschland gesehen, sehr viel von der Welt auch schon gesehen. Und ja, die Mom hat es wahrscheinlich nicht ganz so gefreut, dass ich so früh raus bin. Aber ich glaube, so für meinen Weg war das schon sehr, sehr wichtig, dass ich das so gemacht habe und auch die Entwicklung dann so mitgenommen habe.
0: Eine gute Grundlage. Und du spielst ja mega viele Instrumente. Klavier habe ich gelesen, Gitarre, Akkordeon, Trompete.
1: Genau.
0: Das ist jetzt nicht unbedingt direkt so zu Country, aber wie hast du dann den Sprung zu Country geschafft?
1: Ich glaube, der Sprung zu Country kam natürlich dann über die Gitarre irgendwo. Ich habe sehr spät eigentlich erst angefangen, Gitarre zu spielen. Das war aber dann doch das Instrument, was mich erstmal ein bisschen so in diese Band-Richtung ein bisschen gebracht hat. Ich habe quasi nach dem Abitur dann angefangen, habe ein bisschen in Coverbands gespielt, da angefangen, erstmal mein erstes Geld zu verdienen, bis hin so kurz vor Hauptberuflichkeit eigentlich, dann mit Coverbands unterwegs gewesen, da einige Termine im Jahr runtergerissen. Und danach kam so ein bisschen die folkige Zeit, also mich hat das reine Covern an sich dann nicht mehr ganz so abgeholt. Und ich war dann in so einer Folkband, wie gesagt, haben wir ein bisschen so Amerikaner, Folk, was in die Richtung gemacht. Und da kam dann irgendwie für mich so der Ausgleich noch zu diesen Covern mit den eigenen Songwriting quasi dazu. Und ja, seitdem irgendwie Country.
0: Du arbeitest neben der Musik auch noch als Fotografin für Videoproduktionen. Ergänzt sich das gut mit der Musik oder willst du je nachdem dann voll auf die Musik setzen?
1: Ich mag beides. Beides ist super kreativ. Würde man mir jetzt irgendwie sagen, hey, pass auf, du gehst nächstes Jahr auf Europa-Tournee und du hast keine Zeit mehr für deinen Job, dann würde ich das wahrscheinlich unterschreiben und auch nehmen. Aber generell, sage ich jetzt mal, ergänzt sich das ja ganz cool. Es ist beides kreativ. Ich kann mich einmal visuell und einmal audiomäßig schön ausleben. Das macht schon beides sehr viel Spaß.
0: Sehr schön. Und Europa-Tour ist es wahrscheinlich noch nicht nächstes Jahr, aber du hast einige Konzerte geplant.
1: Absolut. Also was ich auch ein bisschen mit dem Album erreichen möchte oder wollte, ist einfach nochmal ein bisschen die, ja, deutschlandweite Aufmerksamkeit ein bisschen vergrößern. Bin bisher sehr viel im mitteldeutschen, süddeutschen Raum unterwegs. Da auch mal ein bisschen die Fühler in Richtung Norden ausstrecken. Vielleicht auch mal in schon die ersten Nachbarländer auch abklopfen. Also da ist auf jeden Fall einiges geplant.
0: Da wünschen wir ganz, ganz viel Erfolg und wollen jetzt natürlich noch was hören. Den Song Late Night Talks. Worum geht's da?
1: Late Night Talks ist eigentlich eine Liebeserklärung an diese Gespräche oder besser gesagt diese Abende, von denen man nicht plant, dass sie so werden, wie sie werden, weil es sind dann die Abende, wo man spät nachts um 3:30 noch auf die Uhr schaut und sagt, oh, okay, das ist jetzt irgendwie zeitlich ganz schön eskaliert. Einfach weil die richtigen Leute mit dabei sind, wahrscheinlich die richtige Musik im Hintergrund noch ein bisschen mitdudelt. Vielleicht ist auch das eine oder andere gute, kühle Getränk noch zu trinken gab. Und einfach Nächte, die nie enden sollen, weil man einfach mit guten Gesprächen, guten Late-Night-Talks sich die Zeit um die Ohren schlägt.
0: Hören wir uns an und sagen danke, Peetz. Alles Gute mit dem Album und mit den geplanten Konzerten.
1: Dankeschön.

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0: Was für eine großartige Nummer. The Other Side of Blue, Melissa Etheridge und Chris Stapleton hier im ARD Musikclub Country. Jetzt kommen wir zu einem coolen neuen Song von Jade Eagleson aus Kanada mit Unterstützung der Band Midland. Coming Soon to a Honky Tonk Near You heißt das Lied. Es geht mal wieder um die Liebe. Einer, der von seiner Freundin verlassen wurde und darum eine schwere Zeit hat. Aber er sitzt nicht allein zu Hause rum, sondern zieht los von einer Country Bar zur nächsten, sagt Jake Edelson.
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0: Trotz Liebeskummer will der Kerl sich einen schönen Abend in der Stadt machen und darum kommt er auch bald in eine Country-Bar, in ein Honky-Tonk in deiner Nähe. Den Herzschmerz vergessen, einfach wegschieben. Und darum klingt der Song auch nicht traurig, sondern ja, ziemlich fröhlich. Jade Eagleson zusammen mit Midland, coming soon to a Honky-Tonk near you.

0: Jade Eagleson und Midland. Coming soon to a honky tonk near you. Thomas hat sich gemeldet. Er schreibt: Hallo Thorsten, haben hier bei uns im Partykeller eine tolle Session mit Country. Sehr, sehr schön. Und er wünscht sich einen interessanten Song von Alan Jackson, Designated Drinker. Ne, es gibt ja den Designated Driver normalerweise bei Partys, also der, der am Ende fahren muss. In diesem Fall ist derjenige, der ja trinken soll und damit seinen Herzschmerz betrinken. Das ist der Song. Alan Jackson. Wir hören das in einer Live-Version mit George Strait.
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1: Um 22 Uhr mit Stefan Schiebelhoth. Gesundheitsminister Linnemann von der CDU hat die Forderung der SPD, die Eigenanteile bei der Pflege nach oben zu begrenzen, kategorisch zurückgewiesen. Linnemann sagte aber am Abend im ZDF, dass die geplante Expertenkommission zur Pflegereform über einen Finanzausgleich zwischen der privaten und der gesetzlichen Pflegeversicherung beraten wird. Das war ebenfalls ein Vorschlag der SPD. Das Kabinett hatte heute die Pflegereform beschlossen. Zentrale Fragen sind aber zwischen Union und SPD weiter umstritten. Wenn ab morgen der neue Tankrabatt gilt, will das Bundeskartellamt die Mineralölkonzerne stärker überwachen. Das hat die Behörde in Bonn angekündigt. ARD-Reporterin Anne Burkhardt.
2: 17 Cent weniger je Liter Sprit, das gab es bereits im Mai und Juni. Im Durchschnitt gaben die Mineralölkonzerne 80% der Entlastungen an die Verbraucher weiter. Der Präsident des Bundeskartellamtes, Andreas Mund, appelliert an die Unternehmen, dass die Kunden auch diesmal mindestens genauso vom Tankrabatt profitieren können. Einschreiten kann das Bundeskartellamt aber nicht, falls es anders kommt, denn die Mineralölkonzerne sind gesetzlich nicht verpflichtet, den Rabatt an die Verbraucher weiterzugeben.
1: Die Konferenz der Innenminister der Bundesländer gibt ihr Einstimmigkeitsprinzip auf. Ein Sprecher der IMK sagte, künftig reiche für Beschlüsse eine Mehrheit von 13 der 16 Stimmen aus. Hintergrund ist der Wahlsieg der AfD in Sachsen-Anhalt. Sollte dort die AfD das Innenministerium übernehmen, hätte sie sonst gemeinsame Beschlüsse der Konferenz verhindern können. Die Fußballerinnen von Eintracht Frankfurt stehen im Achtelfinale des Europa.

0: Cups. Sie gewannen ihr Rückspiel in der zweiten Qualifikationsrunde gegen den isländischen Verein FH Hafnarfjörður mit 4:1, sah Sportreporterin Martina Knief.
1: 0:1 stand es zur Pause, dann legten die Frankfurterinnen los und die eingewechselte Larissa Mühlhaus traf noch in der 46. Minute zum 1:1. Laura Freigang, Hanna Benison und Hayley Raiso machten am Ende das auch in der Höhe verdiente 4:1 gegen Hafnarfjörður perfekt. 2.500 Zuschauer waren im Stadion am Brentanobad dabei.
0: Fußballnationalspieler Nico Schlotterbeck hat sich im Abschlusstraining vor dem Spiel gegen Serbien am Sprunggelenk verletzt. Das hat der DFB bestätigt. Damit fällt der Verteidiger für das Nations League-Spiel morgen in München aus. Das waren die Nachrichten. Das Wetter. Heute Nacht werden die Wolken dichter. Gegen morgen fällt im Westen stellenweise Regen. Es kühlt ab auf 16 bis 8 Grad. Morgen scheint in Osthessen noch ab und zu die Sonne. Sonst ist es meist dicht bewölkt mit zum Teil schauerartigem Regen bei 18 bis 24 Grad. Und die Aussichten: Freitag und Samstag ruhiges Herbstwetter mit Nebel, Wolken und Sonnenschein bei bis zu 24 Grad. Die Zeit, es ist 22.03 Uhr.
2: Der ARD-Verkehrsservice beginnt auf der A6. Vorsicht dort, A6 Mannheim Richtung Heilbronn. Zwischen Sinsheim-Steinsfurt und Bad Rappenau steht ein unbeleuchtetes Fahrzeug auf dem Standstreifen. Dann haben wir die A3 Frankfurt Richtung Köln zwischen Montabaur und Dreieck Dernbach. 2 Kilometer Stau, Verzögerung bis zu einer Viertelstunde. A5 Karlsruhe Richtung Basel zwischen Freiburg Süd und Bad Krozingen. 4 Kilometer Stau, dort dauert es bis zu einer halben Stunde länger. Die A29 Oldenburg Richtung Wilhelmshaven ist zwischen Oldenburg-Ohmstede und Kreuz Oldenburg Nord wegen Bauarbeiten bis morgen früh 5 Uhr gesperrt. Die A38 Richtung Leipzig ist zwischen Friedland und Ahrenshausen wegen Tunnelwartungsarbeiten bis morgen früh 5.30 Uhr gesperrt. Die Umleitung führt über die U85. Dann haben wir die B27 Heilbronn Richtung Stuttgart. Da ist am Dreieck Stuttgart-Zuffenhausen in der Überleitung zur B10 Richtung Mühlacker wegen einer Baustelle bis morgen früh ca. 5 Uhr die Fahrbahn gesperrt. Und die B69 Kloppenburg-Diepholz ist zwischen Drebber und Schobrink nach einem Unfall ebenfalls gesperrt in beiden Richtungen. Allen unterwegs eine gute und sichere Fahrt.
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2: Am Mikrofon Thorsten Helber. Hallo. Country gibt's nicht nur in den USA, auch in vielen anderen Ländern wird Country gespielt, gehört, produziert. Vergangene Stunde hatten wir ja Country aus Deutschland mit Pez. Und als nächstes in 10 Minuten sprechen wir über ein cooles neues Country-Album aus Luxemburg von Buffalo C. Wayne.
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0: Heather Miles, True Love, hier im ARD Musikclub Country. Kurzes Update von den Straßen. Vorsicht bitte auf der A3 Frankfurt Richtung Würzburg. Zwischen Seligenstadt und Seligenstädter 3 befindet sich eine ungesicherte Unfallstelle. Und auch aufpassen auf der B268 Trier-Losheim zwischen Trier und Niedermännig. Da sind Personen auf der Fahrbahn. Willkommen zu neuer Country-Musik. Es gibt ein neues Album von Buffalo C. Wayne. Der Mann ist 73 Jahre alt, also ist kein Newcomer. Oh. Jochen Stöckler aus dem Musikclub-Team im Studio. Ich kannte Buffalo C. Wayne vorher tatsächlich noch nicht. Was ist denn das für einer?
1: Auf jeden Fall ist das einer, der kommt nicht aus Tennessee, Georgia oder Texas. Nein, bürgerlich heißt der Mann Claude Weber. Und kommt aus Luxemburg. Der hat schon als Kind Country-Musik kennen und lieben gelernt, hatte Freunde aus den USA, die haben ihm das näher gebracht. Er selber ist musikalischer Autodidakt, Gitarre spielen und singen hat er sich selber beigebracht. Und zuerst war das alles auch nur ein Hobby. Claude oder Buffalo hat nämlich erstmal in Luxemburg und in Trier Kunst studiert, später dann in Paris Modedesign. In einer Kneipe in Luxemburg hat er dann irgendwann mal Lyle Lovett kennengelernt. Die beiden haben sich angefreundet und Lyle Lovett nennt ihn von da an The European Texan. Er ist der europäische Texaner. Das ist der Spitzname, den Buffalo C. Wayne seitdem hat. Der Mann veröffentlicht zwar seit Anfang der 80er immer wieder mal Schallplatten, aber weil Country in Europa, beziehungsweise weil europäische Country-Stars ja jetzt nicht so gut unterwegs sind, bleibt die Musik ein Hobby. Geld verdient Wayne immer noch mit Nebenjobs.
0: Aber er ist der Musik eben auf jeden Fall treu geblieben, ne? Seit über 40 Jahren. Dust and Gasoline heißt jetzt sein neues Album und da sind richtig viele Songs drauf.
1: 26 neue Songs sogar, da machen andere Musiker eigentlich zwei Platten drauf. Wayne mag das aber so, der hat erst vor einem knappen Jahr eine Platte rausgebracht, da waren sogar 28 Songs drauf, also irgendwie ist er ein Vielschreiber. Musikalisch ist das, was er macht, so eine bunte Stilmischung aus Americana, Country, Rock, Blues und Swing.
0: Und dazu seine coole, tiefe Stimme hören wir jetzt von der neuen Platte, der Titelsong Buffalo C. Wayne, Dust and Gasoline. Im Musikclub Country.

0: Der entspannte Mittwochabend mit dem ARD Musikclub Country. Jason Blaine war das. Boy Mama. 0711 26 27 28 ist unsere Nummer hier ins Studio. Brigitte hat sich gemeldet aus Simmertal. Sie wünscht sich einen Duettsong von Reba McEntire. Does She Love You? Da geht es um zwei Frauen, die sich um einen Mann streiten. Die eine ist die Ehefrau, die andere die heimliche Geliebte. Und anstatt, dass die beiden sagen, den Kerl schießen wir in den Wind, nein, in dem Lied, da streiten sie sich, wen von beiden er wohl mehr liebt. Das Lied ist in den 90ern extrem erfolgreich geworden, Nummer 1 in den Charts und ausgezeichnet mit einem Grammy. Und auch wenn es schon über 30 Jahre alt ist, gute Songs, die überdauern einfach, meint Reba McEntire.
1: It's a great song and I think time will be nice to it. 20, 30 years down the road, good songs hold up. When a song touches your heart, it will live forever.
0: Wenn ein Song das Herz berührt, dann lebt er für immer. Das Originalduett von Reba McEntire war mit Linda Davis gesungen. Vor 5 Jahren gab es aber nochmal eine neue Version, mehr akustisch, etwas reduzierter. Da hat Reba den Song nochmal neu aufgenommen und zwar mit Dolly Parton. Und genau diese Version wünscht sich Brigitte. Does She Love You?

0: Kurz nach 10:30 der ARD-Verkehrsservice. Vorsicht bitte auf der A4 Kirchhammer Dreieck Richtung Erfurt. Zwischen Bad Hersfeld und Friedewald steht ein defekter LKW. Aufpassen auch auf der A48 Koblenz Richtung Dernbach. Zwischen Hörgrenzhausen und Dreieck Dernbach steht ein defektes Fahrzeug. Aufpassen auf der A67 Darmstadt Richtung Mannheim. Viernhammer Dreieck in der Überleitung zur A6 Richtung Mannheim. Da sind Personen auf der Fahrbahn. Dann haben wir die A29 Oldenburg Richtung Wilhelmshaven. Zwischen Oldenburg-Obenstede und Kreuz-Oldenburg-Nord. Wegen Bauarbeiten bis morgen 5 Uhr ist dort die Fahrbahn gesperrt. Die A38 Richtung Leipzig ist zwischen Friedland und Ahrenshausen wegen Tunnelwartungsarbeiten bis morgen früh 5.30 Uhr gesperrt. Die Umleitung führt über die U85. Und dann haben wir noch die A44 Dortmund Richtung Kassel zwischen dem Kreuz Wünnenberg, Haaren und Lichtenau. Da sind 2 Kilometer Stau nach einem Unfall. Allen unterwegs eine gute Fahrt.
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0: mit Thorsten Helber. Max McNown gehört zur Reihe der jungen, erfolgreichen Country-Musiker. Aktuell hat er sein 3. Album rausgebracht. Unser Thema in ein paar Minuten.

0: Fischer Earwood, Axes and O's. ARD Verkehrsservice, Vorsicht bitte auf der A3, Köln Richtung Frankfurt zwischen Lohma und Kreuzborn-Siegburg. Da liegt ein Tier auf der Fahrbahn und auch Vorsicht auf der A5 Frankfurt Richtung Kassel zwischen Alsfeld-Ost und Hattenbacher Dreieck. Da steht ein defekter PKW. Jetzt geht's um Max McNown, junger aufstrebender Country-Musiker. 25 ist er dieses Jahr geworden, hat aktuell letzten Freitag sein drittes Album veröffentlicht, Live on a Light. Drittes Album, das klingt schon so nach gereifter Karriere, ne? Aber 2024 hat er sein erstes Album rausgebracht, letztes Jahr 25 das zweite, dieses Jahr das dritte. Also das geht Schlag auf Schlag, zeigt vor allem, wie mega schnell die Karriere läuft von Max McNown. Und auch jetzt ist es wieder eine richtig gute Platte. Er hat eine Mischung aus Country mit Folk, Soul, Pop, Rock, schön abwechslungsreich, zusammengehalten durch seine leicht raue, interessante Stimme. 17 Songs sind drauf auf Leave On A Light. Wir hören davon Done For. Und in welcher Sendung hören wir das natürlich?
1: Hey y'all, this is Max McNown and you're enjoying my music right here on Music Club Country. 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

Der einmalige Willie Nelson, Made in Texas. Badum. Der nächste Song, der ist Made in Sweden, aus Schweden. Von dort kommt Chris Clafford. Aus einem ganz kleinen Ort, 15 Menschen leben da nur, hat er erzählt. 15 Menschen, muss man sich mal vorstellen. Ne? Und in einer kleinen Stadt spielt auch der Song, den wir von ihm hören, Small Town Ghost. Da geht es nicht direkt um ein Gespenst, sondern einen, der überall in dieser kleinen Stadt an eine vergangene Liebe erinnert wird. Und die Erinnerungen tauchen immer wieder auf, eben wie ein Geist. Chris Clafford, Country-Musik aus Schweden, hier im Musikclub Country. Ein Musikwunsch ist das von Birgit und Gerhard. Vielen Dank für den Tipp.

0: Patty Loveless, Chains hier im ARD Musikclub Country. Jetzt haben wir einen ganz besonderen Song. Freue ich mich schon sehr, sehr drauf, weil es ist ein richtig cooles Instrumentalstück von Brad Paisley mit Unterstützung von Clint Eastwood. Der ist da zu hören und er pfeift. Er ist ja einer der Western-Schauspieler überhaupt und deswegen hat sich da auch die Zusammenarbeit ergeben. Brad Paisley wollte auf seinem Album This is Country Music eine Hommage an die alten Western-Filme drauf haben. Er hat das Instrumentalstück komponiert. Das klingt wie ein Western-Film zum Hören und er ist befreundet mit Clint Eastwood und hat ihm dann einfach eine E-Mail geschrieben damals und gefragt, ob er pfeifen kann. Und dann hat er das gemacht, hat sofort Ja gesagt. Und so ist Clint Eastwood in diesen Song gekommen. Und direkt ganz am Anfang, da sind auch noch zwei zu hören, das sind die Kinder von Brad Paisley. Damals gerade erst 2 und 4 Jahre alt, die sagen, sie wollen Western hören. Ein Western-Film für die Ohren.
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0: Was für ein tolles Stück Musik, oder? Brad Paisley mit dem pfeifenden Clint Eastwood. Eastwood heißt der Song. Auch in der nächsten Stunde haben wir noch neue Musik dabei, unter anderem eine neue EP von Chase Beckham.
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2: Um 23 Uhr mit Stefan Schiebelhut. Gesundheitsminister Linnemann hat es noch einmal abgelehnt, den Eigenanteil bei Pflegekosten in Heimen zu deckeln. Der CDU-Politiker sagte am Abend im ZDF, darüber werde die geplante Expertenkommission nicht sprechen.
3: In der Kommission reden wir über die sogenannten Leistungszuschüsse, die es gibt, wenn jemand in die Pflege ins Heim kommt. Dort ist es dann so, dass man noch Zuschüsse zusätzlich kriegt und da soll die Kommission den Auftrag geben, dass man diese Zuschüsse sozialverträglich gestaltet.
2: Das Bundeskabinett hatte die Pflegereform heute auf den Weg gebracht. Zentrale Fragen sind zwischen Union und SPD aber nach wie vor umstritten. Ab morgen soll das Tanken wieder günstiger werden. Der neue Tankrabatt tritt dann in Kraft. Diesel und Benzin sollen dann 17 Cent pro Liter weniger kosten bis zum Ende des Jahres. Das Bundeskartellamt hat angekündigt, darauf zu achten, dass die Mineralölkonzerne den Rabatt auch an die Kunden weitergeben. Nach dem Vorfall an Bord einer Fly-Dubai-Maschine auf dem Weg nach Tel Aviv geht die israelische Regierung von einem versuchten Anschlag aus. Premier Netanyahu sagte, einen der beiden Piloten habe den anderen mit einem Messer angegriffen und versucht, das Flugzeug zum Absturz zu bringen. ARD-Korrespondentin Felicitas von Böselager.
4: Er nennt die Passagiere des Flugzeugs Helden, die eine größere Katastrophe verhindert hätten. Außerdem habe er die Sicherheitsbehörden angewiesen, sich auf mögliche weitere Bedrohungen vorzubereiten. Noch sind das Motiv des mutmaßlichen Täters und der Ablauf des Vorfalls unklar. Von der Airline heißt es, dass die Hintergründe unbekannt sind, die Untersuchungen laufen und nicht abgeschlossen sind. Die israelischen Passagiere sind inzwischen in Israel gelandet.
2: Er hatte einen rechtsextremen Anschlag geplant und war deshalb vom Oberlandesgericht Frankfurt verurteilt worden. Jetzt ist der ehemalige Bundeswehroffizier Franco A. wieder frei. Das hat das Gericht bestätigt. Franco A. sei am Freitag entlassen worden. Er habe seine Strafe voll verbüßt. Die Polizei habe ihn aber weiter im Blick. Die Fußballerinnen von Eintracht Frankfurt stehen im Achtelfinale des Europacups. Sie gewannen ihr Rückspiel in der zweiten Qualifikationsrunde gegen den isländischen Verein FH Hafnarfjörður mit 4:1. Das waren die Nachrichten. Das Wetter. Heute Nacht werden die Wolken

0: Dichter gegen Morgen fällt im Westen stellenweise Regen. Es kühlt ab auf 16 bis 8 Grad. Morgen scheint in Osthessen noch ab und zu die Sonne. Sonst ist es meist dicht bewölkt mit zum Teil schauerartigem Regen bei maximal 18 bis 24 Grad. Und die weiteren Aussichten: Freitag und Samstag ruhiges Herbstwetter mit Nebel, Wolken und Sonnenschein. Am Freitag bis 22, am Samstag bis zu 24 Grad. Die Zeit, es ist 23.03 Uhr.
1: Der ARD-Verkehrsservice. Vorsicht bitte auf der A5, Karlsruhe Richtung Basel, zwischen Baden-Baden und Bühl steht ein defekter LKW. Vorsicht auf der A29, Wilhelmshaven Richtung Oldenburg, in Höhe Farell-Bockhorn steht ein defektes Fahrzeug. Und nochmal Vorsicht bitte auf der A81, Heilbronn Richtung Stuttgart, zwischen Ludwigsburg Süd und Stuttgart-Zuffenhausen, da liegt ein Fuchs auf der Fahrbahn. Die A29 Oldenburg Richtung Wilhelmshaven ist zwischen Oldenburg-Ohmstede und Kreuz Oldenburg Nord wegen Bauarbeiten bis morgen früh 5 Uhr gesperrt. Die A38 Richtung Leipzig ist zwischen Friedland und Ahrenshausen wegen Tunnelwartungsarbeiten bis morgen früh 5.30 Uhr gesperrt. Die Umleitung führt über die U85. A44 Dortmund Richtung Kassel zwischen dem Kreuz Wünnenberg-Haaren und Lichtenau 2 Kilometer Stau nach einem Unfall. Und dann kommt aktuell noch eine Gefahrenstelle rein. Vorsicht bitte auf der A5, Karlsruhe Richtung Frankfurt. In der Ausfahrt Heidelberg-Schwetzingen steht ein defektes Fahrzeug. Allen unterwegs eine gute Fahrt.
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1: Im Studio Thorsten Helber. Eben das Instrumental von Brad Paisley in unserer Playlist hat Ralf direkt ins Studio geschrieben. Das ist ja ein cooler Song. Ja, absolut. Bei Riley Green, da läuft es zurzeit auch ziemlich gut. Der Mann ist absolut angesagt und gefragt in der Country-Welt. That's Just Me heißt sein neues Album. In 10 Minuten hören wir rein.
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Alabama, eine der erfolgreichsten Country-Bands aller Zeiten. Pass It On Down. Hier ist der ARD Musikclub Country. Und jetzt sprechen wir über Riley Green. Den kennen wir bei uns spätestens seit dem Duett mit Ella Langley.

0: Like You Love Me. In der Country-Welt war Riley Green aber auch schon vorher bekannt und ist immer bekannter geworden und erreicht gerade einen Karrierehöhepunkt nach dem nächsten. Und gleichzeitig bleibt er doch als Mensch so ein bisschen mysteriös. Jochen Stöckler aus dem Musikclub-Team, woran liegt denn das?
1: Ich denke, das ist ganz einfach. Er ist genau das Gegenteil von so einem klassischen Instagram-TikTok-Star, sondern er möchte, dass seine Musik für ihn spricht. Er hat keinen Bock, mehr als seine Musik öffentlich zu machen. Das Country-Portal Taste of Country hat aktuell geschrieben, ich zitiere, Riley Green ist 2026 allgegenwärtig und doch bleibt der Frauenschwarm irgendwie geheimnisvoll. Aber ein bisschen was wissen wir natürlich über ihn. Er ist 37 Jahre alt, er kommt aus Jacksonville in Alabama, hat wirklich eine sehr charakteristische Optik, dieser Schnauzbart, der fällt schon auf, gerne in Kombination mit Drei-Tage-Bart. Er ist so ein bisschen so ein Country-Model-Typ, sehr sportlich, manchmal auch etwas überambitioniert. Vor 10 Jahren hat er bei einem Armdrück-Wettbewerb seinem Gegner mal den Arm gebrochen. Das ist übrigens gar nicht so ungewöhnlich, wenn man da wirklich Kraft reinsteckt und wenn man da wirklich so hebelt. Also das passiert nicht ganz selten.
0: Die Kraft hat er.
1: Die Kraft hat er auf jeden Fall, ja. Und was ihn auch so ein bisschen mysteriös macht, es wird ständig über seinen Beziehungsstatus spekuliert. Er nimmt es mit Humor und sagt, ich erfahre jede Woche aus Social Media, mit wem ich angeblich gerade zusammen bin.
0: Ja, das liegt vielleicht auch an seinen Duetten, ne, mit den Duettpartnerinnen. Da wird ja gerne mal spekuliert, gerade auch mit Ella Langley. Wilde Gerüchte, aber war ja wohl nicht mehr.
1: Nee, war nicht mehr. Auch mit Meghan Maroney war nicht mehr. Da haben Fans letztes Jahr anscheinend bemerkt, dass es da so Überschneidungen gibt bei den Auftritten und auch bei Urlaubsfotos und haben dann spekuliert. Aber auch da hat Riley gesagt, nö, ich bin Single.
0: Was man da alles rausfinden kann, ne? Wenn du so überlegst, ah, guck mal, gleichzeitig im Urlaub oder sowas. Naja, und trotzdem machen ja so manche Gerüchte dann ja auch immer interessant. Und jetzt reden wir aber mal über seine Musik. Frisch rausgekommen, sein 4. Album, That's Just Me heißt es. Und der Name ist Programm, kann man sagen.
1: Ja, bei den meisten Songs hat er selber mitgeschrieben oder auch komplett alleine geschrieben. Die Platte hat er auch mitproduziert. Da steckt also ganz viel Riley Green drin in seinem Album. 19 Songs sind drauf, verschiedene Gastmusiker hat er dabei, und dann zum Beispiel Randy Owen, den Sänger von Alabama, haben wir ja gerade eben gehört. Da ist jetzt nicht jeder Song so eine super Überraschung. Er erfindet den Country auch nicht neu. In der Albumkritik war zu lesen, bei manchen Songs bleibt er ein bisschen zu oberflächlich. Da hätte man sich mehr Tiefgang und Abwechslung gewünscht. Aber es ist immer noch, also das Jammern auf hohem Niveau, es ist immer noch ein sehr gutes Album. Und vielleicht sind auch bei einem wie Riley Green, der gerade so angesagt ist, die Erwartungen einfach viel zu hoch. Aber er hat einfach ein gutes Album abgeliefert.
0: Ja, das auf jeden Fall auch. Hohe Erwartungen, denke ich auch. Wir hören rein in die Platte. 2 neue Songs haben wir ausgesucht. Gleich Be Trappy und als erstes der Titelsong. Riley Green, That's Just Me im Musikclub Country.

musikalische Sommerverlängerung von Riley Green. Beach Happy von seinem neuen Album That's Just Me. Wir erfüllen den nächsten Musikwunsch hier im ARD Musikclub Country. 0711 26 27 28. Unsere Nummer ins Studio. Da hat sich Nicole gemeldet. Sie grüßt ihren besten Buddy Marcy, schreibt sie, mit einem der ganz großen Hits von Garth Brooks. Friends in Low Places.

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1: Was eine tolle Nummer, oder? Drew Baldridge mit Train. Und vom Train, vom Zug geht's auf die Straßen der ARD-Verkehrsservice. 14:02. Vorsicht bitte auf der A7 Fulda Richtung Kassel zwischen Bad Hersfeld West und Homberg. Da steht ein defekter PKW. Aufpassen auch auf der A7 Hamburg Richtung Hannover. In der Ausfahrt Westenholz steht ein defektes Fahrzeug. Die A3 Würzburg Richtung Frankfurt. Am Frankfurter Kreuz ist die Verbindung zur A5 Richtung Kassel wegen Bauarbeiten bis etwa 5 Uhr gesperrt. Es gibt eine örtliche Umleitung. Die A29 Oldenburg Richtung Wilhelmshaven ist zwischen Oldenburg-Obenstede und Kreuz Oldenburg Nord wegen einer Nachbaustelle bis morgen in der Zeit zwischen 19 und 5 Uhr gesperrt. Die A38 Richtung Leipzig ist zwischen Friedland und Ahrenshausen wegen Tunnelwartungsarbeiten bis 5.30 Uhr morgen früh gesperrt. Die Umleitung führt über die U85 und A45 Gießen Richtung Dortmund. Die Ausfahrt Wilnsdorf ist wegen Bauarbeiten bis um 1 in der Nacht gesperrt. Gute Fahrt!
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1: mit Thorsten Helber. Hallo! Weiter geht's mit einem der größten Solo-Hits für Darius Rucker. Das ist eigentlich der große Solo-Hit für ihn. Seine Version von Wagon Wheel. Nummer 1 Hit und ausgezeichnet mit einem Grammy. Und das habe ich tatsächlich auch erst neu rausgefunden. Der Background-Gesang bei dieser Aufnahme, der kommt von der Band Lady A. Die waren damals beim gleichen Label. Und ich finde, wenn man es weiß, man hört Lady A da so ein bisschen raus.
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0: 49 Winchester hier im ARD Musikclub Country. Wir haben heute schon viel neue Musik dabei gehabt. Auch Chase Beckham hat am Freitag eine neue EP rausgebracht. Old Fashioned heißt die, übersetzt altmodisch. 5 Songs sind drauf. Und was meint er denn mit altmodisch? Chase Beckham sagt, der Song handelt von alten Dingen, die im Lauf der Jahre langsam verschwunden sind, Erinnerungen aus seiner Kindheit und alles das, was ihn geprägt hat.
1: Old Fashioned is a song about just all the things that have slowly faded away throughout the years and things that I remember from my childhood that, you know, shaped me up to be the person that I am today, and it's really just paying homage to all the old memories.
0: Eine Hommage an alte Erinnerungen. 30 ist Chase Beckham dieses Jahr geworden und altmodisch ist aber nicht unbedingt eine Frage des Alters, sondern ja, mehr so eine Grundeinstellung, kann man vielleicht sagen. Manche Menschen wollen immer das Neueste, andere halten sich eben lieber ans Bekannte. Er singt da zum Beispiel gleich am Anfang: Ich rufe Freunde immer noch lieber an, als eine Nachricht zu schreiben. Gibt es bestimmt viele, die lieber telefonieren als tippen oder dann eben Sprachnachrichten. Geht ja auch, wobei die auch nicht jeder mag. Aber das ist ja das Schöne, wenn jeder so altmodisch oder neumodisch sein kann, wie er oder sie möchte. Musikalisch verknüpft die EP klassische Country-Musik mit modernem Sound, also auch da eine Kombination. Neu dabei im Musikclub Country, wir hören den Titelsong der EP, Chase Beckham, Old Fashioned.

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So langsam geht's auf Mitternacht zu. Zeit für unsere Country-Ballade der Woche. Und das ist ein Musikwunsch, ein besonderer Vorschlag, den wir bekommen haben von Udo aus Adelberg. Bruce Springsteen mit Somewhere North of Nashville in der Bandversion von seinem Albumboxset Tracks 2, The Lost Albums. Erzählt wird ein bisschen ein anderer Blick auf die Hauptstadt der Country-Musik, auf Nashville. Wir spielen hier ja vor allem die Country-Musikerinnen und Musiker, die erfolgreich geworden sind. Hier wird die Geschichte erzählt von einem Musiker, der nach Nashville gegangen ist, mit vielen Songs in der Tasche und die Stadt wieder verlässt, wohl ohne Erfolg. Er denkt nach über all seine Fehler und vor allem, dass er eine geliebte Person aufgegeben hat. Für die Musik, für seine Karriere. Ein hoher Preis. Und am Ende ist doch nichts draus geworden. Somewhere North of Nashville. Bruce Springsteen.

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1: Um 0 Uhr mit Stefan Schiebelhut. Gesundheitsminister Linnemann hatte es noch einmal abgelehnt, den Eigenanteil bei Pflegekosten in Heimen zu deckeln. Der CDU-Politiker sagte am Abend im ZDF, darüber werde die geplante Expertenkommission nicht sprechen.
2: Ich glaube, am Ende des Tages brauchen wir eine Fokussierung auf die häusliche Pflege. Wir müssen alles tun, um die häusliche Pflege zu stärken, denn die stützen das System, allein die pflegenden Angehörigen. Wir haben über 4 Millionen, die zu Hause pflegen. Die schützen wir jetzt. Da machen wir keine Abstriche, zum Beispiel bei der Rente. Das war ja groß im Gespräch.
1: Das Bundeskabinett hatte die Pflegereform gestern auf den Weg gebracht. Zentrale Fragen sind zwischen Union und SPD aber nach wie vor umstritten. Der neue Tankrabatt ist gerade in Kraft getreten. Diesel und Benzin sollen 17 Cent pro Liter weniger kosten bis zum Ende des Jahres. Das Bundeskartellamt hat angekündigt, darauf zu achten, dass die Mineralölkonzerne den Rabatt auch an die Kunden weitergeben. Einschreiten kann die Behörde allerdings nicht, weil die Konzerne dazu nicht verpflichtet sind. Israels Ministerpräsident Netanyahu hat den Mut des Piloten einer Fly-Dubai-Maschine gewürdigt, der von seinem Kollegen während eines Fluges angegriffen worden sein soll. Netanyahu erklärte, trotz seiner Stichverletzungen habe der indische Flugkapitän die Cockpit-Tür geöffnet und es den Passagieren ermöglicht, den Angreifer zu überwältigen. So sei das Leben von 174 Menschen an Bord gerettet worden. Nach massiver Kritik an seiner Nähe zu mutmaßlichen Mitgliedern krimineller Clans gibt der Berliner Linken-Abgeordnete Kocak seinen Sitz im Bundestagsinnenausschuss ganz auf. Kocak teilte mit, er wolle nicht, dass die parlamentarische Arbeit durch die Debatte über seine Person belastet werde. Die Fußballerinnen von Eintracht Frankfurt stehen im Achtelfinale des Europacups. Sie gewannen ihr Rückspiel in der zweiten Qualifikationsrunde gegen den isländischen Verein FH Hafnarfjörður mit 4:1. HR-Sportreporterin Martina Knief.
3: Erst mussten die Frankfurterinnen ein bisschen zittern, letztlich sind sie aber doch souverän in das Achtelfinale des Europapokals eingezogen. 0:1 stand es zur Pause, dann legten die Frankfurterinnen los und die eingewechselte Larissa Mühlhaus traf noch in der 46. Minute zum 1:1. Laura Freigang, Hanna Benison und Hayley Raiso machten am Ende das auch in der Höhe verdiente 4:1 gegen Hafnarfjörður perfekt.
1: Das waren die Nachrichten. Das Wetter, heute Nacht kühlt es ab auf 16 bis 8 Grad. Gegen Morgen beginnt es im Westen zu regnen. Am Tag ist es meist dicht bewölkt und immer wieder zieht zum Teil schauerartiger Regen von West nach Ost bei maximal 18 bis 24 Grad. Freitag und Samstag dann ruhiges und trockenes Herbstwetter. Die Zeit, es ist 0:03.
4: Und hier der Verkehrsservice in der ARD-Hitnacht. Die A7 Hannover Richtung Kassel ist zwischen Hildesheim und Derneburg-Salzgitter nach einem LKW-Unfall nach wie vor gesperrt. Die A20 Bad Segeberg Richtung Lübeck ist zwischen Geschendorf und Mönchhagen.

0: Wagen nach einem Unfall gesperrt. Die A38 Richtung Leipzig ist zwischen Friedland und Ahrenshausen wegen Tunnelwartungsarbeiten noch bis ca. 5.30 Uhr gesperrt. Nutzen Sie hier bitte die eingerichtete Umleitung über die U85. Die A40 Duisburg-Essen ist zwischen Kreuz Duisburg und Kreuz Kaiserberg wegen Bauarbeiten in beiden Richtungen noch bis zum 5. Oktober gesperrt. Und die A52 Mönchengladbach Richtung Düsseldorf ist zwischen Kreuz Nersen und Kreuz Karst wegen Fahrbahnerneuerung noch bis Freitag Mitternacht gesperrt. Das waren Sie, die aktuellen Verkehrsmeldungen. Wir wünschen Ihnen eine gute Fahrt.
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0: Hinein in den neuen Tag und hinein in den neuen Monat. Mein Lieblingsmonat, schrieb hier Andreas aus Paderborn. Der Oktober steht für Wind, Farbe und Kühle nach diesem heißen Sommer. Kein Monat ist abwechslungsreicher als der Oktober. Ist es vielleicht auch Ihr Lieblingsmonat? Auf alle Fälle spielen wir weiter. Ihre Lieblingshits, die Großen der Musikgeschichte. Willkommen, ich bin Heiko Rasch aus dem MDR-Funkhaus in Dresden. Ich grüße Sie.

0: Ja, sie geht schon mit der Zeit. Die erfolgreichste Sängerin. Ja, und bei uns geben sich ja auch die erfolgreichen Sänger die Klinke in die Hand. Madonna gerade gehört. Mit ein paar Takten von ABBA. Haben Sie es erkannt? Eine der schillerndsten Pop-Ikonen der vergangenen Jahrzehnte. Madonna. Und bis heute ist sie es geblieben. Sie stand ja auch mehrfach im Guinness-Buch der Rekorde als erfolgreichste Künstlerin der Welt. Immerhin hat sie 50 Nummer-1-Hits platzieren können. Und die Chancen stehen ja auch ganz gut, dass sie im kommenden Jahr wieder groß auf Tournee gehen wird. Schließlich kam ihre vergangene Tour vor 3 Jahren auch super gut an. Ausverkaufte Arenen auf ihrer Welttour und ihr aktuelles Album, das Anfang Juli in diesem Jahr erschien, konnte sich ja auch wieder in mehreren Ländern an der Chartspitze platzieren. Und ich sagte ja, bei uns geben sich die erfolgreichsten Sängerinnen die Klinke in die Hand und da sollte jetzt Celine Dion kommen. Ja, sie feierte ja auch ein sensationelles Comeback ihrer Konzerte. 16 Konzerte an der Zahl in Paris, noch bis Mitte Oktober. Und im kommenden Jahr soll es weitergehen. Und damit nicht genug. Am vergangenen Montag in dieser Woche, da überraschte Celine mit einem Auftritt bei der Pariser Fashion Week. Unter dem Jubel der Zuschauer betrat sie den Laufsteg unter dem Eiffelturm und bezauberte einmal mehr ihr Publikum. Mit einem Klassiker. Hier ist sie, Celine Dion.
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0: Roxy Music hier in der ARD Hitnacht. Kleiner Nachtrag noch zum Weltschifffahrttag, war ja gestern, und wie ich schon sagte, viele buchen von einer Kreuzschifffahrt zur nächsten, und dazu gehört auch Klaus-Dieter aus Schöneiche in Brandenburg. Und er hat schon 3 Kreuzfahrten gemacht und die 4. ist auch schon gebucht für Juni 27. Also er gehört zu denjenigen, die sagen, einmal Kreuzfahrt, immer Kreuzfahrt. Und Niki aus Bremen, auch noch voller Eindrücke von ihrer diesjährigen Kreuzschifffahrt über das Mittelmeer. Viele Küstenstädte besucht und auf dem Schiff auch kulinarisch die verschiedenen Länder kennengelernt. Es war schon ihre 5. Kreuzfahrt und im kommenden Jahr möchte sie mal über die Ostsee schippern. Seit ich das erste Mal auf einer Kreuzfahrt war, das war nur eine 5-Tage-Tour, möchte ich diesen Urlaub nicht mehr missen. Schreibt hier Niki, vielen Dank für Ihre Zeit.
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0: Und bis zu den aktuellen Verkehrsinfos. Gleich Tina Turner, und zuvor erkennen Sie schon, oder? Peter Maffay.

0: Kurz nach 12:30. Ein Gruß an alle, die unterwegs sein müssen in dieser Nacht. Hier der aktuelle Verkehrsservice in der ARD-Hitnacht. Die A7 nach Hannover Richtung Kassel ist zwischen Hildesheim und Derneburg-Salzgitter nach einem LKW-Unfall nach wie vor gesperrt. Die A20 Bad Segeberg Richtung Lübeck ist zwischen Geschendorf und Mönckhagen nach einem Unfall gesperrt. Die A38 Richtung Leipzig ist zwischen Friedland und Ahrenshausen wegen Tunnelwartungsarbeiten noch bis ca. 5.30 Uhr gesperrt. Nutzen Sie hier bitte die eingerichtete Umleitung über die U85. Die A40 Duisburg-Essen ist zwischen Kreuz Duisburg und Kreuz Kaiserberg wegen Bauarbeiten in beiden Richtungen noch bis zum 5. Oktober gesperrt. Und die A52 Mönchengladbach Richtung Düsseldorf ist zwischen Kreuz Nersen und Kreuz Karst wegen Fahrbahnerneuerung bis Freitag Mitternacht gesperrt. Das waren unsere aktuellen Verkehrsmeldungen. Wir wünschen Ihnen gute Fahrt. Jetzt mit Alison Moyet.
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0: Haben wir den September nun hinter uns gelassen? Willkommen im Oktober, heute der 1. Oktober. Und da haben Sie ja auch schon fleißig geschrieben, auch Detlef aus Neumünster in Schleswig-Holstein. Er liebt den Oktober, eine Art Erleichterung für ihn. Die Abkühlung bringt ihm wieder mehr Beweglichkeit und einfach mehr Elan. Endlich kann man mal wieder raus, ohne dass ich gleich ein Sauerstoffzelt brauche, schreibt er hier. Ja, das war manchmal heftig in diesem Sommer, in diesem Jahr. Und Oktober ist auch mein Favoritmonat, schreibt hier Annette aus Leipzig. Ist ja auch mein Geburtsmonat. Ja, und auch diese Mail noch von Gerlind. Oktober ist mein Monat. Ich bin in diesem Monat geboren, also auch, und liebe die goldenen Sonnentage, aber auch die Nebel am Morgen und Abend. Ebenso die Farben sind wie gemacht für mich, denn ich bin ein Herbsttyp, also Weinrot, Dunkelgrün und ähnliche Herbstfarben, das sind meine Vorlieben. Vielen Dank, liebe Gerhild, hier gleich um die Ecke aus Dresden. Also Sie sehen, der Herbst hat viele Gesichter, vor allem der Oktober. Ist das auch Ihr Monat? Können Sie mir gerne schreiben. ard-hitnacht@mdr.de.
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0: 0.49 Uhr, hier der aktuelle Verkehrsservice mit einer Gefahrenmeldung. Achtung, ein Falschfahrer auf der A29 Wilhelmshaven-Oldenburg. Zwischen Oldenburg-Ohmstede und Oldenburghafen kommt Ihnen ein Falschfahrer entgegen. Fahren Sie bitte äußerst rechts und überholen Sie nicht. A29 Wilhelmshaven-Oldenburg, zwischen Oldenburg-Ohmstede und Oldenburghafen. Ein Falschfahrer ist dort unterwegs. Vorsicht bitte in beiden Richtungen. So, was haben wir gerade gehört? Barclay James Harvest. Genau, da wollte ich doch noch auf den besonderen Tag in Ihrer Karriere hinweisen. Barclay James Tarvis, Sie hatten ja zahlreiche Höhepunkte, aber ein ganz besonderer Tag war ja dieser 30. August 1980, als Sie ein Gratiskonzert auf dem Platz der Republik vor dem Reichstagsgebäude in West-Berlin geben durften. Und das ließen sich ja auch Ihre Fans nicht zweimal sagen. 175.000 Zuschauer kamen da und sorgten für unvergessene Momente. Momente auch für die Musiker. Ja, und derzeit kommen ja die Fans der Backstreet Boys auch voll auf ihre Kosten. Sie sind mittendrin in ihrer Konzertreihe in Düsseldorf. Da haben ja viele drauf hingefiebert und sicher kommen auch viele Fans aus anderen Ländern nach Düsseldorf, um vielleicht auch ein paar Erinnerungen wieder aufleben zu lassen. Denn schließlich mischten ja die Backstreet Boys schon in den 90er Jahren die Hitlisten mächtig auf. Und so sollten sie auch bei uns nicht fehlen.
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0:56 vor den Nachrichten noch eine gute Nachricht aus der Verkehrsredaktion. Eine Entwarnung auf der A29 Wilhelmshaven-Oldenburg. Zwischen Oldenburg-Umstede und Oldenburg-Hafen ist kein Falschfahrer mehr unterwegs. Wir wünschen gute Fahrt.

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1: Um 1 Uhr mit Juliette Groß. Ab heute gilt ein neuer Tankrabatt auf Benzin und Diesel. Die Regierung hat dazu für 3 Monate die Energiesteuern gesenkt. Die Mineralölkonzerne sollen das an die Autofahrer weitergeben. Inken Henkel aus der Nachrichtenredaktion.
2: Wann und um wie viel der Treibstoff wirklich billiger wird, ist noch nicht ganz klar. Denn erstens sind die Mineralölkonzerne nicht gesetzlich verpflichtet, die Preissenkung an die Verbraucher weiterzugeben. Und zweitens gilt die neue Regelung nur für Sprit, der ab Mitternacht Tanklager oder Raffinerien verlässt. Und nicht für die Vorräte, die noch gelagert sind. Es wird aber erwartet, dass die Preise an den meisten Tankstellen deutlich fallen. Dann könnte Benzin bis zu 17 Cent pro Liter billiger werden.
1: Nach der Einigung im Bundeskabinett auf eine Pflegereform hat der Chef der Krankenkasse DAK Gesundheit Storm verfassungsrechtliche Zweifel angemeldet. Bei der geplanten Anhebung der Beitragssätze für Kinderlose sei man in einer bedenklichen Dimension angekommen, sagte er der Rheinischen Post. Aktuell liegt der Beitragssatz zur Pflegeversicherung bei 3,6%. Für Kinderlose soll er ab dem kommenden Jahr von 4,2 auf 4,5% steigen. Eine Maschine der Fluggesellschaft Fly Dubai ist nach Einschätzung der israelischen Regierung nur knapp einem Terroranschlag entgangen. Laut Ministerpräsident Netanyahu hat einer der Piloten den anderen mit einem Messer angegriffen und offenbar vorgehabt, das Flugzeug zum Absturz zu bringen. Ein Besatzungsmitglied und ein Passagier hätten den Angreifer überwältigt. Eine weitere Crew an Bord habe es geschafft, das Flugzeug zu stabilisieren. Die Gletscher in der Schweiz sind in diesem Jahr extrem stark geschmolzen. Messungen haben ergeben, dass sie mehr als 5% ihres Volumens verloren haben. Aus Genf, Sandra Bigger.
3: Als Gründe für den diesjährigen Gletscherschwund nennt Glamos die intensiven Hitzewellen im Sommer in Kombination mit einem vorangegangenen schneearmen Winter. Dadurch verschwand die schützende Schneedecke vielerorts schon früh, sodass das blanke Eis über Monate hinweg der Sonne und den hohen Temperaturen ausgesetzt war. Von der Eisschmelze besonders betroffen waren laut Glamos unter anderem auch der große Aletschgletscher am Jungfraujoch und der Rhonegletscher.
1: Das waren die Nachrichten. Das Wetter in Deutschland. Im Osten und Südosten leicht bewölkt oder klar, von Westen her Schauer, Tiefstwerte 18 Grad am Niederrhein bis 5 Grad in Ostbayern. Tagsüber im Westen dicht bewölkt und Regen, teils Gewitter, im Osten und Südosten heiter, maximal 18 bis 26 Grad. Am Freitag Richtung Osten Regen, von Westen her freundlich, 15 bis 23 Grad. Am Sonnabend Sonne und Wolken, nur vereinzelt Schauer, bei 18 bis 25 Grad. Es ist 1.03 Uhr.
4: Und hier der Verkehrsservice in der ARD-Hitnacht. Die A1 Bremen Richtung Osnabrück ist zwischen Bramsche und Osnabrück Nord nach einem Unfall gesperrt. Die A7 Hannover Richtung Kassel ist zwischen Hildesheim und Derneburg-Salzgitter nach einem LKW-Unfall nach wie vor gesperrt. Die A38 Richtung Leipzig ist zwischen Friedland und Ahrenshausen wegen Tunnelwartungsarbeiten noch bis ca. 5.30 Uhr gesperrt. Nutzen Sie hier bitte die eingerichtete Umleitung über die U85. Die A40 Duisburg-Essen ist zwischen Kreuz Duisburg und Kreuz Kaiserberg wegen Bauarbeiten in beiden Richtungen noch bis zum 5. Oktober gesperrt. Und die A52 Mönchengladbach Richtung Düsseldorf ist zwischen Kreuz Nersen und Kreuz Karst wegen Fahrbahnerneuerung noch bis Freitag Mitternacht gesperrt. Das waren die Verkehrsmeldungen. Wir wünschen Ihnen eine gute Fahrt.
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0: aus den 80ern, ELO, das Electric Light Orchestra, hier in der ARD Hitnacht. Und in den 80ern begann ja auch seine Karriere, Nino De Angelo. Seine Erfolge feierte er auch über die deutschen Landesgrenzen hinaus und seine Fans, die hat er ja heute noch und sogar in mehreren Generationen. Mitte Juni hat er sein neuestes Werk auf den Markt gebracht und das steht ja bei uns in dieser Woche in der Hitnacht im Mittelpunkt. 21 Alben sind bei ihm auch schon insgesamt zusammengekommen und mit diesem Album geht es an den Ursprung zurück. Seine Eltern stammen ja aus Italien und die Verbindung hat er sozusagen im Blut. Und so ist es auch für Nino selbst eine ganz besondere Platte, eine musikalisch-kulinarische Reise italienischer Klassiker. Mit viel Leidenschaft interpretiert er diese Songs mit Kultcharakter und weckt die verschiedensten Emotionen, denn schließlich gehört ja Italien auch zu den beliebten Urlaubsländern der Deutschen. Dazu gehört natürlich auch die italienische Küche und so ist das Album auch viel mehr als nur Musik. Im Booklet zum Beispiel, da gibt es zu jedem Lied ein klassisches italienisches Pasta-Rezept. Also Ohrenschmaus und Gaumenfreuden zugleich. Tja, also genießen wir es gleich mal zusammen und da hören wir natürlich auch heute rein in dieses neue Album von Nino De Angelo, Vivi la Vita, so heißt das Album und darauf auch diese Single, Gente di Mare, Menschen der Meere, übersetzt und das passt ja auch zum Tag der Weltschifffahrt gestern, Nino De Angelo.
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0: Kurz nach 13:30, hier der aktuelle Verkehrsservice in der ARD-Hitnacht. Die A1 Bremen Richtung Osnabrück ist zwischen Bramsche und Osnabrück Nord nach einem Unfall gesperrt. Die A7 Hannover Richtung Kassel ist zwischen Hildesheim und Derneburg-Salzgitter nach einem LKW-Unfall nach wie vor gesperrt. Die A38 Richtung Leipzig ist zwischen Friedland und Ahrenshausen wegen Tunnelwartungsarbeiten noch bis ca. 5.30 Uhr gesperrt. Nutzen Sie hier bitte die Umleitung über die U85. Die A40 Duisburg-Essen ist zwischen Kreuz Duisburg und Kreuz Kaiserberg wegen Bauarbeiten in beiden Richtungen noch bis zum 5. Oktober gesperrt. Und die A52 Mönchengladbach Richtung Düsseldorf ist zwischen Kreuz Nersen und Kreuz Karst wegen Fahrbahnerneuerung noch bis Freitag Mitternacht gesperrt. Das waren die Verkehrsmeldungen. Wir wünschen Ihnen eine gute Fahrt.
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0: Schön, dass Sie sich auch ein bisschen Zeit nehmen zum Schreiben. Ja, der Monat, ich lese es immer wieder in Ihren Mails, der Oktober hat so seine Sonnen- und Schattenseiten. Auf alle Fälle können wir erstmal sagen, willkommen im Monat Oktober, heute der erste. Und Claudia aus Stuttgart hat uns geschrieben, der Oktober ist wirklich nicht mein Monat, obwohl am 10.10. geboren, bin halt auch kein Feiertyp. Ich mag nicht immer die kürzer werdenden Tage und kältere Temperaturen. Was ich dem vielleicht noch abgewinnen kann, ist es ein Bastelmonat. Basteln mit bunten Blättern, Kastanien, Eicheln, was die Natur so hergibt. Mit den Kindern immer gerne gemacht oder malen abends in der guten Stube. Ja, also hat so wieder zwei Seiten, der Monat Oktober. Danke, Claudia aus Stuttgart. Und aus Stuttgart kam auch diese Mail von Roland. Die Stuttgarter sind aber heute auch aktiv. Und er schreibt hier, als Zeitungszusteller sind wir außer Sonntag täglich on Tour. Und es ist schon so, dass es kein schlechtes Wetter, nur schlechte Kleidung gibt. Genau, man gewöhnt sich an die Temperaturen und Jahreszeiten. Ja, und jeder Monat hat so seine Schönheiten und Besonderheiten. Meine selige Mutter und Onkel hatten im Oktober Geburtstag und das war ihr Lieblingsmonat, weil er so schön bunt ist. Da sind sich ja auch viele einig. Und ich freue mich auf weitere bunte Mails von Ihnen. ard-hitnacht@mdr.de.
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0: Hallo hier in der ARD Hitnacht. Ja, und da machen wir doch die Stunde noch komplett mit den Rainbirds, Glenn Frey und zuvor noch Herbert Grönemeyer. In diesem Jahr ist er ja 70 geworden und seit den 80er Jahren auf Erfolgsspur. Dabei haben ihn ja viele zuerst als Schauspieler wahrgenommen. Damals, Anfang der 80er Jahre, war es mit seiner Rolle des Leutnant Werner im Kinofilm Das Boot. Aber vor allem gehört er als Sänger zu den erfolgreichsten der deutschen Musikgeschichte und das über Jahrzehnte hinweg. Noch heute füllt er die größten Hallen und Arenen. Spektakulär wird er sicher auch wieder seine Konzerttour im kommenden Jahr. 27. Mai, da geht's los in Kiel und dann durch die größten Hallen Deutschlands. Die meisten Konzerte sind auch schon ausverkauft. Auch in Österreich sind da übrigens zwei Konzerte geplant. Herbert Grönemeyer.
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1: Um 2 Uhr mit Juliette Groß. Seit Mitternacht gilt der 2. Tankrabatt in diesem Jahr. Eine für 3 Monate geltende Absenkung der Energiesteuern soll eine Entlastung von 16,7 Cent pro Liter Benzin oder Diesel bringen. Aus Bonn, Anne Burkhardt.
2: Einschreiten kann das Bundeskartellamt aber nicht, falls es anders kommt, denn die Mineralölkonzerne sind gesetzlich nicht verpflichtet, den Rabatt an die Verbraucher weiterzugeben. Unabhängig vom Tankrabatt hat das Bundeskartellamt Verfahren gegen 12 Raffinerieunternehmen eingeleitet. Sie wurden zu Auskünften verpflichtet, unter anderem über Einkaufspreise, Margen und Produktionskosten. Diese Daten werden derzeit ausgewertet mit dem Ziel, herauszufinden, ob die Raffinerien die Spritpreise unangemessen in die Höhe treiben.
1: Umweltverbände und Verbraucherschützer kritisieren, dass das Deutschlandticket ab Januar teurer wird. Die Chefin der Verbraucherzentralen POP warnt, das Angebot müsse für alle bezahlbar bleiben. Greenpeace nennt die Erhöhung klimapolitisch kurzsichtig. Der Preis für das Deutschlandticket steigt ab Januar um knapp 4 Euro auf 66,80 Euro. Grund sind höhere Kosten für Personal und Energie. Bundesverkehrsminister Bilger nennt die Erhöhung moderat. Das Deutschlandticket sei weiterhin ein sehr attraktives Angebot. Der oberste Gerichtshof der USA hat den Weg für die erste Hinrichtung einer Frau im Bundesstaat Tennessee seit mindestens 200 Jahren freigemacht. Damit hob das Gericht einen kurz zuvor verhängten Aufschub der Hinrichtung auf. Die 50-jährige Krista Pike soll in einem Hochsicherheitsgefängnis durch eine Giftspritze getötet werden. Sie und ihr damaliger Freund waren 1995 schuldig gesprochen worden, eine Klassenkameradin erstochen zu haben. Der Fall hatte Bezüge zum Satanismus und erregte große Aufmerksamkeit in den USA. Die Gletscher in der Schweiz sind in diesem Jahr extrem stark geschmolzen. Messungen haben ergeben, dass sie mehr als 5% ihres Volumens verloren haben. Aus Genf, Sandra Bieger.
3: Als Gründe für den diesjährigen Gletscherschwund nennt Klamos die intensiven Hitzewellen im Sommer in Kombination mit einem vorangegangenen schneearmen Winter. Dadurch verschwand die schützende Schneedecke vielerorts schon früh, sodass das blanke Eis über Monate hinweg der Sonne und den hohen Temperaturen ausgesetzt war. Von der Eisschmelze besonders betroffen waren laut Klamos unter anderem auch der große Aletschgletscher am Jungfraujoch und der Rhonegletscher.
1: Das waren die Nachrichten. Das Wetter in Deutschland. Nachts im Süden und Osten kaum Wolken, von Westen kommen Schauer, 18 Grad am Niederrhein bis 5 Grad in Ostbayern. Tagsüber im Westen regnerisch, sonst heiter, maximal 18 bis 26 Grad. Am Freitag Richtung Osten Regen. Es ist 2.03 Uhr.
4: Und hier der Verkehrsservice in der ARD-Hitnacht. Die A1 Bremen Richtung Osnabrück ist zwischen Bramsche und Osnabrück Nord nach einem Unfall gesperrt. Die A3 Frankfurt Richtung Köln ist zwischen Frankfurt am Main Flughafen und Kelsterbach gesperrt. Die A7 Hannover Richtung Kassel ist zwischen Hildesheim und Derneburg-Salzgitter nach einem LKW-Unfall gesperrt. Die A38 Richtung Leipzig ist zwischen Friedland und Ahrenshausen wegen Tunnelwartungsarbeiten noch bis ca. 5.30 Uhr gesperrt. Nutzen Sie hier bitte die Umleitung über die U85. Die A40 Duisburg-Essen ist zwischen Kreuz Duisburg und Kreuz Kaiserberg wegen Bauarbeiten in beiden Richtungen noch bis zum 5. Oktober gesperrt. Und die A52 Mönchengladbach Richtung Düsseldorf ist zwischen Kreuz Nersen und Kreuz Karst wegen Fahrbahnerneuerung noch bis Freitag Mitternacht gesperrt. Das waren Sie, unsere Verkehrsmeldung. Wir wünschen Ihnen eine gute Fahrt.
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4: Aus dem MDR-Funkhaus in Dresden. Ich bin Heiko Rasch. Kommen Sie weiter gut durch die Nacht.